0: US-Zölle. Einen Lichtblick gibt es dagegen bei der Lastwagen- und Bussparte. Hier stieg der Absatz um gut 10%, vor allem dank der starken Nachfrage in den USA. Kräftig zulegen konnte dort der Truckhersteller International. Zu ihm gehört auch die Marke IC-Bus und die baut die berühmten gelben amerikanischen Schulbusse. Thomas Pleskin, Nachrichtenredaktion.
1: Deutschlands bester Tennisprofi Alexander Zverev wird in den kommenden Wochen erstmals in seiner Karriere die Nummer 1 der Welt. Letzte minimale Restzweifel erledigten sich durch das vorzeitige Aus von Carlos Alcaraz und Ben Shelton beim ATP-Turnier in Shanghai. Damit wird Zverev spätestens zum Saisonende auf Platz 1 des Rankings stehen. Weder Alcaraz noch Shelton können an dem 29-Jährigen vorbeiziehen. Als einzigen Deutschen bei den Männern ist dies bisher Boris Becker gelungen.
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3: Der Dienstag bringt Temperaturen so an die 15 bis maximal 16 Grad. Sonne und Wolken im Mix. In der Nacht auf Mittwoch wird es wieder empfindlich kalt. Temperaturen von 0 bis 2 Grad, also recht kalt. Das erholt sich dann allerdings diese Woche wieder. Da werden die Nächte dann so ab Mitte der Woche bei 7 Grad liegen. Tagsüber steigen wir nicht über die 18 Grad. Es soll aber trocken bleiben.
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5: Auf der A7 Richtung Füssen-Reute geht's zwischen Nersingen und Hittistetten etwas langsamer voran. Ihr müsst mit mindestens 3 Minuten Zeitverlust rechnen. 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
2: Ich bin David Riemer. Bundespräsident Steinmeier will den früheren rheinland-pfälzischen Ministerpräsidenten Schweizer am Nachmittag zum neuen Arbeitsminister ernennen. Vorher solle die bisherige Ministerin Baas ihre Entlassungsurkunde erhalten, teilte das Bundespräsidialamt mit. Baas hatte gestern nach einem Trauerfall in der Familie und öffentlichen Angriffen gegen sie ihren sofortigen Rücktritt erklärt. Bevor Schweizer das Ministerium übernehmen kann, muss er im Bundestag noch vereidigt werden. Spott und Beschimpfungen, kompromittierende Posts. Schon Kinder und Jugendliche haben unter solchen Attacken in sozialen Netzwerken zu leiden. Das Bündnis gegen Cybermobbing stellt heute Ergebnisse zur aktuellen Entwicklung vor.
3: Ausschluss aus dem Klassenchat bei WhatsApp, KI-generierte Deepfakes bei TikTok oder der gehässige Kommentar auf der Gaming-Plattform. Cybermobbing gegen Kinder und Jugendliche hat sich zu einem Dauerproblem entwickelt. Mit teilweise gravierenden Folgen für die Betroffenen. Angstreaktionen, Wut, psychischer Stress bis hin zu Suizidgedanken bestimmen oftmals das Leben der Opfer. Das Bündnis gegen Cybermobbing fordert deshalb schon länger mehr Aufklärung. Auch müssten Täter und Täterinnen deutlich stärker zur Verantwortung gezogen werden. Tanja Wagner, Nachrichtenredaktion.
2: In einer Höhle auf der italienischen Mittelmeerinsel Sardinien sitzt ein Höhlenforscher tief unter der Erde fest. Nach mehr als 27 Stunden konnte der 31 Jahre alte Mann von einem Bergungsteam gerettet werden.
4: Endlich Licht und frische Luft. Der Forscher, ein Italiener, wurde sofort von Medizinern hier gecheckt und dann in ein Krankenhaus geflogen. In 10 Metern Tiefe saß er in der Falle. Es war dunkel und kalt. Ein Hangrutsch hatte den Höhleneingang komplett verschüttet. Nur im Schneckentempo konnten sich die Retter zu dem Mann vorarbeiten, räumten Steine und Geröll per Hand beiseite. Es war eine unglaubliche Aktion, sagte ein Sprecher des Bergungsteams aus Italien, Claudia Wächter.
2: Eine groß angelegte Cyberattacke hat Kühlanlagen in den Märkten von mehreren großen französischen Lebensmittelhandelsketten gestört. Den Hackern sei es gelungen, Kühl- und Gefrierschränke in den Auftaumodus umzustellen, sagte ein Sprecher der Handelsgruppe, zu der die Supermärkte Intermarché und Netto gehören. Medienberichten zufolge sollen weitere Ketten betroffen sein. Lebensmittel müssen weggeworfen werden, der Schaden könnte immens sein, die Staatsanwaltschaft ermittelt.
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5: Der Dienstag bringt Temperaturen so an die 15 bis maximal 16 Grad. Sonne und Wolken im Mix. In der Nacht auf Mittwoch wird es wieder empfindlich kalt. Temperaturen von 0 bis 2 Grad, also recht kalt. Das erholt sich dann allerdings diese Woche wieder. Da werden die Nächte dann so ab Mitte der Woche bei 7 Grad liegen. Tagsüber steigen wir nicht über die 18 Grad. Es soll aber trocken bleiben.
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6: Derzeit liegen uns keine Meldungen vor. Allen unterwegs eine gute Fahrt. 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

0: Es ist 4 Uhr.
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2: Ich bin David Riemer. Bundespräsident Steinmeier will den früheren rheinland-pfälzischen Ministerpräsidenten Schweiz am Nachmittag zum neuen Arbeitsminister ernennen. Vorher solle die bisherige Ministerin Baas ihre Entlassungsurkunde erhalten, teilte das Bundespräsidialamt mit. Baas hatte gestern nach einem Trauerfall in der Familie und öffentlichen Angriffen gegen sie ihren sofortigen Rücktritt erklärt. Bevor Schweizer das Ministerium übernehmen kann, muss er im Bundestag noch vereidigt werden. Wer sein Auto reparieren lassen muss, zahlt für Ersatzteile immer mehr. Innerhalb von 10 Jahren sind die Preise im Schnitt um mehr als 80% gestiegen, deutlich stärker als die allgemeine Inflation. Das treibt nach Angaben der Versicherungswirtschaft auch die Reparaturkosten und damit die Schadenkosten nach oben.
3: Besonders teuer sind sichtbare Karosserieteile wie Türen, Kotflügel oder Außenspiegel. Ein Grund dafür ist laut Versicherungsverband der sogenannte Designschutz. Er verhindert bislang oft, dass unabhängige Hersteller optisch identische Ersatzteile anbieten dürfen. Genau das will die EU aber ändern. Bestimmte Reparaturteile sollen künftig vom Designschutz ausgenommen werden. Das könnte für mehr Wettbewerb sorgen und Reparaturen für Autofahrer günstiger machen. Thomas Bleskin, Nachrichtenredaktion.
2: Papst Leo soll heute für eine Operation einer Lunge in eine Klinik in Rom aufgenommen werden. Das teilte der Heilige Stuhl mit. Dort soll Leo ein bei Untersuchungen entdeckter Knoten in der Lunge entfernt werden. Ob die OP noch heute stattfindet, ist noch offen.
4: Leo selbst gibt sich hier zuversichtlich. Der Knoten sei im Frühstadium entdeckt worden und er wird auch kommenden Monat nach Südamerika reisen, sagte er. Doch ob das so klappt, wird sich wohl erst nach der OP zeigen, wenn seine Ärzte mehr über diesen Lungenknoten wissen. Stand jetzt wird Leo etwa eine Woche hier in der Klinik bleiben und überall auf der Welt beten Menschen für ihn, bangen. Ausgerechnet Leo, der bisher immer so fit und sportlich wirkte. Aus Rom, Claudia Wächter.
2: US-Präsident Trump sieht im Ukraine-Krieg vor allem Präsident Zelensky in der Pflicht, eine Einigung mit Russland zu erreichen. Kritik an Russlands Verstößen gegen die vereinbarte Waffenruhe wies Trump zurück. Er sagte, es habe Verstöße auf beiden Seiten gegeben. Russlands Präsident Putin sei seiner Meinung nach sogar stärker an einer Einigung interessiert als Zelensky.
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5: Der Dienstag bringt Temperaturen so an die 15 bis maximal 16 Grad. Sonne und Wolken im Mix. In der Nacht auf Mittwoch wird es wieder empfindlich kalt. Temperaturen von 0 bis 2 Grad, also recht kalt. Das erholt sich dann allerdings diese Woche wieder. Da werden die Nächte dann so ab Mitte der Woche bei 7 Grad liegen. Tagsüber steigen wir nicht über die 18 Grad. Es soll aber trocken bleiben.
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6: Derzeit liegen uns keine Meldungen vor. Allen unterwegs eine gute Fahrt. 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
2: Ich bin David Riemer. Unionsfraktionschef Frei ist überzeugt, dass die Koalition bei den anstehenden Reformen gemeinsame Lösungen finden wird. Das gelte auch nach dem Rücktritt von Arbeitsministerin Baas, sagte er im Ersten. Sowohl Union als auch SPD wüssten, dass sie ihre selbst gesteckten Ziele noch nicht erreicht hätten. Die Ergebnisse müssten deutlich besser werden und im Alltag der Menschen spürbar sein, sagte Frei. Die Deutsche Bahn will mit mehr Verbindungen ins Ausland sowie einer weiteren Sprinterlinie punkten. Mit dem Fahrplanwechsel heute hat der Konzern dann täglich mehr als 320 Fahrten mit über 10.000 Zielen außerhalb Deutschlands im Angebot. Die Tickets sind ab morgen erhältlich.
3: Bahn zu fahren soll sparen, neben teurem Sprit auch Zeit. Dafür baut die Bahn vor allem nach Italien, Frankreich, Österreich und Dänemark ihre Verbindung aus. So geht's etwa direkt von München in nur 6,5 Stunden nach Mailand. Eine mit gut 5 Stunden besonders schnelle Sprinterstrecke richtet die Bahn innerhalb Deutschlands zwischen Hamburg und München ein. Andernorts stoppen Baustellen Bahnreisende dagegen aus. So verlängert sich die Fahrzeit zwischen Berlin und Hannover aufgrund von Umleitungen um 80 Minuten auf 3 Stunden. Tanja Wagner, Nachrichtenredaktion.
2: Der aus der Erfolgsserie Breaking Bad bekannte US-Schauspieler R.J. Mitty ist im Alter von nur 34 Jahren gestorben. Er sei gestern in Brownsville im US-Bundesstaat Texas tot aufgefunden worden. Das berichten mehrere US-Medien unter Berufung auf sein Management und örtliche Behörden. Zur Todesursache wurde nichts mitgeteilt. Mitty war mit der Bewegungsstörung Zerebralparese zur Welt gekommen. Zum Sport. Alexander Zverev wird erstmals die Nummer 1 der Tennis-Weltrangliste. Nach der Niederlage von Carlos Alcaraz in Shanghai steht fest, dass der 29-Jährige in den kommenden Wochen an die Spitze rückt.
4: Für Zverev ist es die Krönung einer Saison mit 2 Grand-Slam-Titeln bei den US Open und den French Open. Außerdem stand er im Wimbledon-Finale. Nach seiner schweren Knöchelverletzung von 2022 hat er sich damit bis ganz nach oben gearbeitet. Offen ist nur noch, wann er die Nummer 1 übernimmt. Frühestens könnte das am 2. November passieren, abhängig davon, wie weit Zverev bei den Turnieren in Shanghai und Wien kommt. Ursula Winkler, Nachrichtenredaktion.
2: Erster und letzter deutscher Tennis-Weltranglisten-Erster war Boris Becker.
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1: Wunderschönen guten Morgen. Andi ist gerade noch auf der Suche von seinem Kopfhörer.
2: Ja, nicht gefunden.
3: Meiner ist riesig.
2: Dann ist es meiner wahrscheinlich.
3: Nee.
2: Ist deiner?
3: Ja.
2: Dann hat ihn bloß jemand anderer aufgehabt. Ich guck trotzdem mal weiter in den Donautreff im Nachrichtenstudios. Übrigens Paolo Percocco.
4: Guten Morgen.
1: Guten Morgen, Pauli. Na, wie beschränkt startet in den Dienstag?
4: Doch, ganz gut. Bin relativ früh ausgeschlafen, aufgewacht.
1: Echt?
4: Weil wir sind gestern allesamt komplett Mutter, Kind, Vater, Kinder um 7:30 ins Bett gegangen,
1: um 7:30?
4: Weil sie so fertig waren.
1: Oh, schön, aber das klingt sehr gut.
4: Ja, war es auch tatsächlich, ja.
1: Auch schön.
4: Und selbst?
1: Heute Morgen hast du gekratzt, hast du schon gesagt.
4: Ja, richtig, stimmt. Fensterscheibe gekratzt.
1: Ja, aber uns war auch überall schon Bodefrosch. Eisig. Ja. Nee, mir geht's auch gut. Ich bin wie immer müde. Es ist kalt, aber nicht in Ordnung. Ich habe einen Schal heute an. Ich glaube, ich werde jetzt auch irgendwie eine kleine Wärmflasche wieder mitnehmen.
4: Oh.
1: Ja, das finde ich ganz angenehm.
4: Kollegin Ochner oder jetzt Willem hat immer ein Heizkissen dabei gehabt.
1: Ich weiß, das hat sie mir sogar mal ausgeliehen, weil ich so verfroren bin.
4: Ja, im Moment braucht sie es ja nicht. Vielleicht leiht sie es dir ja. Sie hat es wahrscheinlich daheim.
1: Sie hat es mir übergeben. Sie hat gesagt, das kann Schnee.
4: Ach, okay, ja, dann. In der Schublade wahrscheinlich.
1: Ja, müssen wir mal gucken.
4: In den Untiefen deiner Schublade.
1: Ja, nee, bei mir nicht. Also ich weiß nicht, wo es ist. Herr Scheiter, hast du jetzt einen
2: Kopfhörer? Ich habe einfach zusammengestellt. Ich habe einen Adapter geholt und ein Ding, aber meiner ist es nicht, aber egal.
4: Wo ist er nur hin?
2: Ich muss mir auch nicht immer hören. Ich habe keine Ahnung. Das gibt heute wieder Anschiss. Das in die Redaktionskonferenz und das Erste, was ich sagen werde, Leute.
1: Jetzt gibt es Stress.
2: Jetzt gibt dem Stress, ja. Chetteresto.
4: Wie früher auf der Baustelle, wenn jemand ein Werkzeug nimmt.
2: Das ist aber auch so.
4: Ja,
2: das ist wirklich, es ist zum K und hinten raus Otzen.
4: Hast du nicht ein Aufkleberchen drauf?
2: Bitte?
4: Hast du kein Aufkleberle drauf?
2: Nein, eben nicht, das wollte ich schon machen.
4: Ach,
2: irgendwo
4: ja,
2: ist unsere Aufkleber.
4: Selber schuld, Andi.
2: Na, irgendwo ist unsere Aufklebermaschine.
4: Dann werde ich gleich den Wind aus den Segeln nehmen.
2: Nein, du brauchst gar keinen Wind. Wenn der auf meinem Platz drauf liegt und den einer wegnimmt, dann ist das gestohlen. Ja.
1: Ja.
2: So sieht's nämlich aus.
4: Ja, das wird eine harte Sitzung. Wir werden live übertragen heute 10.30 Uhr.
2: Ohne Witz, da werden Köpfe rollen und Stühle abgesägt. Das sag ich mal gleich. Na, das geht nicht.
4: Also wir haben doch so eine Maschine. Hier auf den Schränken sind auch so sinnlose Aufkleber jetzt
2: seit Neuestem. Ja, die sind schon, aber ich habe sie nicht mehr gefunden.
4: Dann nimm doch einfach den Aufkleber mit Gummibärchen und zieh den ab und mach ihn auf deinen Kopfhörer.
2: Genau.
4: Wir wissen alle, wem er gehört. Mhm. Der Gummibärchen-Kopfhörer ist von Andi Scheiter.
1: Genau. Ich will auch so einen Aufkleber.
2: Das ist so,
4: wie da sind noch Luftballon-Aufkleber, den kannst ja du nehmen.
2: Das easy. Ist so, wie wenn du eine Wasserflasche nimmst, ja, und dann reißt man oben so ein kleines Eckle weg, ja, damit du weißt, das ist deine. Und das macht dann jeder und dann stehst du wieder saudumm da.
1: Ja.
4: Bei mir steht einfach nur Vorsicht drauf.
1: Obacht, gerne mal länger.
2: Ich nehme gar keinen Kopfhörer. Ich muss ja auch nicht hören, was ich sage. Das so wichtig ist das nicht. So, was haben wir denn? Klugen für heute.
1: Also, wir haben heute wieder einiges mit am Start, aber ich würde sagen, wir trinken jetzt erstmal Tee und Kaffee.
2: So, ich bin sowas von davon überzeugt, dass wir das machen sollten.
1: Ja.

0: Europe. The Final Countdown. Wunderschönen guten Morgen. Am Dienstag ist es 5.17 Uhr. Startet gut rein.
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2: Hallo, ich bin Anja Kieser von den evangelischen Kirchen. Veränderung beginnt im Denken. Ich muss mir das immer wieder sagen. Nichts wirklich Neues, aber das ist es, was vielleicht mir und gerade vielen anderen fehlt, um rauszukommen aus dem Sog, der uns alle in eine immer mehr polarisierende Gesellschaft zieht. Denn bei allen unterschiedlichen Vorstellungen über Politik, Zusammenleben, Sozialleistung, Migration oder was sonst zu hitzigen Debatten führt, sollte ich erstmal in meinem Kopf anfangen. Was will ich denken? Will ich Hass, Zorn, Wut Raum geben? Oder will ich denken, dass es allen gut gehen soll? Will ich in erster Linie denken, wie dankbar ich bin oder was mir fehlt? In der Bibel gibt es einen Text, in dem Menschen ins Straucheln geraten und ein anderer ihnen empfiehlt, sich wieder neu an Gott auszurichten, um ihr Denken wieder positiver, hoffnungsvoller, mutiger und liebevoller werden zu lassen. Denn wenn viele mit so einem Denken in die Welt blicken, kann das Zusammenleben besser werden, trotz der Probleme, die da sind. Spalten hat dann keine Chance. Und das wünsche ich mir. In unseren Köpfen fängt es an.
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3: So, was haben wir denn gleich für euch? Miles Smith. Stay.

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1: Gibt's gleich wieder für euch. Jetzt schauen wir aber erstmal, was das Wetter so macht.
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1: Da sei gleich zu Beginn gesagt, packt euch heute Morgen warm und fett und dick und in ganz vielen Schichten und Schalen und allem drum und dran ein. Es ist wirklich sehr, sehr kalt draußen. Wir haben eine WhatsApp geschickt bekommen vom lieben Ralf. Vielen Dank dafür, wenn ihr auch was habt. 01520244 mal die 3. Entschuldigung, nicht Ralf, Rolf. Und er ist unterwegs heute Morgen schon gewesen in Römerstein und schickt uns ein Foto von seinem Autodisplay, das da -2 °C anzeigt. Also die Frühwerte heute wirklich frisch. -2 bis 5 °C örtlich natürlich auch mit Bodenfrost. Hier und da darf auch gekratzt werden. Ansonsten haben wir teilweise Nebel, Hochnebel mit dabei, löst sich aber auf. Und dann kommt erstmal noch die Sonne raus. Tagsüber werden es so 15 bis 19 Grad, wobei sich im Tagesverlauf dann auch immer wieder ein paar Wolken mit dazu gesellen, die dann vor allem zum Abend hin örtlich nur ein bisschen Regen bringen können. Ja, ist also wieder ziemliches Gemisch. Ein herbstliches Gemisch.
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4: A8 Richtung München, wenn ihr fahrt, zwischen Eichelberg und Mühlhausen, Gefahr aktuell durch einen defekten LKW auf dem Standstreifen, vorsichtig dran vorbeifahren und leider ein Unfall auf der A8 Richtung München zwischen Märklingen und Ulm-West, da ist die Unfallstelle noch ungesichert, gilt für alle Fahrstreifen, also da auf jeden Fall vorsichtig ranfahren.
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4: Steht einer auf der B30 Richtung Ulm nach der Ausfahrt Erbach in Weimar, Stetten auf der Breitinger Straße von Breitingen kommend, kurz nach dem Netto, 50 erlaubt, und auf der Lange Straße in Langenau vor der Leonhardskirche, da steht auch noch einer, blitzt in der 30er-Zone.
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4: Wunderschönen guten Morgen. Es ist Dienstag, der 13. mein Gott, Gemisch. Da krieg ich sofort Hunger. Ganz ehrlich, Gemisch, das war früher in Steinheim bei Memmingen in der Krone das angesagteste Mittagessen für alle Schülerinnen und Schüler und für Azubis und alles. Sind wir hingefahren, linke Hälfte Spätzle, rechte Hälfte Pommes.
1: Oh, okay.
4: Und dann konnte ich wahlweise eine Paprikasoße oder eine Bratensoße drauf holen.
1: Du hast die Bratensoße
4: genommen. Ich habe gewechselt.
1: Echt?
4: Ja, natürlich brauchst du ja ein bisschen Abwechslung.
1: Ja, stimmt.
4: Zumindest in der Soße, weil der Rest war dann immer gemischt.
1: Oh, lecker.
4: Gott, war das lecker. Oh, schade, dass es die Krone nicht mehr gibt.
1: Jetzt habe ich auch schon wieder Hunger bekommen. Und kurz nach 6:30.
4: Ja, eben drum. Du hast gesagt Misch.
1: Ich meinte ja ein Wettergemisch.
4: Wettergemisch.
1: Ja.
4: Ah, das ist aber trotzdem, ja. Kluge Köpfe haben sich das mit dem Gemisch in der Krone damals einfallen lassen. Und damit sind wir beim Thema, weil gleich um 5:45 gibt's kluge Köpfe, wenn's Klick macht.
1: Mhm.
4: Eine ganz wichtige Erfindung, auch heute. Ihr werdet sie wahrscheinlich auf dem Weg nach Hause heute brauchen. Benutzen. Ja, und ihr werdet froh sein, dass ihr sie habt.
1: Sitzheizung.
4: Nein. Oh. Du sagst, es wird eventuell Regen geben, Scheibenwischer.
1: Ach so.
4: Stell dir vor, dein
1: Leben
4: ich ohne Scheibenwischer.
1: Ich war jetzt gerade bei, wenn wir nach Hause fahren, ist ja mittags,
4: ja,
1: da regnet.
4: Ist dir der Scheibenwischer schon mal ausgefallen?
1: Nee,
4: mir schon.
1: Aber der war schon so, nicht verkratzt, aber weißt du, wie ich meine, wenn man den...
4: Wenn er schmiert.
1: Ich mache das immer aus Versehen übers Eis. Vielleicht bin ich manchmal zu faul zum Kratzen und dann mache ich den ganz lang.
4: Nein. Du musst dich wundern, wenn er kaputt geht.
1: Geht natürlich der Gummi kaputt, ja, und dann zieht zu schlieren.
4: Richtig.
1: Ja.
4: Na, aber erstmal musste er erfunden werden, damit man ihn dann wieder in deinem Fall kaputt machen kann.
1: Ja.
4: Und du fasst es nicht, wer ihn erfunden hat.
1: Der Herr Scheiben.
4: Ralf Scheiben.
1: Ach, tatsächlich?
4: Ja. Und Quatsch!
1: Achso.
4: Nein!
1: Hatten wir schon. Solche Fälle hatten wir auch schon. Bin gespannt, wer es war. Ehrlich war.
4: Michael Tomatensauce. Nein. Es war eine Frau. Tatsächlich.
1: Frau Scheibenwischer.
4: Mhm. Genau.

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0: Und das am Dienstag, 17:45 haben wir es gleich. Schönen guten Morgen.
3: Genau um diese Uhrzeit gucken wir immer auf diese wichtigen Erfindungen, die teilweise über einen Zufall oder über eine kurze Entdeckung entstanden sind. Hatten wir schon so viel. Aber heute etwas, das ihr eventuell in den späten Abendstunden, haben wir heute schon gehört, noch braucht. Mhm. Ja. Damit eure Windschutzscheibe und auch teilweise die Heckscheibe freie Sicht haben.
0: Der Scheibenwischer.
3: Richtig. Interessante Geschichte tatsächlich. Ja, und deiner schon.
0: Ja. Nee, gerade nicht.
3: Ja, im Moment nicht, aber jetzt, wenn es dann wieder gefriert, relativ schnell.
0: Ja.
3: Wenn du sogar das Eis versuchst, damit wegzuwischen. Aber jetzt gucken wir erstmal, wie er entstanden ist, der Scheibenwischer.
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5: Der Scheibenwischer. Mitten im Winter 1902 sitzt die Amerikanerin Mary Anderson in einer Straßenbahn. Draußen schneit es wie verrückt. Die Scheiben sind voller Schnee und Eis. Immer wieder muss der Fahrer anhalten, das Fenster öffnen und die Scheibe freiwischen. Die Straßenbahn kommt deshalb kaum voran. Mary Anderson beobachtet das Ganze eine Weile und dann macht es Klick.
6: Was, wenn sich die Scheibe einfach von innen aus reinigen lässt?
5: Wieder zu Hause zeichnet sie ihre Idee auf. Ein beweglicher Arm mit einem Wischblatt dran soll außen über die Scheibe gleiten. Gesteuert wird er von innen mit einem Hebel. Viele Menschen halten die Erfindung erstmal für unnötig. Aber mit immer mehr Autos auf den Straßen wird schnell klar, wie praktisch das Ganze ist. Vom Auto übers Schiff bis hin zum Flugzeug. Heute hat fast jedes Gefährt einen Scheibenwischer. Ein harter Winter, schlechte Sicht, ein cleverer Einfall und eine Erfindung, die bis heute auf der Reise den Durchblick sichert.

Dankeschön, Ramona. Gerade kommt eine WhatsApp von ihr rein. Sie meldet einen Unfall mit mehreren PKW wohl Langenau beim Dachser vor der Autobahnauffahrt. Noch ist keine Polizei da. Passt da dementsprechend auf und fahrt vorsichtig. Gleich für euch

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2: Dienstag, 13. Oktober.
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5: Der neue Restaurantführer ist da und Wackel-SPD vor Neustart. Ich bin Paolo Percocco, guten Morgen. Schwendi schlägt Ulm und Neu-Ulm. Das beste Restaurant der Region steht laut neuem Restaurantführer in Schwendi im Kreis Biberach. Das Esszimmer im Oberschwäbischen Hof holt zum ersten Mal Platz 1. Insgesamt wurden 120 Restaurants getestet. Philipp Schneider vom Ulmer KSM Verlag. Wer ist der Aufsteiger des Jahres?
6: Wir haben dieses Mal im eher einfacheren Segment was gefunden, was hier in der Olga-Straße aufgemacht hat. Ein ganz spannendes Konzept von Casual Tacos, was ja von der Familie Schreiber, die man ja kennt in der Gastro-Szene in Ulm, und die machen wirklich, interpretieren den Taco, den man kennt, mal ein bisschen anders und ja, ein bisschen niveauvoller. Und an sich hat uns das in Gänze überzeugt, was da gemacht wird.
5: Alle Infos zum neuen Restaurantführer 2027 auf donau3fm.de. Bei der SPD wackelt die komplette Führung. Im Dezember oder im Januar soll die gesamte Parteispitze neu gewählt werden. Juso-Chef Philipp Türmer sieht darin die Chance für einen echten Neustart. Die SPD brauche dringend neue Ideen, einen klaren Plan und glaubwürdige Köpfe. Ob Parteichef Lars Klingbeil nochmal antritt, ist noch offen. Er selbst hat den Weg für die Neuwahl frei gemacht. Fast 1.900 neue an der Uni Ulm. Diese Woche hat für die Erstis und rund 8.000 weitere Studenten am Ulmer Eselsberg das Wintersemester angefangen. Begrüßt wurden sie zum ersten Mal vom neuen Uni-Präsidenten Michael Kühl. Seine Botschaft auch in Zeiten von künstlicher Intelligenz: Bleibt das Studieren wichtig, denn Wissen abrufen ist nicht dasselbe wie Wissen verstehen. Tennishammer Alexander Zverev wird die neue Nummer 1 der Welt. Der 29-Jährige schafft das zum ersten Mal als erster Deutscher seit Boris Becker. Donau3FM-Reporterin Ursula Winkler, damit erfüllt sich der Hamburger einen Traum.
7: Für Zverev ist es die Krönung einer Saison mit 2 Grand-Slam-Titeln bei den US Open und den French Open. Außerdem stand er im Wimbledon-Finale. Nach seiner schweren Knöchelverletzung von 2022 hat er sich damit bis ganz nach oben gearbeitet. Offen ist nur noch, wann er die Nummer 1 übernimmt. Frühestens könnte das am 2. November passieren, abhängig davon, wie weit Zverev bei den Turnieren in Shanghai und Wien kommt.
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8: Ja, da ist es heute Morgen auf jeden Fall ganz schön frisch. Wir haben schon ein Foto reingeschickt bekommen per WhatsApp 015202424 mal die 3, und zwar vom lieben Rolf. Der hat uns ein Foto geschickt, ich glaube in Römerstein war er unterwegs, und da war es ziemlich frisch, minus 2 Grad hat das Auto angezeigt. Die Frühwerte generell noch sehr, sehr kalt, also packt euch warm ein, minus 2 bis 5 Grad, örtlich gibt es Bodenfrost. Ansonsten örtlich wieder Nebel, Hochnebel möglich, löst sich aber auf, danach kommt dann erstmal die Sonne raus. Tagsüber, da kriegen wir so 15 bis 19 Grad hin. Und dann im Tagesverlauf nochmal Wolken, die aufziehen. Die bringen uns dann gerade zum Abend hin örtlich nochmal Regen.
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9: So, da geht's schon ein bisschen ab. Wie gesagt, gerade vorher von der Ramona Rhein bekommen den Unfall bei Langenau, genauer gesagt beim Dachser vor der Autobahnauffahrt mit mehreren Pkw. Noch keine Polizei vor Ort, da bitte dementsprechend aufpassen. Und dann bekommen wir gerade eine WhatsApp rein von Wolfgang, müsste das sein, und der meldet uns auch einen Unfall. Und und zwar auf der A8 Stuttgart Richtung München zwischen Märklingen und dem Rastplatz Eichen. Da gucken wir mal ganz kurz. Genau, zwischen Märklingen und West, Unfallaufnahme auf dem rechten und dem mittleren Fahrstreifen. Passt da dementsprechend auf. Da hat es aktuell 1 Kilometer Stau und ihr verliert schon 11 Minuten. Und dann noch A8 Richtung Stuttgart in Höhe Eichelberg. Gefahr durch den Spanngurt verteilt über alle Fahrbahnen.
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9: In Langenau auf der Lange Straße vor der Leonardskirche 30 erlaubt. In Ulmering steht einer auf der Alten Straße 30 erlaubt. Und B30 Laupheim Richtung Ulm nach der Ausfahrt Erbach auch nur einer.
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9: Gibt's eigentlich das Sandmännchen noch?
0: Sandmann, lieber Sandmann. Da, da, da,
8: da, da, da. Ich hab's geliebt, das habe ich immer mit meinem Bruder angeguckt. Da saßen wir immer zusammen auf unserem, wir hatten so einen großen Fernsehsessel.
9: Verbindet Generationen, ja, der Sandmann.
8: Ja? Das war schön.
9: Und dann kommt der auch nachts tatsächlich und schaufelt dir tonnenweise dieses Zeug in die Augen und am nächsten Morgen wachst du auf. Es ist verklebt und du musst das Zeug erstmal raus.
8: Mein Bruder und ich haben uns immer unter der Decke versteckt, wenn sein Sack diesen Sandsack da aufgemacht hat und dann hat es immer so diesen Sand verstreut.
9: Ja, genau. Und dann
8: haben wir uns immer unter der Decke versteckt.
9: Damit hat ihr aber nichts wach bleiben können.
8: Es waren trotzdem Sandkörnerchen in den Augen.
9: Genau. Warum er überhaupt diesen Sand in den Augen hat, tatsächlich, ja, warum das so ist, das hört ihr gleich vom Schlaumeier um 10 nach 6.

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1: Knapp eine Minute noch bis 6.
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0: gerade wach geworden und die Augen sind noch verklebt?
1: Er weiß einfach alles.
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0: 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Die gute Laune Morning Show. 12 nach 6 am Dienstag. Muss man in der Früh eigentlich automatisch, dass man sich irgendwie in die Augen greift und das Zeug rausmacht.
3: Ja, das stimmt. Da sammelt sich über Nacht manchmal ein bisschen was an.
0: Ja.
3: Aber
0: der Inge aus Ichnhausen geht das genauso.
3: Ja.
0: Drum fragt sie schnell mal unseren Schlaumeier. Hey Markus, heute Morgen habe ich mich wieder gewundert, warum meine Augen so sandig sind. Ja? Warum gibt's das überhaupt?
1: Der Schlafsand besteht aus einer Mischung aus Staub, abgestorbenen Zellen und eingetrockneter Tränenflüssigkeit. Während wir schlafen, sind unsere Augen geschlossen, aber sie arbeiten natürlich trotzdem weiter. Die Tränenflüssigkeit, die wird weiterhin gebildet, um die Augen feucht und sauber zu halten. Dabei fließt sie langsam zu den Augenrändern. Da trocknet sie ein und die darin gelösten Stoffe wie Eiweiße, Salze und Zucker bleiben als kleine Krümel zurück. Tränenflüssigkeit, die hat viele wichtige Aufgaben. Sie schützt das Auge vor Keimen, spült Fremdstoffe raus und versorgt die Hornhaut mit Nährstoffen. Da die Hornhaut keine eigenen Blutgefäße hat, ist sie auf diese Versorgung angewiesen. Damit der Tränenfilm nicht zu schnell verdunstet, geben spezielle Drüsen im Lidrand eine ölige Flüssigkeit ab, die das Auge zusätzlich schützt. Da die Umgebung des Auges warm, feucht und nährstoffreich ist, könnten sich dort leicht Bakterien vermehren. Um das zu verhindern, enthält die Tränenflüssigkeit Abwehrstoffe wie weiße Blutkörperchen und bestimmte Enzyme, die Keime abtöten. Einer dieser Schutzstoffe ist das sogenannte Lysozym, das besonders gut gegen Bakterien wirkt. Wenn das Wasser in der Tränenflüssigkeit an den Augenrändern verdunstet, bleiben die anderen Bestandteile als trockene Rückstände übrig. Das ist der Schlafsand. Wie viel davon man morgens in den Augen findet, sagt allerdings nichts darüber aus, wie gut oder tief ihr geschlafen habt. Es ist einfach ein Zeichen dafür, dass das Auge sich ganz normal selbst gereinigt hat.
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0: Oh, jetzt schon leichter Zeitverlust. Die gute Laune Morning Show, 6:45 am Dienstag, und zwar auf der 8 Richtung München zwischen Merklingen und Lunden-West. Läuft nach wie vor die Unfallaufnahme auf dem rechten und mittleren Fahrstreifen. Davor hat es 2 Kilometer Stau. Zeitverlust aktuell 12 Minuten, und bitte aufpassen auf der A8 Richtung München zwischen Eichelberg und Mühlhausen. Defekter LKW auf dem Standstreifen. Easy. Ganz spät gibt's Regen.
1: Ja, das stimmt. Also erstmal richtig kalt heute. Packt euch warm ein, aber macht so eine Art Zwiebellook, dass ihr euch nachher noch ein bisschen wieder ausziehen könnt, weil es geht heute rauf auf 15 bis 19 Grad. Die Sonne kommt zwischenzeitlich raus, dann aber im Tagesverlauf wieder mehr Wolken, und gerade zum Abend hin kann es örtlich nur ein bisschen regnen.
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1: Ich freue mich auf Gentleman hier in meiner nächsten Show auf Donau 3 FM. 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
3: Schönen guten Morgen, Dienstag haben wir es, kurz vor 6:30.
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3: Schönen Dienstagmorgen.
0: Es ist 6:30.
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13: Der neue Restaurantführer ist da und Wackel-SPD vor Neustart. Ich bin Paolo Percocco, guten Morgen. Schwendi schlägt Ulm und Neu-Ulm. Das beste Restaurant der Region steht laut neuem Restaurantführer in Schwendi im Kreis Biberach. Das Esszimmer im Oberschwäbischen Hof holt zum ersten Mal Platz 1. Insgesamt wurden 120 Restaurants getestet. Philipp Schneider vom Ulmer KSM Verlag. Wer ist der Aufsteiger des Jahres?
14: Wir haben dieses Mal im eher einfacheren Segment was gefunden, was hier in der Olga-Straße aufgemacht hat. Ein ganz spannendes Konzept von Casual Tacos, was ja von der Familie Schreiber, die man ja kennt in der Gastro-Szene in Ulm, und die machen wirklich, interpretieren den Taco, den man kennt, mal ein bisschen anders und ja, ein bisschen niveauvoller. Und an sich hat uns das in Gänze überzeugt, was da gemacht wird.
13: Alle Infos zum neuen Restaurantführer 2027 auf donau3fm.de. Bei der SPD wackelt die komplette Führung. Im Dezember oder im Januar soll die gesamte Parteispitze neu gewählt werden. Juso-Chef Philipp Türmer sieht darin die Chance für einen echten Neustart. Die SPD brauche dringend neue Ideen, einen klaren Plan und glaubwürdige Köpfe. Ob Parteichef Lars Klingbeil nochmal antritt, ist noch offen. Er selbst hat den Weg für die Neuwahl frei gemacht. Fast 1.900 neue an der Uni Ulm. Diese Woche hat für die Erstis und rund 8.000 weitere Studenten am Ulmer Eselsberg das Wintersemester angefangen. Begrüßt wurden sie zum ersten Mal vom neuen Uni-Präsidenten Michael Kühl. Seine Botschaft: auch in Zeiten von künstlicher Intelligenz bleibt das Studieren wichtig, denn Wissen abrufen ist nicht dasselbe wie Wissen verstehen. Tennishammer Alexander Zverev wird die neue Nummer 1 der Welt. Der 29-Jährige schafft das zum ersten Mal als erster Deutscher seit Boris Becker. Donau3FM-Reporterin Ursula Winkler, damit erfüllt sich der Hamburger einen Traum.
15: Für Zverev ist es die Krönung einer Saison mit 2 Grand-Slam-Titeln bei den US Open und den French Open. Außerdem stand er im Wimbledon-Finale. Nach seiner schweren Knöchelverletzung von 2022 hat er sich damit bis ganz nach oben gearbeitet. Offen ist nur noch, wann er die Nummer 1 übernimmt. Frühestens könnte das am 2. November passieren, abhängig davon, wie weit Zverev bei den Turnieren in Shanghai und Wien kommt.
13: Mehr Nachrichten in einer halben Stunde und jederzeit auf donau3fm.de.
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17: Kalt heute Morgen, sehr, sehr kalt. Die Frühwerte zwischen minus 2 und 5 Grad, örtlich Bodenfrost. Örtlich haben wir heute auch noch ein Thema mit Nebel, Hochnebel, der ein bisschen drin hängt. Danach kommt aber erstmal die Sonne raus, wird ganz angenehm bei 15 bis 19 Grad. Im Tagesverlauf ziehen dann immer mehr Wolken auf und die bringen uns dann zum Abend hin hier und da noch ein bisschen Regen.
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3: Kurz nach 6:30 A8 Richtung München zwischen Märklingen und Ulm-West. Unfallaufnahme auf dem rechten und mittleren Fahrstreifen. Hier steht noch 2 Kilometer Stau und rund 10 Minuten Zeitverlust. Wenn ich allerdings rüberschaue auf unser Verkehrsradar, da ist schon ziemlich weit rot mittlerweile, bis zu Wiesensteig hinter. Also da müsst ihr mit ein bisschen länger Wartezeit rechnen. Und immer noch aufpassen, A8 Richtung München zwischen Eichelberg und Mühlhausen. Defekter LKW auch auf dem Standstreifen.
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3: Fake News. Jetzt bin ich gerade nochmal aufs Radar und habe nochmal aktualisiert. Ja, sind wohl doch nur 2 Kilometer Stau. Gott sei Dank. Das hat jetzt gerade echt lang ausgesehen. So, Blitzer in Langenau auf der Lange Straße vor der Leonardskirche. Der steht immer noch. Und in Beimerstetten auf der Breitinger Straße von Breitingen kommen kurz nach dem Netto auch. Da sind 50 erlaubt.
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3: Jawohl, da wird nicht nur geschraubt, sondern mit Herzblut gearbeitet. Ihr habt abgestimmt und entschieden, welche Werkstatt bei den Donau3FM Schwaben Top 10 ganz oben auf dem Treppchen steht.
19: Also fürs Auto eigentlich alles, was das Auto braucht.
17: Wer da gewonnen hat und was die Werkstatt so zu bieten hat, das erfahrt ihr gleich bei uns um 6:50.

0: Lisa in der Gute Laune Morning Show bei Donau 3FM. Am Dienstag, schönen guten Morgen. Ja, ob Reifenwechsel, Inspektion oder Reparatur, so eine gute Autowerkstatt, die ist echt mal Gold wert.
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0: 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Benz Garage Automobilreparatur in Achstetten gewinnt den Titel Schwabens beliebteste Werkstatt.
2: Ja, und da ist eins natürlich klar, Chef Ben freut sich riesig über den Sieg.
3: Wir haben uns mega gefreut, die Mitarbeiter, die haben es schier fassen können, dass wir quasi als relativ kleiner Betrieb so eine Kundenreaktion zurückkriegen, dass die alle für uns votet und stimmet und wie verrückt im WhatsApp, wir haben quasi ein WhatsApp fürs Geschäft auch. Da ging es ab, jeder hat geschrieben, ja klar, wir drucken, schick den Link. Ja, das war richtig, richtig cool.
0: Ja, wunderbar, aber es gibt ja viele Werkstätten. Was macht Benz Garage zu Schwabens beliebtester?
3: Also ich glaube, durch das, dass wir relativ kleiner Betrieb sind, sind die Kunden natürlich nicht nur Kunde, sondern ja inzwischen über lange Jahre Freunde, wo man auch mal zum Geburtstag gratuliert und auch einfach so sich schreibt. Und ich denke, das macht natürlich wahnsinnig viel aus.
2: Was für einen Service bietet ihr denn euren Kunden?
3: Also fürs Auto eigentlich alles, was das Auto braucht. Ganz arg lastig sind wir natürlich BMW. Also für den BMW machen wir auch relativ große Reparaturen, wie Motoren Instandsetzung, Getriebe Instandsetzung, solche Dinge. Aber sonst natürlich markenfreie Werkstatt, die wirklich alle Marken repariert. Und egal, ob es ein Räufer ist oder ob es eine Frontscheibe ist oder ob es ein Karosserieschade ist, du kriegst alles bei uns.
0: Also das komplette Wohlfühlprogramm fürs Auto. Auto und da bleibt auch noch Zeit, sich zu bedanken.
3: Ja, aber natürlich. Also vielen, vielen Dank an unsere ganze Kundschaft, Freunde, Verwandte, wo da draußen so fleißig für uns gestimmt haben. Und vielen, vielen Dank. Die Jungs freuen sich unheimlich. Und natürlich die Schwiegermama von meinem Mitarbeiter. Mit der gehen wir auf jeden Fall zum Essen. Das haben wir schon ausgemacht, weil die das quasi ins Leben gerufen hat, dass wir da mitmachen dürfen.
0: Jawohl.
2: Ach, schön. Cool. Ja, und ihr kennt das Spiel, ja. Die eine Schwaben-Top 10 ist aufgelöst, ist rum und dann ist es Zeit für das nächste Thema. Und in dieser Woche wollen wir von euch wissen, wo gibt es Schwabens beliebtesten Barkeeper oder eben Schwabens beliebteste Barkeeperin? Schickt uns eure Vorschläge auf donau3fm.de oder kommentiert sie auch gerne auf unseren Social Media Kanälen.
0: Da wird es, finde ich, wieder Zeit, das auch zu testen dann.
2: Fände ich auch.
0: Direkt in der Früh.
2: Espresso Martini.
0: Wir laden alle ein.
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0: Jennifer Lopez. David Guetta waren das mit Save Me Tonight. In der Gute Laune Morning Show am Dienstag. 10 Minuten sind es noch bis 7. Auf was müssen wir uns wettertechnisch gefasst machen, Easy?
1: Auf jeden Fall jetzt erstmal noch auf kalte Temperaturen am Morgen. Packt euch warm ein. Es wird aber noch wärmer im Tagesverlauf. Also schaut, dass ihr euch dann wieder schichten könnt. 15 bis 19 Grad. Hier und da haben wir heute Morgen Nebel und Hochnebel. Ansonsten kommt dann die Sonne erstmal raus. Im Tagesverlauf nehmen die Wolken aber zu. Und das wiederum bedeutet vor allem dann zum Abend hin hier und da Regen.
0: Und immer noch aufpassen, A8 Richtung München zwischen Märklingen und Ulm West läuft die Unfallaufnahme auf dem rechten und dem mittleren Fahrstreifen. Wo? Ah, Moment mal, da habe ich jetzt gerade, nee, das ist, also das besteht noch, Märklingen Ulm West, da läuft noch die Unfallaufnahme, aber A8 München zwischen Eichelberg und Mühlhausen, da haben sie jetzt wieder aufgeräumt.
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0: kurz vor sieben.
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0: Schönen guten Morgen am Dienstag, 13. Oktober.
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16: Der neue Restaurantführer ist da und Wackel-SPD vor Neustart. Ich bin Paolo Percocco, guten Morgen. Schwendi schlägt Ulm und Neu-Ulm. Das beste Restaurant der Region steht laut neuem Restaurantführer in Schwendi im Kreis

0: Biberach. Das Esszimmer im Oberschwäbischen Hof holt zum ersten Mal Platz 1. Insgesamt wurden 120 Restaurants getestet. Philipp Schneider vom Ulmer KSM Verlag. Wer ist der Aufsteiger des Jahres?
1: Wir haben dieses Mal im eher einfacheren Segment was gefunden, was hier in der Olga-Straße aufgemacht hat. Ein ganz spannendes Konzept von Casual Tacos, was ja von der Familie Schreiber, die man ja kennt in der Gastro-Szene in Ulm, und die machen wirklich, interpretieren den Taco, den man kennt, mal ein bisschen anders und ja, ein bisschen niveauvoller. Und an sich hat uns das in Gänze überzeugt, was da gemacht wird.
0: Alle Infos zum neuen Restaurantführer 2027 auf donau3fm.de. Bei der SPD wackelt die komplette Führung. Im Dezember oder im Januar soll die gesamte Parteispitze neu gewählt werden. Juso-Chef Philipp Türmer sieht darin die Chance für einen echten Neustart. Die SPD brauche dringend neue Ideen, einen klaren Plan und glaubwürdige Köpfe. Ob Parteichef Lars Klingbeil nochmal antritt, ist noch offen. Er selbst hat den Weg für die Neuwahl freigemacht. Fast 1.900 neue an der Uni Ulm. Diese Woche hat für die Erstis und rund 8.000 weitere Studenten am Ulmer Eselsberg das Wintersemester angefangen. Begrüßt wurden sie zum ersten Mal vom neuen Uni-Präsidenten Michael Kühl. Seine Botschaft auch in Zeiten von künstlicher Intelligenz: bleibt das Studieren wichtig, denn Wissen abrufen ist nicht dasselbe wie Wissen verstehen. Tennishammer Alexander Zverev wird die neue Nummer 1 der Welt. Der 29-Jährige schafft das zum ersten Mal als erster Deutscher seit Boris Becker. Donau3FM-Reporterin Ursula Winkler, damit erfüllt sich der Hamburger einen Traum.
2: Für Zverev ist es die Krönung einer Saison mit 2 Grand-Slam-Titeln bei den US Open und den French Open. Außerdem stand er im Wimbledon-Finale. Nach seiner schweren Knöchelverletzung von 2022 hat er sich damit bis ganz nach oben gearbeitet. Offen ist nur noch, wann er die Nummer 1 übernimmt. Frühestens könnte das am 2. November passieren, abhängig davon, wie weit Zverev bei den Turnieren in Shanghai und Wien kommt.
0: Mehr Nachrichten in einer halben Stunde und jederzeit auf donau3fm.de.
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5: Ja, da solltet ihr euch warm und dick und fett einpacken heute Morgen. Es ist wirklich kalt aktuell noch. Zwischen minus 2 bis 5 Grad heute Morgen hier, und da kann noch ein bisschen Nebel drin hängen, ansonsten löst er sich auf und dann kommt erstmal die Sonne raus, da gibt es dann auch schöne Sonnenaufgänge. Tagsüber, da geht es rauf auf 15 bis 19 Grad, dann ist es aber so, dass im Tagesverlauf wieder ein paar mehr Wolken aufziehen und die bringen uns dann gerade zum Abend hin örtlich nur ein bisschen Regen.
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6: Eine Meldung für die A7. Jetzt um kurz nach 7 Richtung Fürstenreute. Wenn ihr unterwegs seid zwischen dem Kreuz Ulm-Elchingen und Nersingen, Gefahr durch ein liegen gebliebenes Fahrzeug. Da ist der Standstreifen blockiert und natürlich Fahrzeug liegen geblieben. Passt ein bisschen auf, da sind Personen auf der Fahrbahn.
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6: Superblitzer auf der B30 Laupheim Richtung Ulm nach der Ausfahrt Erbach. Der steht noch, genauso wie der Superblitzer in Langenau auf der Lange Straße vor der Leonardskirche. Da sind 30 erlaubt.
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6: Das ist tatsächlich mal ein wichtiger Meilenstein im Landkreis Heidenheim. Das Berufsschulzentrum im Heckental bekommt einen Neubau.
7: Also dass wir einfach Geld in die Hand nehmen und unsere Schüler unterstützen, wenn sie sich eine berufliche Zukunft aufbauen wollen.
5: Ja, bis wann dieser Neubau fertiggestellt werden soll, was danach passiert und warum es eines der größten Bauvorhaben in der Geschichte des Landkreises ist, das alles gibt's gleich für euch um 10 nach 7.
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0: In Heidenheim, da wird mal richtig groß gebaut. Donau 3 Die gute Laune Morning Show, Dienstag 12 nach 7 am Berufsschulzentrum im Heckental. Ist jetzt der Grundstein für einen Neubau gelegt worden. Dahinter steckt eines der absolut größten Bauvorhaben in der Geschichte des Landkreises, Landrat Peter Polter.
1: Vom Preis her, was das Thema Bau anlangt, sind wir bei knapp 31 Millionen jetzt entsprechend für den Baukörper. Insgesamt wollen wir das gesamte Berufsschulzentrum, das Ende der 70er Jahre entstanden ist, auch renovieren. Und wenn wir das alles zusammenrechnen, sind wir Stand heute mit rund 85 Millionen Euro dabei. Und das ist schon wirklich eine stattliche Summe, aber das ist wirklich auch ein Bekenntnis zur beruflichen Bildung und zu den beruflichen Schulen hier, auch in unserem Landkreis Heidenheim.
2: Ja, ein wirklich ambitioniertes Projekt. Wann soll es denn fertiggestellt werden?
1: Das Baufeld wurde hier entsprechend schon seit 2-3 Monaten hier ertüchtigt. Jetzt geht dann auch der Startschuss dann los, entsprechend auch für die Rohbauarbeiten. Wir wollen zum Schuljahreswechsel 2028/29, also nicht mal 2 Jahren, wollen wir hier das Gebäude in Betrieb nehmen. Und da sind wir wirklich zuversichtlich, dass wir das bis dahin auch hinbekommen. Und das wäre natürlich auch ein Statement, dass öffentliches Bauen tatsächlich auch zeitgerecht und im Budget erfolgen kann.
0: Schulleiter des Berufsschulzentrums Stefan Bader, welche Bedeutung hat denn dieser Neubau?
3: Neubau heißt in erster Linie, dass wir also wirklich die Zukunft unserer Schülerinnen und Schüler in die Hand nehmen und ihnen eine gute Perspektive bieten. Weil letzten Endes haben wir hier viele neue Räume und es bietet die Möglichkeit, dass man wirklich einen modernen Unterricht macht mit Berücksichtigung der Digitalisierung und genügend Platz hat für die ganzen Bildungsgänge, dass wir keine Schüler abweisen müssen, als dass wir einfach Geld in die Hand nehmen und unsere Schüler unterstützen, wenn sie sich eine berufliche Zukunft aufbauen wollen.
0: Und wer soll alles in diesem Neubau dann untergebracht werden?
3: Jetzt hier im Neubau wird auf jeden Fall die Berufsschulstufe der Pistorius-Schule drin sein und ansonsten hauptsächlich Berufskollegs und das ernährungswissenschaftliche und das sozialwissenschaftliche Gymnasium. Die Berufe, die eigentlichen Ausbildungsberufe wie Industriekaufmann, Bankkaufmann und so weiter, die werden weiterhin im Altbau stattfinden, aber der wurde dann direkt im Anschluss saniert.
2: Ja, der Landkreis Heidenheim investiert 85 Millionen Euro in die Zukunft der beruflichen Bildung. Das Berufsschulzentrum im Heckental bekommt einen Neubau und wird danach dann noch saniert. Es ist somit eines der größten Bauvorhaben in der Geschichte vom Landkreis. Alle Infos könnt ihr natürlich auch nochmal nachlesen auf donau3fm.de.
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0: DNCE und Cake by the Ocean. In der Gute Laune Morning Show bei Donau 3 FM am Dienstag, 7:50. Danke für den Anruf. Gerade gemeldet einen Unfall auf der A7 und zwar in Fahrtrichtung Füssenreute, kurz nach Niederstotzingen. Da hat es gekracht und ich sehe auf dem Verkehrsradar auch, es fängt schon an, sich zu stauen. Da halten wir euch natürlich auf dem Laufenden. Außerdem bitte aufpassen auf der A7 Richtung Füssenreute zwischen Kreuzel in Elchingen und Nersingen. Liegen gebliebenes Fahrzeug, Standstreifen ist blockiert und immer noch Personen auf der Fahrbahn. Vom Wetter her, Richtung Abend kann es dann regnen, was man im Moment dem Himmel überhaupt nicht ansieht. Easy.
1: Ja, das stimmt, aber dem sieht man auch nicht an, wie kalt es ist.
0: Ah, ja,
1: nee, also sehr, sehr frisch heute Morgen. Packt es euch warm ein, aber so, dass ihr euch im Tagesverlauf ein bisschen entblößen könnt, weil es werden heute noch 15 bis 19 Grad. Die Sonne kommt jetzt dann erstmal noch schön raus, dann aber im Tagesverlauf immer mehr Wolken und die bringen uns dann gerade zum Abend hin örtlich nur ein bisschen Regen.
0: Wenn wir gerade auf die Straßen geschaut haben, möchte mich an dieser Stelle beim Amtsgericht der Augsburg mal herzlich bedanken. Ich habe jetzt einen 36-Jährigen verknackt. Geldstrafe 13.500 Euro.
1: Ja.
0: Der Lappen ist weg und er darf einen neuen Führerschein erst in 2 Jahren beantragen. Was hat er gemacht?
1: Ja, was hat er gemacht?
0: Er hat einen Notarztwagen mit Blaulicht und Sirene auf einer Länge von 6 Kilometern nicht vorbeigelassen. Alle anderen haben Platz gemacht.
1: Oh.
0: Ja, aber er hat es sogar noch genutzt, um ein bisschen frei schneller voranzukommen.
1: Das ist nicht dein Ernst.
0: Vielen herzlichen Dank.
1: Ja.
0: Oh, weg von der Straße. Jawohl.
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0: Und jetzt habe ich gerade noch mal geschaut, wer nächste Woche bei uns zu Gast ist. Und da freue ich mich. Pünktlich zum Herbstbeginn, kann man ja sagen, reden wir mit der Starköchin Cornelia Poletto. Vielleicht auch über das ein oder andere Rezept. Ich könnte mir vorstellen, Steinpilze und Kürbis und Ziegenkäse und vielleicht auch ein bisschen Pasta.
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3: Was für ein herrlicher Morgenhimmel in Schwaben. Ja. Die gute Laune Morning Show bei Donau 3 FM am Dienstag kurz vor 7:30.
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3: Schönen guten Morgen am Dienstag. Wir gucken mal schnell, was los ist vor eurer Haustür.
1: Es ist 7:30.
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17: Stars und Sternchen in Biberach und was bringt der neue DB-Fahrplan? Ich bin Paolo Percoco, guten Morgen. In Biberach wird bald wieder der rote Teppich ausgerollt und jetzt ist eine weitere Filmgröße angekündigt worden. Donau 3 FM-Reporterin Jana Faas.
18: Neben Adele Neuhauser und Maria Furtwängler kommt auch Julia Jentsch zu den Biberacher Filmfestspielen. Die Schauspielerin kennt ihr aus Sophie Scholl die letzten Tage oder aus der Krimiserie Der Pass. Ihr neuer Film Frieda wird am Donnerstag und am Sonntag gezeigt. Das Besondere, Julia Jentsch ist auch persönlich vor Ort und steht beim Publikumsgespräch Rede und Antwort. Ende Oktober geht's mit den Biberacher Filmfestspielen los. Alle Infos auf donau3fm.de.
17: Bahnfahren soll Zeit sparen, aber bei der Deutschen Bahn ist das oft Glückssache. Mit dem neuen Fahrplan soll jetzt einiges schneller gehen. Dazu gibt's mehr Verbindungen auch ins Ausland. Die vielen Baustellen, die bleiben aber. Was sich für heute ändert, was sich für euch ändert, weiß Donau3FM-Reporterin Tanja Wagner.
19: Bahn zu fahren soll sparen, neben teurem Sprit auch Zeit. Dafür baut die Bahn vor allem nach Italien, Frankreich, Österreich und Dänemark ihre Verbindung aus. So geht's etwa direkt von München in nur 6,5 Stunden nach Mailand. Eine mit gut 5 Stunden besonders schnelle Sprinterstrecke richtet die Bahn innerhalb Deutschlands zwischen Hamburg und München ein. Andernorts stoppen Baustellen Bahnreisende dagegen aus. So verlängert sich die Fahrzeit zwischen Berlin und Hannover aufgrund von Umleitungen um 80 Minuten auf 3 Stunden.
17: Bei der SPD wackelt die komplette Führung. Im Dezember oder im Januar soll die gesamte Parteispitze neu gewählt werden. Juso-Chef Philipp Thürmer sieht darin die Chance für einen echten Neustart. Die SPD brauche dringend neue Ideen, einen klaren Plan und glaubwürdige Köpfe. Ob Parteichef Lars Klingbeil nochmal antritt, ist noch offen. Er selbst hat den Weg für die Neuwahl freigemacht. 13.500 Euro Strafe, weil er einen Notarzt ausgebremst hat. Auf der B17 bei Augsburg war ein 36-Jähriger 6 Kilometer vor dem Einsatzwagen hergefahren, statt ihm Platz zu machen, trotz Blaulicht und Sirene. Der Notarzt kam dadurch laut Anklage 5 lebensrettende Minuten zu spät an. Jetzt ist der Mann verurteilt und sein Führerschein ist weg. Einen neuen darf er frühestens in 2 Jahren beantragen. Das Urteil ist allerdings noch nicht rechtskräftig. Mehr Nachrichten in einer halben Stunde und jederzeit auf donau3fm.de.
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0: Gibt schon welche, die Winterjacken wieder ausgepackt haben? Ich glaube jetzt so langsam, aber sicher wird sich's lohnen. Heute Morgen auch sehr, sehr kalt. Es geht heute noch rauf auf 15 bis 19 Grad. Erstmal noch recht viel Sonne, ganz angenehm. Dann ziehen aber immer mehr Wolken auf und die können dann gerade zum Abend hin hier und da noch ein bisschen Regen bringen.
3: Kleiderschrank in der Garderobe ist wesentlich voller, als sie vor kurzem noch war.
0: Also sind die Winterjacken schon aufgestängelt?
3: Hallo, natürlich.
0: Aufgestängelt.
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3: Guck gerade nochmal rüber auf den Unfall auf der A7. Vorher telefonisch gemeldet. Und zwar auf der A7 Richtung Fürstenreute. Kurz nach Niederstotzingen hat es gekracht und da staut sich's ein bisschen. Hält sich aber noch in Grenzen, wie ich gerade sehe. A96 Richtung Lindau, wenn ihr unterwegs seid, zwischen Bad Wörishofen und Mindelheim. Aktuell Gefahr durch einen defekten PKW. Und da liegen auch Reifenteile auf der Fahrbahn. Der Standstreifen ist an der Stelle blockiert. Und A7 Richtung Füssenreute zwischen Kreuzholm, Elchingen und Nersingen. Gefahr durch ein liegen gebliebenes Fahrzeug. Standstreifen blockiert und natürlich auch in dem Fall Personen auf der Fahrbahn. Fahrt vorsichtig dran vorbei.
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3: In Ulmeringen wird geblitzt auf der Alten Straße. 30 erlaubt, in Weimarstetten auf der Breitinger Straße von Breitingen kommen, kurz nach dem Netto. 50 erlaubt und der auf der B30 Laufheim Richtung Ulm nach der Ausfahrt Erbach, der steht auch noch.
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3: Zu den dicken Klamotten kommen bei Easy natürlich jetzt so nach und nach auch noch die Halloween-Klamotten auf den Kleiderständer.
0: Oh yeah.
3: Mehr Halloween-Klamotten oder mehr Winterklamotten?
0: Ja, natürlich mehr Winterklamotten, aber Ich freue mich schon. Ich habe verschiedene Kostümauswahlen und ich habe, guck, mein Fake-Blut und mein Wundschorf kann ich nochmal benutzen.
3: Sehr gut. Wunderbar. Und auf Halloween freuen sich sehr, sehr viele. Übrigens ganz in der Nähe findet eine der bekanntesten Grusel- und Erschreckershows in Deutschland statt.
0: Das stimmt. Will ich auch mal unbedingt machen. Mhm. Die Spooky-Tour in der Bavaria Filmstadt. Da gibt's Gänsehauteffekte, Zombies und pures Adrenalin. All das wartet auf euch. Und das Coole ist, wir schenken euch den Gruselfaktor gleich um 10 nach halb 8.
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0: Anna ist schon bereit für Halloween. Guck dir das an.
1: Ich habe
0: gerade Fotos aus ihrem Garten. Da liegt ein Skelett so halb im Grab. Mhm. Und Gott, ja. Aber sie hat ja vollkommen recht, das macht ja einen Mordspaß, ja. Es geht mit großen Schritten auf Halloween zu und passend dazu haben wir für euch ein schaurig schönes Geschenk. In der Gute Laune Morning Show bei Donau 3 FM, 13:30, ja. Die Spooky Tour in der Bavaria Filmstadt München ist eines der absoluten Top-Halloween-Events in Deutschland. Projektleiter ist Alexander Jäger. Alex, wer noch nie bei euch war, was genau passiert denn da?
2: Bei der Filmstadt Spooky Tour erwartet die Gäste ein immersives Erlebnis. Und zwar wird es gruselig und schaurig in unseren Kulissen mit zahlreichen Live-Actern und einigen Scares wird die Tour zu einem wirklichen Horrorfilm zum Durchlaufen.
1: Puh, also eine Filmstadt voller Zombies und anderen Ungeheuern. Im Gegensatz zu anderen Erschreckertouren wird's auf der Spooky Tour sogar interaktiv. Was sind denn so die Highlights bei euch?
2: Wir haben zahlreiche Attraktionen bei uns. Insgesamt sind es 7 Stück. Unter anderem 2 Maces, Obscurum, wo man lebendig begraben wird, und Apolyptica, bei dem man die Aliens im Schacht halten muss. Und unser Exklusiverlebnis Mörkheim, Stadt der Verlorenen, ein XXXL Escape Room, bei dem man auch noch von Zombies gejagt wird. Außerdem, ganz neu dieses Jahr, haben wir 2 Attraktionen. Cinemortale, ein interaktiver Kinofilm, wo die Gäste entscheiden, wie das Ende ausgeht. Und Freak Ride, eine verrückte Fahrt, wo die Freaks und Clowns einen herzlich begrüßen.
0: Oh. Das Schönste, oh. Alex. Easy will unbedingt hin.
1: Irgendwie ja und irgendwie nein.
0: Alex, du hast auch nur Tickets für unsere Hörer.
2: Zu gewinnen haben wir auch euch was vorbereitet, und zwar 3x2 Tickets. Enter the Dark, 5 Attraktionen von unserer Filmstadt Spooky Tour. Und wir hoffen, dass jemand ganz viel Glück hat und dann schaurig schön bei uns ein Gruselerlebnis haben wird.
0: Mhm. Ihr seid über 16 Jahre alt, habt jetzt am kommenden Freitag, 16. Oktober um 19 Uhr Zeit und Lust, in der Bavaria Filmstadt die Spooky Tour auszuprobieren.
1: Dann schreibt uns jetzt eine WhatsApp mit dem Kennwort Grusel an die 01520242 und 4x3. Mit ein bisschen Glück bekommt ihr die Karten geschenkt. Schaut euch davor noch ganz viele Horrorfilme an. Ihr müsst irgendwie abgehärtet sein. Ich glaube, es ist schon sehr cool. Aber
0: absolut.
1: Ist nichts für schwache Nerven. Ne?
0: Sollt ihr 2 Tickets wegnehmen?
1: Ich weiß nicht, ob ich mich traue. Wirklich, ich bin echt ein kleiner Schisser.
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0: freuen wir uns drauf, den Jungen live zu erleben. Nico Santos war das und Why Don't You Stay nächstes Jahr ja mit dabei beim Inge Marktplatz Open Air am 5. Juni. Die Infos und Link zu den Tickets jetzt schon auf donau3fm.de.
1: Da ist dann auch wieder wärmer.
0: Ich gehe davon aus, tatsächlich. Man soll es nie verschreien.
1: Also wärmer ist heute Morgen hoffentlich. Wir hatten Minusgrade teilweise. Es ist wirklich kalt in Schwaben. Aber gut, es ist auch Herbst da, also ganz normal. Und sonst gerade eigentlich ganz schön mit Sonne, die da rauskommt. Im Tagesverlauf ziehen aber noch ein paar Wolken auf. Und die bringen dann örtlich zum Abend hin tatsächlich noch ein bisschen Regen.
0: Ja, wer weiß. Bei dem Sommer dieses Jahr, vielleicht kommt nächstes Jahr die nächste Eiszeit. Man soll es nicht verschreien. Bitte immer noch aufpassen auf der A96 Richtung Lindau. Zwischen Bad Wörishofen und Mindelheim. Gefahr durch einen defekten PKW. Gefahr durch Reifenteile auf der Fahrbahn.
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0: Hollywood Project. More and More Stars in Biberach. Ja, der nächste Filmstar kommt jetzt nach Biberach. Paolo Percoco von den Donau-3-FM-Nachrichten. Und Ende des Monats geht's ja schon los.
1: Mit den Biberacher Filmfestspielen. Und wer sich da so blicken lässt, das hören wir gleich in den Donau-3-FM-Nachrichten.
0: Es ist kurz vor 8.
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0: Schönen guten Morgen am Dienstag.
11: Es ist 8 Uhr.
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1: Stars und Sternchen in Biberach und Notarzt ausbremsen bringt satte Strafe. Ich bin Paolo Percoco. Guten Morgen. In Biberach wird bald wieder der rote Teppich ausgerollt und jetzt ist eine weitere Filmgröße angekündigt worden. Donau 3 FM Reporterin Jana Faas.
13: Neben Adele Neuhauser und Maria Furtwängler kommt auch Julia Jentsch zu den Biberacher Filmfestspielen. Die Schauspielerin kennt ihr aus Sophie Scholl die letzten Tage oder aus der Krimiserie Der Pass. Ihr neuer Film Frieda wird am

0: Donnerstag und am Sonntag gezeigt. Das Besondere, Julia Jentsch ist auch persönlich vor Ort und steht beim Publikumsgespräch Rede und Antwort. Ende Oktober geht's mit dem Biberacher Filmfestspielen los. Alle Infos auf donau3fm.de.
1: Deutschland bekommt einen neuen Arbeitsminister. Der SPD-Politiker Alexander Schweizer soll heute Nachmittag von Bundespräsident Steinmeier ernannt werden. Seine Vorgängerin Bärbel Baas hatte überraschend das Handtuch geworfen nach einem Trauerfall in ihrer Familie. Schweizer muss jetzt noch im Bundestag vereidigt werden. Auf ihn warten unter anderem die umstrittenen Rentenpläne der Bundesregierung. Bahnfahren soll Zeit sparen, aber bei der Deutschen Bahn ist das oft Glückssache. Mit dem neuen Fahrplan soll jetzt einiges schneller gehen. Dazu gibt's mehr Verbindungen auch ins Ausland. Die vielen Baustellen, die bleiben aber. Was sich für euch ändert, weiß Donau3FM-Reporterin Tanja Wagner.
2: Bahn zu fahren soll sparen, neben teurem Sprit auch Zeit. Dafür baut die Bahn vor allem nach Italien, Frankreich, Österreich und Dänemark ihre Verbindung aus. So geht's etwa direkt von München in nur 6,5 Stunden nach Mailand. Eine mit gut 5 Stunden besonders schnelle Sprinterstrecke richtet die Bahn innerhalb Deutschlands zwischen Hamburg und München ein. Andernorts stoppen Baustellen Bahnreisende dagegen aus. So verlängert sich die Fahrzeit zwischen Berlin und Hannover aufgrund von Umleitungen um 80 Minuten auf 3 Stunden.
1: 13.500 Euro Strafe, weil er einen Notarzt ausgebremst hat. Auf der B17 bei Augsburg war ein 36-Jähriger 6 Kilometer vor dem Einsatzwagen hergefahren, anstatt ihm Platz zu machen, trotz Blaulicht und Sirene. Der Notarzt kam dadurch laut Anklage 5 lebensrettende Minuten zu spät an. Jetzt ist der Mann verurteilt und sein Führerschein ist weg. Einen neuen darf er frühestens in 2 Jahren beantragen. Das Urteil ist allerdings noch nicht rechtskräftig. Mehr Nachrichten in einer halben Stunde und jederzeit auf donau3fm.de.
3: Trotzdem geht's erstmal runter wie Öl. Das ist... ich liebe diese Meldung.
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6: Boah, kalt. Es ist wirklich kalt heute Morgen. Obwohl die Sonne eigentlich schon ganz schön rauskommt. Wir haben auch erstmal noch ein bisschen Sonne. Die Temperaturen gehen rauf auf 15 bis 19 Grad. Im Tagesverlauf ist es dann aber so, dass schon immer mehr Wolken aufziehen und die können dann gerade zum Abend hin örtlich doch noch ein bisschen Regen bringen.
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7: So, muss ich gerade mal gucken, ob das für Behinderungen sorgt. Wir haben immer noch A7 Richtung Ulm zwischen Niederstotzingen und Langenau. Unfallaufnahme. Allerdings auf dem Standstreifen, auf dem Radar sehe ich, na, da kommt er relativ gut dran vorbei. Fahrt aber natürlich vorsichtig. A7 Richtung Ulm zwischen 3 Kittistetten und Nersingen. Aktuell Gefahr durch ein defektes Fahrzeug. Der Standstreifen ist blockiert. Polizei und Einsatzkräfte sind mittlerweile vor Ort.
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7: Blitzer in der Ortsausfahrt Öpfingen, wenn ihr Richtung Gammerschwang fahrt, und in Beimerstetten auf der Breitinger Straße von Breitingen her kommend. Kurz nach dem Netto steht auch noch einer. Da sind 50 erlaubt.
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7: So, jetzt bringen wir euch den Herbst direkt nach Hause. Also, beziehungsweise wir bringen euch eine Kiste nach Hause.
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6: Wie ihr genau an sowas rankommt und warum ihr euch dafür so ein bisschen mit Gemüse und Obst auskennen solltet, das verraten wir euch gleich um 10 nach 8.
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0: Herbst ist da und bringt nicht nur buntes Laub, sondern auch jede Menge leckeres Obst und Gemüse aus der Region.
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0: Die gute Laune Morning Show am Dienstag, 11 nach 8. 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

0: Salem Scott zusammen mit Leonie. Stay in der gute Laune Morning Show bei Donau 3FM. 8:45. Ja, das ist normaler Berufsverkehr. Ein bisschen länger dauert es heute. Auf der B10 reinwärts von Dornstadt, kurz vor der Langzeitbaustelle, dann rüber zum Universitätsklinikum. Da sind es aktuell 13 Minuten, die ihr verliert. Und A7 Richtung Ulm zwischen Dreikittistetten und Nersingen. Gefahr durch ein defektes Fahrzeug. Standstreifen ist blockiert. Mittlerweile aber die Polizei und ein Aufräumtrupp vor Ort. Fahrt vorsichtig dran vorbei. Das Wetter, das ist ja schon wieder herrlich easy.
1: Ja, sieht erstmal ganz gut aus. Wir haben auch erstmal Sonne. Die Temperaturen gehen noch ein bisschen nach oben. 15 bis 19 Grad. Aber im Tagesverlauf kommen dann schon noch ein paar Wolken dazu. Und die können dann dafür sorgen, dass es zum Abend hin doch noch örtlich ein bisschen Regen gibt.
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2: Schönen guten Morgen. Am Dienstag ist es kurz vor 9:30.
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7: Schönen guten Morgen am Dienstag, 13. Oktober.
0: Es ist 8:30.
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9: Stars und Sternchen in Biberach und Notarzt ausbremsen bringt satte Strafe. Ich bin Paolo Percoco, guten Morgen. In Biberach wird bald wieder der rote Teppich ausgerollt und jetzt ist eine weitere Filmgröße angekündigt worden. Donau 3 FM-Reporterin Jana Faas, wer kommt?
10: Neben Adele Neuhauser und Maria Furtwängler kommt auch Julia Jentsch zu den Biberacher Filmfest spielen. Die Schauspielerin kennt ihr aus Sophie Scholl die letzten Tage oder aus der Krimiserie Der Pass. Ihr neuer Film Frieda wird am Donnerstag und am Sonntag gezeigt. Das Besondere, Julia Jentsch ist auch persönlich vor Ort und steht beim Publikumsgespräch Rede und Antwort. Ende Oktober geht's mit dem Biberacher Filmfest spielen los. Alle Infos auf donau3fm.de.
9: Deutschland bekommt einen neuen Arbeitsminister. Der SPD-Politiker Alexander Schweizer soll heute Nachmittag von Bundespräsident Steinmeier ernannt werden. Seine Vorgängerin Bärbel Baas hatte überraschend das Handtuch geworfen nach einem Trauerfall in ihrer Familie. Schweizer muss jetzt noch im Bundestag vereidigt werden. Auf ihn warten unter anderem die umstrittenen Rentenpläne. Wer mit künstlicher Intelligenz viel Geld verdient, soll dafür auch Steuern zahlen. Das fordert Digitalminister Wildberger, denn KI wird unsere Arbeitswelt grundlegend verändern. Donau 3 FM-Reporterin Katrin Müller, was genau hat Wildberger vor?
11: KI und Roboter werden die Menschen in vielen Jobs wohl ersetzen. Damit das nicht reihenweise passiert, fordert auch Microsoft-Gründer Bill Gates, die Technologie zu besteuern. Digitalminister Wildberger rechnet zwar langfristig mit mehr Beschäftigung durch KI, aber in anderen Jobs als heute. Deshalb will er die Steuern aus den extrem hohen KI-Umsätzen zum Beispiel für die Finanzierung von Umschulungen nutzen, etwa im Handwerk oder in der Pflege. Und Wildberger sagt klar, wenn hierzulande Wachstum und Wertschöpfung entstehen, müssen hierzulande auch Steuern gezahlt werden.
9: 13.500 Euro Strafe, weil er einen Notarzt ausgebremst hat. Auf der B17 bei Augsburg war ein 36-Jähriger 6 Kilometer vor dem Einsatzwagen hergefahren, anstatt ihm Platz zu machen, trotz Blaulicht und Sirene. Der Notarzt kam dadurch laut Anklage 5 Minuten zu spät an. Jetzt ist der Mann verurteilt und sein Führerschein ist weg. Einen neuen darf er frühestens in 2 Jahren beantragen. Das Urteil ist allerdings noch nicht rechtskräftig. 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
12: Ja, da ist es heute erstmal noch ganz schön mit Sonnenschein und ein paar Wölkchen, wobei die noch relativ wenig da sind. Wird aber im Tagesverlauf mehr und die haben teilweise auch ein bisschen was mit im Gepäck. Zum Abend hin kann es nämlich hier und da regnen. Die Höchstwerte heute 15 bis 19 Grad.
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7: Zwei Gefahrenmeldungen. Einmal die A18 Richtung Stuttgart, wenn du unterwegs seid zwischen Bürger und Günzburg. Gefahr durch Gegenstände auf der Fahrbahn. Da liegen Reifenteile und kurz nach den Reifenteilen, da steht auch schon der defekte LKW und blockiert den Standstreifen. A7 Richtung Ulm zwischen Dreikittistetten und Nersingen. Gefahr durch ein defektes Fahrzeug. Da ist auch der Standstreifen blockiert. Polizei und die Aufräumkräfte sind vor Ort. Fahrt da vorsichtig dran vorbei. Und Zeitverlust haben wir aktuell auf der A96, wenn ihr Richtung München unterwegs seid, zwischen der Anschlussstelle Erkheim und Stetten. 2 Kilometer Stau, ihr verliert eine gute Viertelstunde an der Stelle.
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7: Neue Blitzer per WhatsApp Sprachnachricht. Guten Morgen.
13: Hallo, ich heiße Doro. Ich wollte einen super Blitzer melden Richtung Uttenweiler in Bischmannshausen. Steht so bei dem Haus, man sieht ihn kaum. Danke, ciao.
7: Dankeschön, Doro. Nochmal guten Morgen.
14: Schönen guten Morgen, ihr Lieben. Hier spricht der Michael. Ich bin gerade durch Obenhausen Richtung Gannertshof gefahren und am Ortsausgang wird gerade ein Blitzer aufgebaut und zwar ganz fies hinter einem Stein. Da ist Tempo 50, also bitte vorsichtig fahren. Schönen Tag noch, ciao.
7: Danke, wünschen wir dir natürlich auch und falls ihr auch noch was gesehen habt, einfach her damit per WhatsApp 01520242 und 4x3.
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7: Natürlich um kurz nach 9:30 auch mit Oma Rosa, die allerdings schon wieder unterwegs ist. In einem Ort in Schwaben. Wobei, man muss ja eigentlich sagen, gestern war sie noch gar nicht in dem Ort, sondern irgendwo in der Nähe.
15: Ich bin gerade ganz in der Nähe von dem gesuchten Ort. Und da hat er gleich neben mir befindet sich ein großer Koppel. Jetzt loset einmal, was für Geräusche die da machen.
7: Ah, Onkel Rudi.
12: Also, Oma Rosa ist unterwegs in der Nähe von einem gesuchten Ort. Wenn euch jetzt schon klar ist, was, also wo das unbedingt sein muss, dann schickt uns gerne WhatsApp 01520244x3. Wenn es euch aber so geht, wie wahrscheinlich uns auch, dass wir sagen, im Moment Oma Rosa, da brauchen wir schon ein bisschen mehr Informationen, die gibt es gleich für euch um 8:50.
7: Esel gibt es ja wie Sand am Meer, weißt du?
12: Oh, was ja, war das
7: nur,
12: denn?
7: Nur, ich weiß auch nicht, keine Ahnung. Aber ich hoffe, du hast dich nicht verletzt.
12: Ich kann es gar nicht.

0: letzten Tag gab es die Uhrzeit 8.43 Uhr. Was waren da nochmal für Viecher? Waren das die hier?
1: Geht's dem gut oder hat er Schnupfen?
0: Hat wie alle Erkältung.
1: Der klingt aber nicht gesund.

0: Ja, ach, ja, das war auf jeden Fall der erste Tipp, wo sich Oma Rosa in dieser Woche aufhält. Ja, ist ja wieder in einem Ort in Schwaben unterwegs, gibt Tipps und ihr müsst dann möglichst raten, wo sie sich aufhält.
1: Richtig, genau. Die Esel, das waren die Vorboten, aber sie meint ja auch, das ist in der Nähe von diesem Ort. Jetzt schauen wir mal, wie weit sie jetzt schon gekommen ist, Oma Rosa.
2: Jeder kennt doch diese Melodie, oder? Ganz klar. Und jeder liebt doch auch die Karl-May-Filme mit Winnetou. Mit dem schönen Winnetou. Da schmilzt Oma Rosa. Und für Winnetou-Fans gibt's in der Nähe des gesuchten Ortes etwas ganz Besonderes. Da gibt's nämlich Karl-May-Festspiele auf einer ganz großen Open-Air-Bühne. Das heißt also ganz im Freien, wo man Wind und Wetter mitkriegt.
0: Oh ja, da wo Winnetou auf Winnie One trifft.
1: Da. Und Winnie 3 auf die Welt kommt.
0: Richtig, da ist Oma Rosa gerade.
1: Wisst ihr, in welchem schwäbischen Ort Oma Rosa zu Gast ist? Dann schickt uns gerne jetzt eine WhatsApp 015202424 mal die 3. Mit ein bisschen Glück habt ihr nämlich am Freitag dann die Chance auf eine Original Donau 3 FM Schwabentasse.
0: Mein Bruder.
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0: eine schöne, relaxte Nummer, oder?
1: Hammer.
2: So bizarre.
0: Mr. Know-it-all. Kennt eigentlich jemand den Kohlberg-Tunnel auf der A96 zwischen Stetten und Erkheim? Irgendjemand ohne Baustelle? Genau, die hat's jetzt wieder da. Oder yay, immer noch? Keine Ahnung. Auf jeden Fall habt ihr da jeweils Stau, egal ob ihr in Richtung München oder in Richtung Lindau fahrt. Bevor es reingeht in den Tunnel, in Richtung München 16 Minuten Wartezeit, in Richtung Lindau 10 Minuten Wartezeit. Aufs schöne Wetter müssen wir nicht warten.
2: Das ist schon da, Sonne am Start, aber auch schon ein paar Wolken. Und die Wolken, die nehmen im Tagesverlauf zu und haben sogar noch ein bisschen was mit dabei. Kommen nicht mit leeren Wolkenhänden, sondern bringen uns zum Abend hin noch ein bisschen Regen.

0: gerade nochmal gut gegangen. Paolo Percocco von den Donau FM Nachrichten. Drei Kids haben sich eine Verfolgungsjagd mit der Polizei erlaubt.
1: Und zwar auf einem E-Scooter. Und die ganze wilde Geschichte, die hören wir gleich in den Donau FM Nachrichten.
0: Es ist kurz vor neun.
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0: Schönen Dienstagmorgen.
9: Es ist 9 Uhr.
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1: Digitale Hilfe für gestresste Lehrer und E-Scooter-Verfolgungsjagd mit drei Kindern. Ich bin Paolo Percocco, guten Morgen. Stress im Lehrerzimmer, jetzt soll eine App helfen. Für alle Lehrkräfte gibt's jetzt eine neue und kostenlose Gesundheits-App. Donau 3 FM-Reporterin Jana Faas, was kann die?
11: Die fragt ab, wie belastet die Lehrerinnen und Lehrer sind und schlägt dazu auch passende Übungen vor, zum Beispiel gegen Stress oder zum besseren Abschalten nach der Arbeit. Entwickelt wurde die Balco-App von der TU München und der AOK Bayern. Über 1400 Lehrkräfte haben bei dem Projekt mitgemacht. Alle Infos mit Link zur App findet ihr auf donau3fm.de.
1: Bei der SPD steht die komplette Parteispitze auf dem Prüfstand. Im Dezember oder im Januar soll die gesamte Führung neu gewählt werden. Juso-Chef Philipp Thürmer sieht darin die Chance für einen Neustart. Die SPD brauche endlich wieder einen klaren Plan, frische Ideen und glaubwürdige Köpfe, sagt er. Ob Parteichef Lars Klingbeil nochmal antritt, ist noch offen. Wer mit künstlicher Intelligenz viel Geld verdient, soll

0: dafür auch Steuern zahlen, das fordert Bundesdigitalminister Wildberger. Mit dem Geld will er Umschulungen finanzieren, denn KI wird unsere Arbeitswelt grundlegend verändern und viele Menschen müssen sich beruflich neu orientieren. Das hat Wildberger dem Tagesspiegel gesagt, beschlossen ist die Steuer aber noch nicht. 3 Kinder auf einem E-Scooter, eine Verfolgungsjagd und ein Sturz. Kleine Rennfahrer aus Gingen haben die Polizei auf Trab gehalten. Donau3FM-Reporter Fabian Schober, was war denn da los?
1: Ein 11-Jähriger hatte auf seinem E-Scooter 2 seiner Freunde mit dabei und ist vor einer Polizeistreife geflohen. In einer Kurve sind die 3 dann in eine Wiese gestürzt, aber unverletzt geblieben. Der 11-jährige Fahrer hat zugegeben, dass der E-Roller bis zu 60 km/h drauf hat. Erlaubt sind 20 km/h. Die Polizei hat den Scooter beschlagnahmt, die Kinder ihren Eltern übergeben und ermittelt jetzt gegen den Bruder des 11-Jährigen, der ihm die Fahrt erlaubt hatte.
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2: Kennt das noch jemand? Kommt mir sofort in den Sinn. Achtung, gleich kommen die Kinder mit dem E-Scooter.
3: Ding, ding.
2: Ring, ding, ding, ding.
3: Ring, ding, ding.
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6: Ja. Wetter, da waren wir stehen geblieben. Es sind ein paar Wolken schon am Himmel, die Sonne kommt aber noch ganz gut durch. Im Tagesverlauf werden es aber mehr Wolken und die haben uns dann auch was mit dabei. Vor allem dann zum Abend hin kann es doch örtlich noch ein bisschen regnen. Morgen, da starten wir zumindest wieder ein bisschen wärmer rein in den Tag bei 8 bis 14 Grad.
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7: 3 Kinder auf einem E-Scooter aktuell? Nein, Quatsch. Ganz normaler Verkehr. Eine Gefahrenmeldung haben wir immer noch. Die A7 Richtung Ulm, wenn ihr unterwegs seid, zwischen 3 Kittistetten und Nersingen. Immer noch defektes Fahrzeug. Polizei ist vor Ort, aber auch die Aufräumkräfte. Ich weiß nicht, warum die so lange brauchen, aber es scheint was Größeres zu sein. Fahrt da einfach vorsichtig dran vorbei. Und dann haben wir aktuell noch ein bisschen Probleme an der Baustelle auf der A7 Richtung Füssenreute. Zwischen Illertissen und Dettingen an der Iller. Da verliert ihr 10 Minuten und wohl auch in der Gegenrichtung, habe ich das gerade vorher gesehen. Oder? Nein, ist nur in Richtung Füssenreute. Entschuldigung.
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7: Mit einem mobilen Blitzer in der Ortsausfahrt Öpfingen aktuell, wenn ihr Richtung Garmerschwang unterwegs seid. Und in Langenau auf der Lange Straße vor der Leonhardskirche. In der 30er-Zone steht immer noch der Superblitzer.
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7: Seit 34 Jahren verbindet die Toten Hosen und ihre Fans in Argentinien eine ganz besondere Geschichte.
6: Jetzt ist in Buenos Aires das letzte gemeinsame Konzert zu Ende gegangen. Warum dabei selbst auf der Bühne das ein oder andere Tränchen geflossen ist, das hört er gleich um 9:15.

0: die gute Laune Morning Show bei Donut FM am Dienstag, 8:45. Und jetzt haben sie sich auch von ihrer zweiten musikalischen Heimat verabschiedet. Es war ein hochemotionales letztes Konzert in Argentinien. 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
3: Freunde der gepflegten Unterhaltung. Die Toten Hosen haben sich nach 34 Jahren von ihren Fans in Argentinien verabschiedet. In der Movistar Arena in Buenos Aires haben Tausende das letzte Konzert der Düsseldorfer in dem Land erlebt. Die besondere Beziehung, die besteht ja schon seit 1992. Damals sind die Toten Hosen zum ersten Mal durch Argentinien getourt. Und seitdem sind sie immer wieder zurückgekommen, also auch in wirtschaftlich schwierigen Zeiten, als andere internationale Bands lieber ferngeblieben sind. Viele argentinische Fans können ihre Lieder längst auch auf Deutsch mitsingen. Die Abschiedstour hat zuvor auch in Tandil und Rosario Stationen gemacht. Beim Finale sind Klassiker wie Reisefieber und neuere Lieder zu hören gewesen. Nach der letzten Zugabe You'll Never Walk Alone sind auf und vor der Bühne Tränen geflossen. Campino hat Argentinien als entscheidenden Teil der Bandgeschichte gewürdigt. Auch in Deutschland heißt es ja bald schon Abschied nehmen. 2027 wollen die Toten Hosen ihre letzten Konzerte spielen. Das Tourfinale ist dann am 10. Juli in ihrer Heimatstadt Düsseldorf geplant. In Argentinien ist der Vorhang jetzt schon gefallen mit Fußballtrikot, Abschiedskuss und einem sehr lauten Adios.
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0: Gute Laune Morning Show bei Donner 3FM. Schönen guten Morgen, Dienstag kurz vor 9:30.
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0: Dienstag, 13. Oktober.
1: Es ist 9:30.
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8: Digitale Hilfe für gestresste Lehrer und wilde Rollerkerle in Gingen. Ich bin Paolo Percoco, guten Tag. Stress im Lehrerzimmer, jetzt soll eine App helfen. Für alle Lehrkräfte gibt's jetzt eine neue und kostenlose Gesundheits-App. Donau 3 FM Reporterin Jana Faas, was kann die?
9: Die fragt ab, wie belastet die Lehrerinnen und Lehrer sind und schlägt dazu auch passende Übungen vor, zum Beispiel gegen Stress oder zum besseren Abschalten nach der Arbeit. Entwickelt wurde die Balco-App von der TU München und der AOK Bayern. Über 1400 Lehrkräfte haben bei dem Projekt mitgemacht. Alle Infos mit Link zur App findet ihr auf donau3fm.de.
8: Bei der SPD steht die komplette Parteispitze auf dem Prüfstand. Im Dezember oder im Januar soll die gesamte Führung neu gewählt werden. Juso-Chef Philipp Thürmer sieht darin die Chance für einen Neustart. Die SPD brauche endlich wieder einen klaren Plan, frische Ideen und glaubwürdige Köpfe, sagt er. Ob Parteichef Lars Klingbeil nochmal antritt, ist noch offen. Wer mit künstlicher Intelligenz viel Geld verdient, soll dafür auch Steuern zahlen. Das fordert Bundesdigitalminister Wildberger. Mit dem Geld will er Umschulungen finanzieren, denn KI wird unsere Arbeitswelt grundlegend verändern. Verzeihung. Und viele Menschen müssen sich beruflich neu orientieren. Das hat Wildberger dem Tagesspiegel gesagt. Beschlossen ist die Steuer noch nicht. 3 Kinder auf einem E-Scooter, eine Verfolgungsjagd und ein Sturz. Kleine Rennfahrer aus Gingen haben die Polizei auf Trab gehalten. Donau 3 FM-Reporter Fabian Schober, was war denn da los?
10: Ein 11-Jähriger hatte auf seinem E-Scooter zwei seiner Freunde mit dabei und ist vor einer Polizeistreife geflohen. In einer Kurve sind die drei dann in eine Wiese gestürzt, aber unverletzt geblieben. Der 11-jährige Fahrer hat zugegeben, dass der E-Roller bis zu 60 km/h drauf hat. Erlaubt sind 20 km/h. Die Polizei hat den Scooter beschlagnahmt, die Kinder ihren Eltern übergeben und ermittelt jetzt gegen den Bruder des 11-Jährigen, der ihm die Fahrt erlaubt hatte.
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11: Das geht heutzutage nicht mehr. Ja, früher mit unseren Mofas, ja, aber heute.
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12: Ach ja, kalt ist es heute. Kalt, kalt, kalt. Es wird aber noch ein bisschen wärmer im Tagesverlauf. 15 bis 19 Grad sind drin. Wir merken schon, es ziehen schon ein paar mehr Wolken am Himmel auf. Wird heute im Tagesverlauf auch noch zunehmen. Jetzt schon noch teilweise mit Sonne. Aber wie gesagt, immer mehr Wolken. Und die bringen uns dann, ja, ich schaue gerade mal aufs Donau 3FM Wetterradar, zum Nachmittag, Abend hin. Aha, jetzt hat er sogar Mittag schon. Also es kann örtlich heute hier und da noch ein bisschen Regen runterkommen. Ist nicht ultra viel, ist auch nicht überall der Fall, aber ist isch möglich.
11: Wie, mittags, mittags oder nachmittags, mittags?
12: Nee, das wäre jetzt dann schon so um 12.
11: Da müssen wir aber schnell los hier mit unseren Sparsauen.
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11: Ja, Kohlbergtunnel. Wer kennt ihn ohne Baustelle? Wahrscheinlich keiner. A96 Richtung Lindau, Kohlbergtunnel. Wenn ihr quasi in Richtung Lindau fahrt und in den Tunnel rein wollt, dann wartet ihr aktuell 14 Minuten. In der Gegenrichtung Richtung München, bevor ihr reinfahrt, da sind es 16 Minuten. Und dann haben wir noch die A7 Richtung Füssenreute zwischen Illertissen und Dettingen an der Iller. Aktuell 3 Kilometer Stau auch an der Baustelle. Da sind es 12 Kilometer.
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11: Entschuldigung, es sind natürlich 12 Minuten. 12 Kilometer wäre ein bisschen problematischer. 3 Kilometer Stau, 12 Minuten Zeitverlust. So, Blitzer haben wir einen in Obenhausen, Ortsausgang, wenn ihr Richtung Gannershofen fahrt, hinter einem Steingemein versteckt, da sind 50 erlaubt. Und noch einen in Bischmannshausen, super Blitzer, wenn ihr Richtung Uttenweiler losfahrt.
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11: Mal, was war eigentlich gestern mit euch los? Ja, erst haben wir ein Sparschwein in Nellingen versteckt. Da ging es wie gewohnt recht schnell, dass es gefunden wurde. Aber dann in Märklingen. Da sind wir uns die Beine im Bauch gestanden.
12: Ja, das stimmt. Da haben wir sogar mit Kastanien irgendwelche Spiele gespielt.
11: Ja, richtig. Und vielen herzlichen Dank. Ich habe sogar so viele Kastanien gesammelt. Der ganze Hauseingang beim Scheiterhaufen ist jetzt voller Kastanien als Deko.
12: Anfangs hatten wir halt nichts zu tun. Nee. Da kam erstmal niemand und dann kamen alle auf einmal.
11: Ich sehe gerade, da kommt noch mal jemand. Oh, und noch mal. Jetzt super, lassen Sie uns eine Dreiviertelstunde stehen und jetzt auf einmal stehen 4 Autos hier.
12: Ja, wer das Sparschwein dann im Endeffekt gefunden hat, wie viel drin war und wie auch ihr noch mitmachen könnt. All das gleich für euch um 10:15.

0: Gott sei Dank sind Isi und ich so unfassbar geduldige Menschen.
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0: Ja. Satz mit X, das war wohl nix. Das haben wir uns gestern bei unserer zweiten Sparschweinstation anders vorgestellt. Also wir sind ja derzeit in ganz Schwaben unterwegs, verstecken prall gefüllte Sparschweine im Donau 3FM Programm und in unseren Socials. Da bekommt ihr dann Tipps, wo und wann sich das Suchen lohnt.
3: Genau, und gestern haben wir dann zuerst das Sparschwein in Nellingen versteckt und da ging es, wie wir das ja gewohnt sind, eigentlich recht flott, dass wir da gefunden wurden. Da durfte sich die Tanja über 100 Euro freuen. Danach waren wir dann in Märklingen, haben Sparschwein richtig gut versteckt.
0: Ja.
3: Und dann da haben wir erstmal gewartet
0: und gewartet
3: und gewartet.
0: Aber dann.
4: Jetzt super, lassen Sie uns eine Dreiviertelstunde stehen und jetzt auf einmal stehen 4 Autos hier. Hallo, servus, bin der Andi, wer bist du?
5: Josef, hallo.
4: Josef, was los?
5: Ich suche die Sockel.
4: Du suchst die Sockel?
5: Ja.
4: Ja, dann mach die auf die Socken, ja, du bist nicht allein. Ich gebe euch mal einen Tipp. Geht nicht zu weit weg. Wir sind faule Radioleute. So, da ist nochmal jemand da. Bin der Andi, du bist die?
6: Ute.
4: Ute, weitersuchen. Die anderen sind auch schon am Suchen. Okay, alles klar. Es ist maximal 20 Meter um uns rum.
6: Ah! Ja, denke, das kann nicht sein. Das ist ein Abflussrohr. Wow.
4: Ihr seid alle schon drauf vorbeigelaufen.
6: 300.
4: Nimm mal alles raus. Nimm's mal raus und du es zähle.
6: Boah, Wahnsinn. Aber das ist ja mega gut versteckt.
4: Yes, ich weiß. Aber du hast es gefunden. Du warst die Erste, die es gefunden hat.
6: Also 300 sind drin, mega.
4: Hammer.
3: Das war wirklich cool. Wenn ihr auch noch dieses zuckersüße Sparschwein mit fetter Geldfüllung finden möchtet, dann einfach mitmachen. Hört gut unser Donau 3FM Programm da und auch auf unseren Social Media Kanälen bekommt ihr nämlich täglich von uns Tipps, wann und wo sich das Suchen lohnt.
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0: Wunderschönen guten Morgen. Peter Wille.
7: Guten Tag.
0: Ist Hallo. Das schön, der Studioofen brennt vor sich hin. Nee. Herrlich. Easy ist kalt.
8: Viel zu kalt ist
0: mir. Du hast auch kalte Finger.
8: Ja.
0: Ich habe auch kalte Finger, aber der Rest ist relativ warm.
8: Nee, ich bin einfach generell durchgefroren.
7: Man muss aber dazu sagen, du hast eine Jacke an und einen Schal und eine Haarpracht
0: über den Händen.
7: Richtig.
8: Ja, ich habe das Gefühl, ich werde jedes Jahr noch verfroren. Und ja. Ich weiß nicht, was ich...
7: ich bin gerade rein und habe die Heizungen hier ausgemacht in meiner Ecke vom
0: noch
7: Studio.
0: Weiter aus. Die waren auf 2 und auf 1 waren die
7: aus.
8: Ich werde heute wieder die Sitzheizung anmachen, wenn wir das Sparschwein verstecken.
0: Ich drehe alles hoch bei uns im Donau 3 FM Mobil, wenn wir
8: so
0: unterwegs sind.
8: So lange, bis das Fiedle wegbrutzelt.
0: Sehr gut.
7: Sauber.
0: So, jetzt machen wir das Feuer noch aus.
7: Ja, aus. Hier löschen.
0: Und Peter. So. Hoppala. Ui, das ist aber Aufguss.
7: Fichtennadel.
0: Viel Spaß. Viel Spaß mit Herrn Miller gleich.
7: Richtig.
0: Jetzt haben wir es kurz vorziehen.
9: Ja. Sag mal, das darf kommen.
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15: Digitale Hilfe für gestresste Lehrer und wilde Rollerkerle in Gingen. Ich bin Paolo Percoco, guten Tag. Stress im Lehrerzimmer, jetzt soll eine App helfen. Für alle Lehrkräfte gibt es jetzt eine kostenlose und ganz neue Gesundheits-App. Donau 3 FM Reporterin Jana Faas, was kann die?
16: Die fragt ab, wie belastet die Lehrerinnen und Lehrer sind und schlägt dazu auch passende Übungen vor, zum Beispiel gegen Stress oder zum besseren Abschalten nach der Arbeit. Entwickelt wurde die Balco-App von der TU München und der AOK Bayern. Über 1400 Lehrkräfte haben bei dem Projekt mitgemacht. Alle Infos mit Link zur App findet ihr auf donau3fm.de.
15: Bei der SPD steht die komplette Parteispitze auf dem Prüfstand. Im Dezember oder im Januar soll die gesamte Führung neu gewählt werden. Juso-Chef Philipp Türmer sieht darin die Chance für einen Neustart. Die SPD brauche endlich wieder einen klaren Plan, frische Ideen und glaubwürdige Köpfe, sagt er. Ob Parteichef Lars Klingbeil nochmal antritt, ist noch offen. Wer mit künstlicher Intelligenz viel Geld verdient, soll dafür auch Steuern zahlen. Das fordert Bundesdigitalminister Wildberger. Mit dem Geld will er Umschulungen finanzieren, denn KI wird unsere Arbeitswelt grundlegend verändern und viele Menschen müssen sich beruflich neu orientieren. Das hat Wildberger dem Tagesspiegel gesagt. Beschlossen ist die Steuer noch nicht. 3 Kinder auf einem E-Scooter, eine Verfolgungsjagd und ein Sturz. Kleine Rennfahrer aus Gingen haben die Polizei auf Trab gehalten. Donau 3 FM-Reporter Fabian Schober, was war denn da los?
17: Ein 11-Jähriger hatte auf seinem E-Scooter 2 seiner Freunde mit dabei und ist vor einer Polizeistreife geflohen. In einer Kurve sind die 3 dann in eine Wiese gestürzt, aber unverletzt geblieben. Der 11-jährige Fahrer hat zugegeben, dass der E-Roller bis zu 60 km/h drauf hat. Erlaubt sind 20 km/h. Die Polizei hat den Scooter beschlagnahmt, die Kinder ihren Eltern übergeben und ermittelt jetzt gegen den Bruder des 11-Jährigen, der ihm die Fahrt erlaubt hatte.
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18: Ja, hergefahren bin ich bei 1 Grad am Autothermometer. Jetzt sind wir schon bei 6 Grad. Der Nebel verzieht sich nach und nach hier und da haben wir noch so ein kleines Nebelloch. Zum Beispiel vom Elchinger Kreuz war heute früh noch fast gar keine Sicht. Aber das löst sich alles nach und nach auf und dann gibt es einen Mix aus Sonne und Wolken. Nicht den ganzen Tag über. Später am Nachmittag kann hier und da mal ein bisschen was von oben runterkommen.

0: und zwar in Form von Regen. 15 Grad heute in der Spitze. Morgen am Mittwoch Sonnenwolke Mix, Donnerstag wieder wechselhaft.
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0: Um 3:10 schauen wir auf die Straßen und zwar auf die A96 Richtung Lindau zwischen Stetten und Erkheim. Derzeit 2 Kilometer Stau. Da kommen 10 Minuten obendrauf. Sonst läuft's. Euch gute und sichere Fahrt.
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0: Eine WhatsApp-Nachricht kam rein von Wolfgang Blitzer auf der B10 Richtung Dornstadthöhe der Autobahn A8 auffahrten. Danke dir, Wolfgang, fürs Melden. Weitere Blitzer haben wir noch in Obenhausen und zwar am Ortsausgang Richtung Gannertshofen, der ist hinter einem Stein versteckt. Und in Bischmannshausen wird noch geblitzt und zwar in Richtung Uttenweiler gemeldet von der Doro. Wenn ihr auch noch was für uns habt, dann sehr gerne durchgeben. Entweder per WhatsApp, wie die beiden 01520 242 4x3 oder durchklingeln und zwar kostenfrei 08490 400.
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0: Euch einen schönen Dienstagvormittag bei dieser. Ja, ja, es ist schon noch ziemlich zapfig da draußen. Vielen Dank an der Stelle an die Leute, die heute draußen unterwegs sind. Ganz egal, ob das Gala-Bauleute sind, sprich Garten- und Landschaftsbauer, die Leute vom Straßenbauamt. Ganz egal wer, Briefausträger, Zusteller. Vielen Dank, dass ihr bei der Kälte euch raustraut und es wird ja noch mal ein bisschen kälter. Vielen Dank an euch. Wir liefern gute Musik obendrauf. Janice ist jetzt für euch mit dabei. Rail Dalton und das hier ist Cat's Eye. Animal.

0: Dienstagvormittag hier bei Donau 3FM mit Genesis Invisible Touch. Wir haben es genau 10.13 Uhr. Yannick hat uns eben noch eine WhatsApp-Nachricht geschrieben. Abstandsmessung auf der A8 Ulm Richtung Stuttgart, kurz vorm Rastplatz Kemmental. Danke dir, Yannick, fürs Melden. Das große Update von den Straßen gibt es dann wieder um kurz nach 10:30 und jetzt haben wir es 10.13 Uhr.
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2: Hallo, ich bin Anja Kieser von den evangelischen Kirchen. Veränderung beginnt im Denken. Ich muss mir das immer wieder sagen. Nichts wirklich Neues, aber das ist es, was vielleicht mir und gerade vielen anderen fehlt, um rauszukommen aus dem Sog, der uns alle in eine immer mehr polarisierende Gesellschaft zieht. Denn bei allen unterschiedlichen Vorstellungen über Politik, Zusammenleben, Sozialleistung, Migration oder was sonst zu hitzigen Debatten führt, sollte ich erstmal in meinem Kopf anfangen. Was will ich denken? Will ich Hass, Zorn, Wut Raum geben? Oder will ich denken, dass es allen gut gehen soll? Will ich in erster Linie denken, wie dankbar ich bin? Oder was mir fehlt? In der Bibel gibt es einen Text, in dem Menschen ins Straucheln geraten und ein anderer ihnen empfiehlt, sich wieder neu an Gott auszurichten, um ihr Denken wieder positiver, hoffnungsvoller, mutiger und liebevoller werden zu lassen. Denn wenn viele mit so einem Denken in die Welt blicken, kann das Zusammenleben besser werden, trotz der Probleme, die da sind. Spalten hat dann keine Chance. Und das wünsche ich mir. In unseren Köpfen fängt es an.
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15: Wir haben in Schwaben noch einige Wolken hängen, teilweise auch noch ein bisschen Nebel. Das verzieht sich aber nach und nach und dann gibt es einen Mix aus Sonne und Wolken. Höchstwerte heute bis 15 Grad. Heute Nachmittag kann es dann wieder ein bisschen zuziehen und dann wird es hier und da auch ein paar örtliche Regenschauer geben. Morgen am Mittwoch wieder Sonne und Wolken im Mix.
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15: Wir haben es 11:30. Derzeit haben wir eine Meldung für euch mit dabei von der A96 Richtung München zwischen Memmingen Ost und Holzgünz. Bitte vorsichtig fahren, da ist ein Unfall passiert. Der linke Fahrstreifen ist in diesem Bereich blockiert. Wir haben auch einige Gegenstände auf der Fahrbahn. Stau derzeit 1 Kilometer lang, Zeitverlust bei 10 Minuten und genau im gleichen Bereich, aber in der Gegenrichtung, sprich in Richtung Lindau, haben wir derzeit auch 1 Kilometer Stau. 10 Minuten kommen da oben drauf. Ganz wichtig, denkt in beiden Richtungen hier an die Rettungsgasse. Auf der A7 staut sich noch Richtung Ulm zwischen Heidenheim und Giengen. 2 Kilometer Stau, 10 Minuten obendrauf.
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15: In Öpfingen steht noch ein Blitzer und zwar auf der Schulstraße in Richtung Gammerschwang. Das ist eine 30er-Zone. Danke fürs Melden an... Ich habe leider keinen Namen dabei, tut mir ziemlich leid, aber sie kam nochmal rein, die Meldung, und zwar von Christian. Danke fürs Melden. Eine Abstandsmessung haben wir auch noch mit dabei. A8 Richtung Stuttgart, Höhe Kemmental, und B10 Richtung Dornstadt auf Höhe der Autobahnauffahrten wird auch noch geblitzt.
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15: Wir bringen euch den Herbst nach Hause bzw. in die Kiste. Was da dahinter steckt, das erzähle ich euch gleich. Und was diese Kiste mit wahnsinnig viel Gemüse und Obst zu tun hat, das gibt's auch gleich hier bei mir um 3:15.

0: Flo Rida, Good Feeling.
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0: Musik mit John Newman, Love Me Again am Dienstagvormittag. Wir haben es kurz vor 11.
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10: Keine mobile Polizeiwache mehr in Ulm und Inflation steigt über 3%. Ich bin Paolo Percoco, guten Tag. Die mobile Polizeiwache in Ulm und der Region ist Geschichte. Donau 3 FM-Reporterin Jana Faas, warum?
11: Ja, das Ganze war ein Pilotprojekt und das ist nach einem Jahr und rund 50 Einsätzen jetzt eben zu Ende gegangen. Der umgebaute Kleintransporter, in dem ihr direkt Anzeigen erstatten oder Fragen stellen konntet, war eine Leihgabe und geht wieder zurück nach Stuttgart. Die Polizei bleibt aber vor Ort. Die Beamten werden ab sofort wieder öfter zu Fuß durch die Innenstädte gehen und nach dem Rechten sehen.
10: Tanken und Heizen wird immer teurer und die Inflation in Deutschland liegt auch deshalb erstmals seit fast 3 Jahren wieder über 3%. Im September waren Waren und Dienstleistungen 3,3% teurer als ein Jahr zuvor. Besonders heftig trifft es Tankstelle und Heizung. Für Sprit und Energie mussten Verbraucher fast 15% mehr zahlen als noch vor einem Jahr. Wer mit künstlicher Intelligenz viel Geld verdient, soll dafür auch Steuern zahlen. Das fordert Digitalminister Wildberger, denn KI wird unsere Arbeitswelt grundlegend verändern. Donau 3 FM-Reporterin Katrin Müller, das sagt nicht nur Wildberger.
12: KI und Roboter werden die Menschen in vielen Jobs wohl ersetzen. Damit das nicht reihenweise passiert, fordert auch Microsoft-Gründer Bill Gates, die Technologie zu besteuern. Digitalminister Wildberger rechnet zwar langfristig mit mehr Beschäftigung durch KI, aber in anderen Jobs als heute. Deshalb will er die Steuern aus den extrem hohen KI-Umsätzen zum Beispiel für die Finanzierung von Umschulungen nutzen, etwa im Handwerk oder in der Pflege. Und Wildberger sagt klar, wenn hierzulande Wachstum und Wertschöpfung entstehen, müssen hierzulande auch Steuern gezahlt werden.
10: Da hat die Stadt Günzburg mal einen Volltreffer gelandet. Innerhalb von 5 Tagen war die erste eigene Weihnachtskugel der Stadt in mattem Rot und dem Stadtturm drauf ausverkauft. Gut, produziert wurden nur 120 Kugeln. Mit so einem Interesse hat trotzdem niemand gerechnet. Nächstes Jahr sollen deutlich mehr produziert werden. Alle Infos dazu mit einem Bild der Günzburger Weihnachtskugel findet ihr auf donau3fm.de und da gibt's jederzeit auch mehr Nachrichten.
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13: Ja, ich sehe es gerade hier vorm Studiofenster. Es kommen ein paar Tropfen von oben runter. Also heute eigentlich das Komplettpaket, was das Wetter so zu bieten hat, haben wir mit dabei. Wir hatten heute schon Sonne, wir hatten heute schon Nebel, Wolken sowieso, Regen hier und da jetzt auch noch mit dabei. Aber die Sonne schafft es trotzdem hin und wieder mal durch. Heute Höchstwerte rund um 15 Grad.
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13: Wir schauen auf die Straßen um 11:03. Auf der A96 staut sich derzeit in Richtung Lindau zwischen Stetten und Erkheim. 1 Kilometer Stau in diesem Bereich. 10 Minuten kommen oben drauf. Und in der Gegenrichtung Richtung München genau im gleichen Bereich derzeit auch 1 Kilometer Stau. Zeitverlust ebenfalls bei 10 Minuten. Auf der A7 staut sich's noch und zwar Richtung Ulm zwischen Heidenheim und Gingen-Herbrechtingen. 2 Kilometer Stau. Zeitverlust 10 Minuten. Und A8 Richtung München zwischen dem Eichelberg und Hohenstadt. 2 Kilometer Stau, Zeitverlust bei 10 Minuten. Also heute auf allen Strecken, die ich gerade genannt habe, 10 Minuten obendrauf.
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1: Frisch gemeldet über die Hotline. Ein Blitzer in Erbach auf der Heinrich-Hammer-Straße. Das ist eine 50er-Zone. Dann haben wir noch die Abstandsmessung mit dabei. A8 Richtung Stuttgart-Höhe, dem Rastplatz Kemmental. In Ulm-Mehringen wird geblitzt auf der alten Straße in der 30er-Zone. Und in Beimerstetten steht noch ein Blitzer auf der Breitinger Straße von Breitingen kommend. Wenn ihr noch was für uns habt, sehr gerne durchgeben. Staus, Blitze, ganz egal. Die Nummer gibt's auf donau3fm.de und zwar unsere Hotline 08.490.400 oder WhatsApp schreiben 015202424x3.
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1: Ich wünsche euch einen schönen Dienstagvormittag. Die Herbstzeit, die ist ja schon so eine Gruselzeit und so langsam geht's ja auch auf Halloween zu und ganz in der Nähe findet eine der bekanntesten Grusel- und Erschrecker-Shows in Deutschland statt und zwar die Spooky Tour in der Bavaria Filmstadt in München. Da gibt's für euch echte Gänsehautmomente, Zombies und natürlich pures Adrenalin. Und wir schenken euch den Eintritt zu dieser Tour. Mehr dazu gleich und zwar nach einfach guter Musik um 11:15.

0: What is Love an diesem Dienstagvormittag, 11:15 haben wir es ganz genau. Wann habt ihr euch denn das letzte Mal so richtig gegruselt? Es geht ja mit großen Schritten auf Halloween zu und passend dazu haben wir jetzt für euch ein schön schauriges Geschenk. Die Spooky Tour in der Bavaria Filmstadt München ist eines der Top Halloween Events in Deutschland. Projektleiter ist Alexander Jäger. Alex, wer jetzt noch nie bei euch war, was genau passiert da bei euch?
1: Bei der Filmstadt Spooky Tour erwartet die Gäste ein immersives Erlebnis. Und zwar wird es gruselig und schaurig in unseren Kulissen mit zahlreichen Live-Actern und einigen Scares wird die Tour zu einem wirklichen Horrorfilm zum Durchlaufen.
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0: 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Und jetzt passende Musik, Marshmello und Selena Gomez, Wolf.

0: Numberstone, To Love Somebody. Die Gute Laune Morning Show ist für euch unterwegs mit einem kompletten Schweinestall und versteckt für euch Sparschweine hier in der Region. Ihr müsst diese Sparschweine finden und die sind natürlich prall gefüllt mit Geld. Gestern hat es ein bisschen gedauert bei der zweiten Sparschweinsuche. Da mussten sie ganz schön warten, die Damen und Herren, sprich Andi und Isi aus der Gute Laune Morning Show. Wie schaut's denn heute aus? Einmal die Tipps für alle Suchenden.
1: Hallo Peter, wir sind jetzt angekommen im ersten Ort. Heute verstecken wir das Sparschwein in einer Stadt, in der kommt das Wasser an ganz vielen Stellen direkt aus dem Boden. Ja, das war eine quellenreiche Recherche.
2: Absolut, ja. Und die nächste Quelle hat dann auch gesagt, ein weltbekannter Firmengründer kommt aus dieser Stadt. Sein Unternehmen ist heute der weltweit größte Automobilzulieferer.
1: Außerdem liegt die Stadt direkt an der Nau. Die wiederum steckt auch im Ortsnamen drin.
2: Ja, die ist ja recht lang. Und in der Stadt verstecken wir uns, beziehungsweise das Sparschwein natürlich da, wo sich kleine und große Abenteurer richtig austoben können. Und was da sonst, ich sag mal, was auch sonst auf der Straße rollt, das spielt da eine ziemlich wichtige, eigentlich die Hauptrolle.
0: Wenn ihr wisst, wo die beiden unterwegs sind, jetzt hin dort. Das Sparschwein ist mittlerweile versteckt. Wenn ihr das hölzerne Sparschwein findet, dann gehört erstmal das euch und natürlich auch der Inhalt. Mehr dazu später. Jetzt haben wir es kurz vor 11:30.
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0: Hier und da scheint noch ein bisschen die Sonne in Schwaben. Wir haben aber schon wahnsinnig viele Wolken hier auch bei uns hängen und die haben auch was dabei. Und zwar ein paar Regentropfen, die kommen jetzt über den Tag verteilt immer wieder mal runter. Aber die Sonne, die kämpft wirklich und die schafft es hin und wieder auch durch. 15 Grad heute in der Spitze. Morgen am Mittwoch mehr Sonne, mehr Temperaturen. Morgen bis 18 Grad, der Donnerstag ist dann ähnlich.
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0: Wir wollen, dass ihr gut und sicher ans Ziel kommt. Wir haben es eine Minute nach 11:30 A96 Richtung Lindau. Da haben wir derzeit noch einen Stau zwischen Stetten und Erkheim. Ein Kilometer ist der Stau lang. 10 Minuten kommen hier oben drauf. Und das gleiche gilt für die A7 Richtung Ulm zwischen Heidenheim und Giengen-Herbrechtingen. 2 Kilometer Stau, Zeitverlust bei 10 Minuten.
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0: Auf der B30 steht noch ein Blitzer. Laupheim in Richtung Ulm, Höhe der Ausfahrt Erbach. In Beimerstetten steht noch ein Blitzer. In der Breitinger Straße beim Netto. Ulmeringen, alte Straße, 30er Zone. Und Langenau, lange Straße bei der Leonardskirche. Alle weiteren Meldungen gibt's für euch natürlich nochmal zum Nachlesen auf donau3fm.de oder in der Donau 3 FM App.
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0: Also gestern, muss ich wirklich so sagen, hat es ja ewig gedauert. Ihr habt die Tipps von uns bekommen, beziehungsweise von der Gute Laune Morning Show. Dann haben wir noch mal ein bisschen nachgeholfen, bis das Schwändl aber dann gefunden wurde in Märklingen. Da ist ganz schön viel Zeit vergangen. Die Tipps habt ihr bereits bekommen und ich bin gespannt, wie lang es heute dauert. Um 10:45 schauen wir mal auf den Status Quo. Schwändl gefunden oder ist es immer noch freilaufend, beziehungsweise frei versteckt? Irgendwo. Wenn ihr das Schwein findet, dürft ihr es natürlich behalten. Mehr dazu gleich um 11:45.

0: Dienstagmittag hier bei Donut 3 FM mit Flowers, alle Farben, Graham Candy und Lahos. Das wäre ein Dreigestirn zum Suchen vom Sparschweindl.
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0: Ja, völlig egal, ob ihr solo sucht, also wenn ihr alleine auf Sparschweinsuche geht oder als ganze Gruppe, das, was dann drin ist, das gehört einfach euch. Wir schalten rüber zu Andi und Isi. Wie schaut's aus bei euch?
3: Ja, wir haben das Sparschwein mittlerweile versteckt und da läuft jemand in schnellen Schritten vorbei und grinst schon. Hi! Hallo, wer bist denn du?
4: Servus. Ihr seid von Donau 3 FM.
3: Ja, richtig. Gut. Und du bist von?
4: Ich bin von der Schule.
3: Von der Schule?
4: Genau.
3: Von der Schule?
4: Meine Mama hat mich gerade angerufen.
3: Ah, ist die Mama am Telefon?
4: Die Mama ist am Telefon.
3: Hallo Mama vom Hausmeister von der Schule.
5: Christian. Ja, hallo, hallo.
3: Du hast uns gerade im Radio gehört, oder was?
5: Ja, genau. Und mein Sohn arbeitet als Hausmeister in der Schule. Ich sage, geh rüber, such dir das Sparschwein.
3: Ja, also da hat die Mama mal wieder Gold richtig gelegen. Wie immer auf die Mamas hören, das ist sehr lukrativ. Deswegen such mal drauf los, es ist versteckt.
4: Überall hier.
3: Ja, gut, wir haben ja den Tipp gegeben mit den rollenden Reifen.
4: Okay.
5: Ja, genau, das ist der Spielplatz.
4: Okay.
3: Genau, die Mama kennt sich bestens aus, also du darfst einmal drauf lossuchen, genau. Mehr Tipps gebe ich jetzt noch nicht. Aber gut, die Reifen sind ja auch nicht zu übersehen. Wir sind nämlich in Langenau und zwar bei einem Spielplatz. Da sind überall so Autoreifen verbaut. Ist total süß gemacht. Echt jetzt? Nicht dein Ernst.
4: Ich hab's.
3: Du hast es. Er hat's.
4: Ich hab's gefunden.
3: Warum hast du es jetzt so schnell Hausmeister? Der hat einen schulden Blick, oder?
4: Einen schulden Blick, ja. Der hat einen
3: großartig.
4: Super.
3: Dann mach mal hinten den Popo auf. Die Mama, warte, ich nehme die Mama. Also gib, oder so, genau.
4: Mach mal den Popo auf, sag's. Mhm. Okay.
3: Oh. So.
4: Wie geil. Soll ich das rausholen?
3: Ja.
4: 150 Euro.
3: Supi.
4: Echt, lasse.
3: Die Mama freut sich.
4: Die
3: auch.
4: Mama freut sich.
3: Was machst du mit dem Geld? Genau, das darfst du.
4: Das Schwein darfst du mitnehmen. Ist das geil. Ich habe noch nie irgendwas gewonnen.
3: Also schau mal.
4: Christian heißt es, genau.
3: Was machst du mit dem Geld, Christian?
4: Das weiß ich noch gar nicht. Meine Tochter hat am Donnerstag Geburtstag.
3: Oh, cool. Ja, perfekt.
4: Da finden wir garantiert
3: was. Ich glaube auch. Sehr schön. Deine Mama, 150 Euro hat er gewonnen.
5: Perfekt, einwandfrei. Ich höre euch jeden Tag. Ihr seid so super.
3: Du bist auch super. Und du hast alles richtig gemacht. Christian, ich gebe dir hier deine Mama wieder im Handy und sag herzlichen Glückwunsch und sag deiner Tochter dann, wenn es soweit ist, alles Gute von uns.
4: Das mache ich. Vielen, vielen Dank euch.
0: Also, das Sparschwein in Langenau wurde gefunden. Dieser sogar mit einem Telefonjoker. Ganz egal, wie ihr das Schweindl findet, das gehört natürlich euch, was drin ist. Glückwunsch an alle, die schon was abgeräumt haben. 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Gar kein Problem, es gibt noch eine extra Chance. Jetzt anmelden auf donau3fm.de. 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

0: Dramatische Szenen spielen sich da ab bei der Sparschweinsuche hier von Donau 3 FM, unterstützt von den Volks- und Raiffeisen Banken. Das Schwein wurde ja schon gefunden, aber Andi hat sich da nochmal jemanden geschnappt.
1: So, der Christian hat gerade das Schweinlein gefunden, aber da hat sich Folgendes abgespielt. Ja? Auf der Straße, so ungefähr 40 Meter entfernt, fährt ein Auto vorbei und mittlerweile steht es da. Du bist da?
2: Andi, hallo.
1: Hi, grüß dich, Andi. Was hast du aus dem Fenster da drüben geschrien?
2: Ich habe Nein geschrien, weil ich 2 Minuten zu spät kam. Aber Glückwunsch an den Herrn, der sich gerade wie viel Euro abgeholt hat?
1: 150 haben.
2: Ja, ich habe es letztes Jahr in Albeck geschafft.
1: Ah, ja!
2: Aber Glückwunsch an dich.
1: Das ist dein Vorgänger aus dem letzten Jahr. Andi hat letztes Jahr das Schwein da
2: hier in Albeck geholt. Ja.
3: Du hast in Albeck geholt.
2: Ja, ja, genau.
3: Super.
4: Aber coole Sache. Ja, meine Mama hat mich angerufen. Ich konnte es gar nicht. Ich wusste es gar nicht.
1: Geh mal dann, rüber. Ich sag, dann passt aber, dass du einen würdigen Nachfolger
2: hast. Ja, also das kann man nicht immer gewinnen, gell?
1: Von dem absolut. Her
2: auch die Leute, die. Genau.
1: Also, danke, dass du mitgemacht hast. Bis dann, Andi.
2: Glückwunsch euch. Euch, danke. Ja, genau, dir.
1: Ciao.
2: Danke.
0: Also, es kann halt einfach nur eine Person das Schweindel finden und vielleicht seid ihr die Nächsten, der oder die Nächste, die es findet, darf natürlich das Geld auch behalten. Die Tipps, die gibt's schon bald hier bei mir in der Show Donau 3 FM am Mittag. Und wenn ihr jetzt wirklich sagt, habe ich keine Zeit, ihr habt gerade kein Auto, kein Drahtesel, meine Fiersternd weh, dann gerne jetzt noch anmelden auf donau3fm.de. Es gibt für euch natürlich auch noch eine Zusatzchance, und zwar im Wert von 1.000 Euro. Das ganz große Sparschwendel, das ist hoffentlich dann für euch reserviert. Die Tipps gibt's schon bald bei mir, also ganz genau zuhören. Jetzt haben wir es Dienstagmittag, kurz vor 12.
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1: Es ist 12 Uhr.
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2: Keine mobile Polizeiwache mehr in Ulm und Inflation steigt über 3%. Ich bin Paolo Percoco, guten Tag. Die mobile Polizeiwache in Ulm und der Region ist Geschichte. Donau 3 FM Reporterin Jana Faas, warum?
3: Ja, das Ganze war ein Pilotprojekt und das ist nach einem Jahr und rund 50 Einsätzen jetzt eben zu Ende gegangen. Der umgebaute Kleintransporter, in dem ihr direkt Anzeigen erstatten oder Fragen stellen konntet, war eine Leihgabe und geht wieder zurück nach Stuttgart. Die Polizei bleibt aber vor Ort. Die Beamten werden ab sofort wieder öfter zu Fuß durch die Innenstädte gehen und nach dem Rechten sehen.
2: Tanken und Heizen wird immer teurer und die Inflation in Deutschland liegt auch deshalb erstmals seit fast 3 Jahren wieder über 3%. Im September waren Waren und Dienstleistungen 3,3% teurer als ein Jahr zuvor. Besonders heftig trifft es Tankstelle und Heizung. Für Sprit und Energie mussten Verbraucher fast 15% mehr zahlen als noch vor einem Jahr. Wer mit künstlicher Intelligenz viel Geld verdient, soll dafür auch Steuern zahlen. Das fordert Digitalminister Wildberger, denn KI wird unsere Arbeitswelt grundlegend verändern. Donau 3FM-Reporterin Katrin Müller, das sagt nicht nur Wildberger.
4: KI und Roboter werden die Menschen in vielen Jobs wohl ersetzen. Damit das nicht reihenweise passiert, fordert auch Microsoft-Gründer Bill Gates, die Technologie zu besteuern. Digitalminister Wildberger rechnet zwar langfristig mit mehr Beschäftigung durch KI, aber in anderen Jobs als heute. Deshalb will er die Steuern aus den extrem hohen KI-Umsätzen zum Beispiel für die Finanzierung von Umschulungen nutzen, etwa im Handwerk oder in der Pflege. Und Wildberger sagt klar, wenn hierzulande Wachstum und Wertschöpfung entstehen, müssen hierzulande auch Steuern gezahlt werden.
2: Da hat die Stadt Günzburg mal einen Volltreffer gelandet. Innerhalb von 5 Tagen war die erste eigene Weihnachtskugel der Stadt in mattem Rot und dem Stadtturm drauf ausverkauft. Gut, produziert wurden nur 120 Kugeln. Mit so einem Interesse hat trotzdem niemand gerechnet. Nächstes Jahr sollen deutlich mehr produziert werden. Alle Infos dazu mit einem Bild der Günzburger Weihnachtskugel findet ihr auf donau3fm.de und da gibt's jederzeit auch mehr Nachrichten.
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5: Ja, es hat sich ein bisschen gewandelt. Heute früh hat man noch richtig viel Sonne mit dabei. Jetzt muss es schon ein bisschen kämpfen, dass er durch die Wolkendecke durchkommt. Die Wolken haben auch noch was für uns im Angebot und zwar ein paar Regentropfen. Das wird den ganzen Tag jetzt noch so weitergehen. Also hin und wieder ein paar Sonnenstrahlen. Dazwischen aber auch immer wieder mal kleinere Regenschauer. Morgen haben wir wieder ein bisschen mehr Sonne mit dabei. Das merkt man auch auf dem Thermometer. Heute 15 Grad in der Spitze, morgen 18 Grad.
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5: 3:12 Hammers. Derzeit staut sich's noch auf der A96 Richtung Lindau zwischen Stetten und Erkheim. 1 Kilometer ist der Stau lang. 10 Minuten kommen oben drauf. Das gleiche gilt für die A8 in Richtung München zwischen dem Eichelberg und Hohenstadt. 4 Kilometer stockend. Zeitverlust bei 10 Minuten.
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5: Ja, man merkt schon, die Blitzeraufsteller, die werden langsam wach am Dienstagmittag. Neue Abstandsmessung haben wir auf der A8 Richtung München, kurz vor Leipheim, gemeldet vor wenigen Minuten von Marion. Susanne hat noch einen Blitzer durchgegeben, B30 Richtung Ulmhöhe, Delmensingen, hinter der Leitplanke. Und in Erbach steht noch ein Blitzer auf der Heinrich-Hammer-Straße in der 50er-Zone. Alle weiteren Meldungen gibt's für euch auf donau3fm.de und in der App. Und da findet ihr natürlich auch unsere Nummern, die Hotline und die WhatsApp-Nummer.
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5: Satte 13.500 Euro Strafe. Und nach meiner Einschätzung ist es immer noch zu wenig. Ein Autofahrer hat einen Notarztwagen ausgebremst und das über mehrere Kilometer und zwar auf einer Einsatzfahrt. Was sich der Mann da geleistet hat, das gibt's gleich hier bei uns um 11:45 Uhr.

0: Dienstagmittag hier bei Donau 3 FM mit U2. I still haven't found what I'm looking for.
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0: Satte 13.500 Euro Strafe in Augsburg für einen ziemlich dreisten Autofahrer, der sich auch wirklich was extrem Uncooles geleistet hat. Paolo Pacocco von den Donau 3 FM Nachrichten. Was ist denn da bitte passiert?
2: Also das Ganze ist auf der B17 bei Augsburg passiert. Ein 36-Jähriger hat einen Notarztwagen mit Blaulicht und Sirene einfach keinen Platz gemacht. Stattdessen ist er ganze 6 Kilometer vor dem Einsatzfahrzeug hergefahren und das offenbar, um sich vom Notarzt auch noch den Weg durch den Verkehr freimachen zu lassen. Der Mann hat sämtliche Warnsignale ignoriert, also wie gesagt auch Blaulicht und Sirene. Die Folge, der Notarzt soll 5 Minuten zu spät bei seinem Patienten auch noch angekommen sein.
0: Ja, und dafür muss er jetzt so richtig blechen.
2: Ja, ganz genau. Und sein Führerschein, der ist auch weg. Das Amtsgericht Augsburg hat ihn wegen Nötigung und eines verbotenen Autorennens, weil er auch ziemlich schnell unterwegs war, zu 13.500 Euro Geldstrafe verurteilt. Du hast schon gesagt, einen neuen Führerschein darf er auch frühestens in 2 Jahren beantragen. Das Urteil, das ist allerdings noch nicht rechtskräftig.
0: Dann danke dir für die Infos, Paolo. Also Notarzt ausgebremst, Einsatz verzögert und jetzt gibt's dafür hoffentlich diese saftige Geldstrafe. Und die Pappe, die ist auch weg.
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0: The Chainsmokers, Closer am Dienstagmittag. Ja, wo sind sie denn?
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0: Also ich habe mir mal sagen lassen, dass Easy 1000 so dermaßen gut war im Versteckspiel, als er noch jünger war, dass man sie mal 2 Jahre lang nicht gefunden hat. Auf einmal war sie wieder da. Hinterm Sofa hat sie sich versteckt. Mensch, Spaß beiseite. Es geht um die Sparschweinsuche. Wo seid ihr unterwegs? Die nächste Ortschaft und bitte die Tipps für alle Hörer und Hörerinnen.
2: Hallo Peter, oh, also ein bisschen frisch ist es schon. Aber gut, wir machen es natürlich trotzdem, verstecken jetzt das zweite Schweinerl. Andi, wo sind wir denn jetzt?
3: Wir sind wieder mal auf der Alp. Und ich würde mal sagen, das Sparschwein ist an einem Ort, das hat tatsächlich mal ganz kurz zu Bayern gehört, dieser Ort, aber seit 1810 ist es schon württembergisch.
2: Mhm. Außerdem finde ich mega cool, die Gemeindeverwaltung, die sitzt mal richtig schön, und zwar im Schloss. Also die Adresse von denen ist direkt im Schloss.
3: Nobel, ja, wer sich's leisten kann, sage ich immer. Und dann sind wir, ja, da kommen wir eigentlich, im Wappen ist tatsächlich ein Bär und da sind wir eigentlich auch schon an dem Ort, den es zu erkennen gibt, wo wir das Schwein dann verstecken, weil das ist im Prinzip, da steht der Bär.
2: Das stimmt. Bär aus Holz und vielleicht noch ganz kurz zu der, jetzt wollte ich fast schon sagen, Stadt ist es aber nicht, tut nur so, weil das Wort Stadt kommt nämlich im Ortsnamen vor, es ist aber eine Gemeinde. Also, wir sind jetzt bei dem Bär, oh Gott.
0: Also im Tiergeräusche nachmachen ist er auch noch Profi. Wenn ihr wisst, wo das Schwein versteckt ist, dann jetzt drücke ich euch die Daumen, dass ihr es findet. Der Inhalt gehört natürlich euch. Sobald das Schwein gefunden wurde, hört ihr das natürlich hier bei mir im Programm. Jetzt haben wir es kurz vor 12:30.
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16: Es ist 12:30.
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18: Keine mobile Polizeiwache mehr in Ulm. Und woher kommt die Vasenkrise? Ich bin Fabian Schober. Guten Tag. Die mobile Polizeiwache in Ulm und der Region ist Geschichte. Donau 3 FM Reporterin Jana Faas. Warum?
19: Ja, das Ganze war ein Pilotprojekt und das ist nach einem Jahr und rund 50 Einsätzen jetzt eben zu Ende gegangen. Der umgebaute Kleintransporter, in dem ihr direkt Anzeigen erstatten oder Fragen stellen konntet, war eine Leihgabe und geht wieder zurück nach Stuttgart. Die Polizei bleibt aber vor Ort. Die Beamten werden ab sofort wieder öfter zu Fuß durch die Innenstädte gehen und nach dem Rechten sehen.
18: 40% weniger Besucher als im Vorjahr. Der Cannstatter Vasen in Stuttgart hat dieses Jahr nicht so gezogen wie sonst. Aber wie konnte es dazu kommen? Die Gerüchte, dass die Zahlen in den letzten Jahren beschönigt wurden, verneint Ex-Vasenchef Markus Christen klar. Das Zählsystem durch Kameras sei all die Jahre das gleiche gewesen. Die Veranstalter wollen das Ergebnis jetzt aufarbeiten. Nur 2,5 Millionen Besucher waren dieses Jahr auf dem Vasen statt über 4 Millionen in den Vorjahren. Eine Präsentation für das nächste Meeting erstellen? Komm, ich frag mal ChatGPT. Ja, KI verändert unsere Arbeitswelt, aber kostet sie uns auch die Jobs? Donau 3FM-Reporter Fabian Schaffer, das ist anscheinend je nach Alter unterschiedlich.
20: Vor allem Beschäftigte ab 30 profitieren offenbar von der Entwicklung. In Berufen, die besonders stark von KI betroffen sind, ist die Zahl der Vollzeitjobs seit 2022 sogar stärker gestiegen als in anderen Berufen. Das zeigt eine Untersuchung des Nürnberger Instituts für Arbeitsmarkt und Berufsforschung. Anders sieht es bei jungen Beschäftigten unter 30 aus. Hier sind die Jobzahlen in stark von KI betroffenen Berufen stärker zurückgegangen, besonders in der Industrie und bei Beschäftigten ohne akademischen Abschluss.
18: Ja, da hat die Stadt Günzburg mal einen Volltreffer gelandet. Innerhalb von 5 Tagen war die erste eigene Weihnachtskugel der Stadt in mattem Rot und dem Stadtturm drauf ausverkauft. Gut, produziert wurden nur 120 Kugeln, aber mit so einem Interesse hat trotzdem niemand gerechnet. Nächstes Jahr sollen dann deutlich mehr produziert werden. Alle Infos dazu mit einem Bild der Günzburger Weihnachtskugel findet ihr auf donau3fm.de und da gibt's auch jederzeit mehr Nachrichten.
0: Ich bin mir sicher, die Kugeln hat alle Gerhard Jauni gekauft. Der Ex-OB von Günzburg, der hängt noch so an seiner Stadt. Ich will mal den Christbaum sehen. 120 Kugeln an einem Bäumchen von der Familie Jaunig. Schaut super aus.
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0: So, Winterwetter haben wir noch nicht in Schwaben. Es ist aber doch ein bisschen frisch. Derzeit 11 Grad im Schnitt. Maximal geht es noch hoch auf 15 Grad. Wir haben viele Wolken hier bei uns in Schwaben hängen. Und die Sonne tut sich deshalb wirklich richtig schwer, da durchzukommen. Wir haben hier und da auch noch ein paar kleine Regenschauer mit dabei. Also heute eher wechselhaft. Morgen am Mittwoch wieder Sonne und Wolken. Mixtemperaturen bis 18 Grad.
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0: Wir schauen auf die Straßen um 12:04. Derzeit noch 2 Kilometer Stau auf der A96 Richtung Lindau zwischen Stetten und Ergheim. 15 Minuten kommen in diesem Bereich obendrauf.
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0: Geblitzt wird noch in Beimerstetten auf der Breitinger Straße, wenn ihr von Breitingen reinfahrt. Dann noch in Langenau, Lange Straße bei der Leonardskirche und in Erbach, Heinrich-Hammer-Straße in der 50er-Zone.
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0: Euch einen schönen Dienstagmittag. Ich kann schon mal für euch durchgeben, das Sparschwein wurde gefunden. Es war versteckt in Bernstadt. Glückwunsch an den oder die Gewinnerin. Ich weiß es selbst noch nicht. Ich habe nur die Info, Schwein gefunden. Wer sich's geholt hat, das hört ihr dann heute Nachmittag bei Kollege Michael Kordig. Wir kommen jetzt zu einem anderen Thema, passt aber eigentlich ganz gut. Sollte man das Geld vom Schwein einsetzen wollen? Die letzten Monate wurde nämlich wieder ordentlich geschlemmt, getestet und geschrieben, damit ihr nun die 25. Ausgabe vom Restaurantführer des Ulmer KSM Verlags in den Händen halten könnt.
22: Uns geht es schon in erster Linie darum, einfach zu zeigen, was unsere Gastrolandschaft alles zu bieten hat. Die ist nämlich sehr vielfältig und ich würde mal behaupten, zu einem Großteil auch sehr empfehlenswert.
0: Wie sich die Gastro-Szene entwickelt hat hier in der Region, wer die Top 3 sind und wo ihr unbedingt mal wieder essen gehen solltet, das erfahrt ihr gleich passend zur Mittagszeit um 12:45.

0: Panic at the Disco, High Hopes am Dienstagmittag. Genau, 3:15, 12:45. Wo könnt ihr in Ulm, Neu-Ulm und der Region eigentlich richtig gut essen gehen? Und welche Restaurants solltet ihr lieber meiden? Genau das verrät der Restaurantführer des Ulmer KSM Verlags. In der aktuellen Ausgabe wurden 120 Restaurants getestet, davon über 20 neue. Vom ganz gemütlichen Landgasthof bis zur gehobenen Küche. Philipp Schneider aus der Spatz-Redaktion, der war auch fleißig mit dabei beim Testen.
1: Also wir machen es aus einem ganz einfachen Grund, weil wir finden, es ist wichtig, dass man irgendwie diese große Breite der Gastrolandschaft mal irgendwie auch in Kategorien bringt. Wir wollen ja sagen, wo kann man gut essen und wo nicht. Und gerade in Zeiten von, ja, ich frage mal kurz ChatGPT oder frage mal hier nach, wo man ja wirklich alles bekommt, aber meist nicht die richtige Info oder so ein fundiertes Wissen, wollen wir einfach zeigen, wo es gut ist. Wir wollen auch niemanden in die Pfanne hauen. Aber wir wollen einfach auch schon Missstände so ein bisschen anprangern.
0: Ab Mai wird dann fleißig getestet von euch. Da kommen pro Kopf schon einige Restaurants zusammen. Was ist euch da aufgefallen?
1: Was dieses Jahr aufgefallen ist, also wir haben ja immer eine Liste am Anfang. Im April, Mai wird die angefertigt und da hatten wir einige Adressen drauf, die auch neu dabei gewesen wären oder welche, die immer dabei sind. Es gab es noch nie wie dieses Jahr, dass wirklich so viele Restaurants wieder geschlossen haben in unserem Testzeitraum. Also wo wir dann nochmal was anderes suchen mussten. Das war dieses Jahr schon deutlich spürbar, dass das Restaurantsterben irgendwie aus wirtschaftlichen Gründen schon ein bisschen vorangeschritten ist.
0: Das heißt, wie nehmt ihr die Entwicklung der Gastronomie wahr?
1: Was uns ganz stark auffällt, dass in der Kategorie Landgasthöfe, die sehr auf dem Land sind, da schließen immer mehr. Das müssen gar nicht immer wirtschaftliche Gründe sein. Das ist natürlich dann auch, dass die Nachfolge nicht geregelt werden kann oder niemand gefunden wird. Dann sieht man im Stadtgebiet, also sei es in Ulm-Neu-Ulm oder auch in Biberach, dass immer mehr so schnelle Küchen, einfache Küchen aufmachen. Gleichermaßen im gehobenen Segment, wo wir auch die Top 10 haben, da steigt das Niveau immer mehr und das ist dann wieder ein toller Effekt. Insgesamt geht aber die Schere da ein bisschen stärker auseinander.
0: Und am Ende gibt es dann immer die Top 10 bei euch der besten Restaurants. Philipp, wer ist denn auf Platz 1 bis 3?
1: Also das Rennen, vorab gesagt, war so eng wie noch nie. Die Top 8, die sind sehr, sehr nah aufeinander. Im Endeffekt ist Top 3 der Gewinner des Vorjahres, die Stefanstuben in Neu-Ulm. Auf 2 bleibt Simon Dress mit seinem 1950 in Hayingen mit dem Bio-Konzept und vegetarischen Menü. Und auf 1, dieses Jahr das erste Mal und hat sich wirklich nochmal ein bisschen abgehoben von allen, ist das Esszimmer im Oberschwäbischen Hof in Schwemmli mit Julius Reisch, der es wirklich sehr verdient hat.
0: Also der Restaurantführer 2027 des KSM Verlags ist ab jetzt erhältlich. Darin erfahrt ihr, wo ihr gut essen könnt und wo eben nicht. Alle Infos auf donau3fm.de.

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4: Dienstagmittag, kurz vor 1.
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0: Es ist 13 Uhr.
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0: Polizei ist die Aktion für die ganze Woche angemeldet. Das Zeltlager gab es letztes Jahr auch schon, zum Teil mit bis zu 100 Aktivisten. Sie fordern, dass Elbit damit aufhört, Waffen nach Israel zu liefern. Elbit stellt nach eigenen Angaben in Ulm nur militärische Hilfssysteme und Drohnen her, auch für die Bundeswehr.
1: 40% weniger Besucher als im Vorjahr. Der Cannstatter Wasen in Stuttgart hat dieses Jahr nicht so gezogen wie sonst. Aber wie konnte es dazu kommen? Die Gerüchte, dass die Zahlen in den letzten Jahren beschönigt wurden, verneint Ex-Wasen-Chef Markus Christen klar. Das Zählsystem durch Kameras sei all die Jahre das gleiche gewesen. Die Veranstalter wollen das Ergebnis jetzt aufarbeiten. Nur 2,5 Millionen Besucher waren dieses Jahr auf dem Wasen, statt über 4 Millionen in den Vorjahren. Eine Präsentation für das nächste Meeting erstellen? Komm, ich frag mal ChatGPT. Ja, KI verändert unsere Arbeitswelt, aber kostet sie uns auch die Jobs? Donau3FM-Reporter Fabian Schaffer, das ist anscheinend je nach Alter unterschiedlich.
2: Vor allem Beschäftigte ab 30 profitieren offenbar von der Entwicklung. In Berufen, die besonders stark von KI betroffen sind, ist die Zahl der Vollzeitjobs seit 2022 sogar stärker gestiegen als in anderen Berufen. Das zeigt eine Untersuchung des Nürnberger Instituts für Arbeitsmarkt und Berufsforschung. Anders sieht es bei jungen Beschäftigten unter 30 aus. Hier sind die Jobzahlen in stark von KI betroffenen Berufen stärker zurückgegangen, besonders in der Industrie und bei Beschäftigten ohne akademischen Abschluss.
1: Kino statt Klassenzimmer. Im November können Schulklassen wieder die Schulbank gegen den Kinosessel tauschen. Die Anmeldungsphase läuft schon. Bei der Schulkinowoche Baden-Württemberg stehen landesweit 48 Filme zur Auswahl, die zum Unterricht passen. Auch das Kinocenter in Heidenheim ist dabei. Lehrer können ihre Klassen noch bis zum 5. November anmelden. Alle Infos dazu findet ihr auf donau3fm.de und da gibt's auch jederzeit mehr Nachrichten.
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5: Wir sind drin in der zweiten Tageshälfte, beziehungsweise in der zweiten Arbeitshälfte. Mittagspause ist rum. Das merkt auch der Himmel, denn von oben kommt Regen runter. Die Sonne schafft wirklich größtenteils nicht mehr durch. Wer die Sonne findet, der darf gern mal ein Foto hier reinschicken. Mich würde es wirklich interessieren, wo derzeit noch die Sonne scheint. Sonst viele Wolken in Schwaben und Regen. Höchstwerte heute rund um 15 Grad. Morgen am Mittwoch wieder Sonne und Wolken im Mix. Temperaturen bis 18 Grad.
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5: Es staut sich immer noch auf der A96 Richtung Lindau zwischen Stetten und Erkheim. 2 Kilometer ist der Stau lang. 10 Minuten Zeitverlust. Grund war hier ein Unfall. Bitte denkt in diesem Bereich auch an die Rettungsgasse. Sonst läuft's. Schaut gut aus. Euch gute und sichere Fahrt.
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5: Bitte den richtigen Abstand einhalten auf der A8 Richtung München, kurz vor Leipheim. Da haben wir derzeit eine Abstandsmessung. Auf der B30 wird noch geblitzt Richtung Ulm, Höhe Delmensingen. Und zwar steht der Blitzer direkt hinter einer Leitplanke, also gut versteckt. Und in Bischmannshausen steht noch ein Blitzer in Richtung Uttenweiler. Alle weiteren Blitzer und die Verkehrsmeldungen gibt's für euch natürlich nochmal zum Nachlesen auf donau3fm.de oder in der Donau 3FM App.
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5: Als Sohn von Walter White ist RJ Mitty in Breaking Bad wirklich weltweit bekannt geworden in dieser Serie. Jetzt ist der Schauspieler mit nur 34 Jahren verstorben. Wie seine Kollegen an ihn erinnern und wofür er sich abseits der Kamera eingesetzt hat, das hört ihr gleich in Isis Promiversum um 12:15.

0: Dienstag Mittag mit Liquido und Narcotic. Eine Nachricht, die Fans und natürlich auch Kollegen schockiert. Breaking Bad Star RJ Midi ist mit nur 34 Jahren verstorben.
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3: Freunde der gepflegten Unterhaltung. Der US-Schauspieler RJ Mitty ist am Montag mit nur 34 Jahren in Brownsville in Texas gestorben. Sein Management hat die traurige Nachricht bestätigt. Wie mehrere Medien berichten, soll er sich das Leben genommen haben. Bekannt geworden ist er ja als Walter White Jr., der Sohn der Hauptfigur aus Breaking Bad. Die Serie ist von 2008 bis 2013 gelaufen. Seinen Serienvater hat Schauspieler Bryan Cranston gespielt. Wie seine Serienfigur hat auch RJ Mitty selbst mit Zerebralparese gelebt. Das ist so eine Bewegungsstörung. Seine eigenen Erfahrungen hat er dann auch immer wieder in die Rolle eingebracht. Und auch abseits von der Kamera hat er sich immer für Menschen mit Behinderung stark gemacht. Ihm ist es darum gegangen, Vorurteile abzubauen und für mehr Sichtbarkeit in Film und Fernsehen zu sorgen. Seine Kollegen nehmen jetzt Abschied. Bryan Cranston erinnert daran, wie entschlossen der junge Schauspieler die anstrengenden Dreharbeiten gemeistert hat. Auch Aaron Paul, bekannt als Jesse Pinkman aus der Serie, trauert um seinen Freund. In Erinnerung bleiben seine Arbeit als Schauspieler und sein Einsatz für Menschen mit Behinderung.
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0: Who Can't Be Moved am Dienstagnachmittag. Wir haben es kurz vor 2:30.
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0: Heute am Dienstagnachmittag eher wechselhaftes Wetter in Schwaben. Die Sonne tut sich richtig schwer, irgendwie da durchzukommen. 13 Grad derzeit im Schnitt. Maximal geht es heute hoch auf so 14, 15 Grad. Wir haben also schon das höchste der Gefühle fast erreicht. Regenschauer, die gehen heute den ganzen Tag so weiter. Mal ein bisschen mehr, mal ein bisschen weniger. Hin und wieder natürlich auch ein paar trockene Stellen dazwischen. Morgen am Mittwoch schaut es schon besser aus. 17, 18 Grad in der Spitze. Sonne und Wolken im Mix. Die Nächte. Die sind jetzt aber immer noch natürlich kalt. Tiefstwerte heute Nacht zum Beispiel rund um 1 Grad.
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0: Derzeit haben wir immer noch die Meldung von der A96 für euch Richtung Lindau zwischen Stetten und Erkheim. 2 Kilometer Stau, 10 Minuten kommen hier oben drauf. Sonst läuft's. Gute und sichere Fahrt euch.
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0: Dagmar hat uns eine WhatsApp-Nachricht geschrieben, besser gesagt zwei, und zwar einmal von der Abstandsmessung A8 Richtung Stuttgart auf der Brücke, kurz nach dem Rastplatz Kemmental. Da wird der Abstand gemessen. Und B10 Ulm Richtung Dornstadt, Höhe der Abfahrt Stuttgart, steht noch ein mobiler Blitzer in der 100er-Zone. In Bischwanshausen steht noch ein Blitzer Richtung Uttenweiler und Langenau, Lange Straße bei der Leonhardskirche. Da wird derzeit noch in der 30er-Zone geblitzt. Wenn ihr noch was für uns habt, sehr gerne durchgeben, sehr gerne auch auf WhatsApp. Die Nummer gibt es auf donau3fm.de oder ihr klingelt ganz klassisch kostenfrei durch 08.490.400.
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0: Euch einen schönen Dienstagnachmittag. Wann wart ihr denn das letzte Mal mit euren Freunden so richtig ausgelassen beim Feiern? Wir haben für euch da den perfekten Anlass, um mal so richtig Gas zu geben.
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0: Ja, und wer gerade Single ist, der könnte an diesem Abend gleich doppelt auf seine Kosten kommen. Welchen Termin ihr euch schon mal vormerken solltet und was euch da alles erwartet, das gibt's gleich hier bei mir um 13:45.
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0: Das Ganze am Dienstagnachmittag, wir haben es genau 13.43 Uhr, mal wieder mit den Freunden einfach losziehen, laut mitsingen und eine schöne Zeit auf der Tanzfläche Abend. Tanzfläche haben. Es klingt nach einem schönen, guten Samstagabend, so wie ihr das haben wollt. 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
2: 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Auch ein Wodka-Martini oder ein Gin Tonic? 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
4: Dienstagnachmittag haben wir es kurz vor 2.
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0: Es ist 14 Uhr.
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2: Protestcamp in Ulm und woher kommt die Vasenkrise? Ich bin Fabian Schober. Guten Tag.
1: Das israelische Rüstungsunternehmen Elbit will 8 weitere Standorte in Deutschland aufbauen. Vor dem Hauptsitz in Ulm wird deswegen wieder protestiert. Donau 3 FM-Reporter Paolo Percoco, wie läuft das ab?
3: Elbit sitzt in der Ulmer Oststadt. Auf dem Grünstreifen vor dem Gebäude wird wieder ein Zeltlager als Protestcamp aufgebaut. Laut der Ulmer Polizei ist die Aktion für die ganze Woche angemeldet. Das Zeltlager gab es letztes Jahr auch schon, zum Teil mit bis zu 100 Aktivisten.

0: 5 Millionen Besucher waren dieses Jahr auf dem Vasen statt über 4 Millionen in den Vorjahren. Eine Präsentation für das nächste Meeting erstellen? Komm, ich frag mal ChatGPT. Ja, KI verändert unsere Arbeitswelt, aber kostet sie uns auch die Jobs? Donau3FM-Reporter Fabian Schaffer, das ist anscheinend je nach Alter unterschiedlich.
1: Vor allem Beschäftigte ab 30 profitieren offenbar von der Entwicklung. In Berufen, die besonders stark von KI betroffen sind, ist die Zahl der Vollzeitjobs seit 2022 sogar stärker gestiegen als in anderen Berufen. Das zeigt eine Untersuchung des Nürnberger Instituts für Arbeitsmarkt- und Berufsforschung. Anders sieht es bei jungen Beschäftigten unter 30 aus. Hier sind die Jobzahlen in stark von KI betroffenen Berufen stärker zurückgegangen, besonders in der Industrie und bei Beschäftigten ohne akademischen Abschluss.
0: Kino statt Klassenzimmer. Im November können Schulklassen wieder die Schulbank gegen den Kinosessel tauschen. Die Anmeldungsphase läuft schon. Bei der Schulkinowoche Baden-Württemberg stehen landesweit 48 Filme zur Auswahl, die zum Unterricht passen. Auch das Kinocenter in Heidenheim ist dabei. Lehrer können ihre Klassen noch bis zum 5. November anmelden. Alle Infos dazu findet ihr auf donau3fm.de und da gibt's auch jederzeit mehr Nachrichten.
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4: Es hängen viele Wolken hier bei uns in Schwaben und die haben teilweise Regen mit dabei. Es wird heute nicht überall nass hier bei uns in Schwaben, aber trotzdem auf alle Fälle mal damit rechnen, dass hin und wieder mal ein paar Tröpfchen von oben runterkommen. 13 Grad im Schnitt, mehr passiert da denke ich heute nicht mehr. Morgen am Mittwoch 17 Grad in der Spitze, Sonne und Wolken im Mix. Die Nächte sind jetzt aber jeweils kalt, Tiefstwerte jetzt die ganze Woche durch, so zwischen 1 und 5 Grad.
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4: Um 2:04. Wir haben immer noch den Stau auf der A96 Richtung Lindau zwischen Stetten und Erkheim. 2 Kilometer ist der Stau lang. Zeitverlust bei 10 Minuten. Bitte an die Rettungsgasse denken in diesem Bereich. Und bitte vorsichtig fahren A8 in Richtung Stuttgart. Direkt an der Einfahrt Oberelchingen haben wir derzeit eine gefährliche Situation. In der Einfahrt, da steht ein Fahrzeug ein bisschen unübersichtlich. Deshalb hier bitte vorsichtig fahren.
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4: In Bischmannshausen wird geblitzt in Richtung Uttenweiler. Dann noch in Langenau, Lange Straße bei der Leonardskirche. Ulmeringen, Alte Straße in der 30er-Zone. Und B30 Laubheim Richtung Ulm nach der Ausfahrt Erbach. 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
4: 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Euch einen schönen Dienstagnachmittag hier bei Donau3fm. Also der Tipp von gestern, der hat noch nicht ganz gereicht beim Schwabenquiz mit Oma Rosa. Es gibt ja manchmal so Experten, da reicht wirklich schon der Montagstipp aus und die wissen sofort, wo man unterwegs ist. Tipp 2 heute wird euch auf alle Fälle noch ein bisschen mehr auf die Sprünge helfen. Und den gibt's gleich um 14:45.

0: gute Musik aus den 80er Jahren. Hard mit Alone. Und gleich für euch noch mit dabei Harry Styles, American Girls. Jetzt kommt aber das schwäbischste Mädel überhaupt. Unsere Oma Rosa.
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0: Oma Rosa ist für euch in Schwaben unterwegs, liefert jeden Tag einen neuen Tipp aus einer Ortschaft und ihr müsst herausfinden, wo sie denn unterwegs ist. Oma Rosa, leg los.
2: Jeder kennt doch diese Melodie, oder? Ganz klar. Und jeder liebt doch auch die Karl-May-Filme mit Winnetou. Mit dem schönen Winnetou. Da schmilzt Oma Rosa. Und für Winnetou-Fans gibt's in der Nähe des gesuchten Ortes etwas ganz Besonderes. Da gibt's nämlich Karl-May-Festspiele auf einer ganz großen Open-Air-Bühne. Das heißt also ganz im Freien, wo man Wind und Wetter mitkriegt.
0: Das war ja eigentlich schon fast die Lösung. Wo ist unsere Oma Rosa? Wenn ihr die Antwort wisst, jetzt an unsere WhatsApp-Nummer 01520242 mal die 3. Wenn es noch nicht ganz ausreicht, morgen habt ihr die nächste Chance. Morgen gibt's Tipp Nummer 3.
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0: jetzt habe ich gerade noch mal geschaut, wer nächste Woche bei uns zu Gast ist. Und da freue ich mich. Pünktlich zum Herbstbeginn, kann man ja sagen, reden wir mit der Starköchin Cornelia Poletto. Vielleicht auch über das ein oder andere Rezept. Ich könnte mir vorstellen, Steinpilze und Kürbis und Ziegenkäse und vielleicht auch ein bisschen Pasta.
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16: Viele, viele Wolken hängen hier bei uns in Schwaben hin und wieder kommt auch was von oben runter und zwar ein bisschen Regen, das ist es nicht sonderlich viel, aber auf alle Fälle mal darauf einstellen, dass man nass wird, wenn man rausgeht. Morgen schaut es wieder ganz anders aus, morgen am Mittwoch 18 Grad in der Spitze, Sonne und Wolken im Mix. Die Nächte sind jetzt aber jeweils kalt. Wer heute früh rausgegangen ist, der hat es gemerkt, Temperaturen zwischen 1 und 5 Grad.
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16: Jetzt haben wir es eine Minute nach 2:30. Bitte vorsichtig fahren auf der B10. Wenn ihr nach Neu-Ulm reinfahrt, zwischen dem Brandstätter See und Neu-Ulm, da liegt ein Metallteil auf der Fahrbahn. Stau haben wir immer noch auf der A96 Richtung Lindau und auch in Richtung München zwischen Stetten und Erkheim. Jeweils 1 Kilometer Stau, jeweils 10 Minuten obendrauf.
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16: Geblitzt wird noch auf der B10 Ulm Richtung Dornstadt, und zwar bei der Abfahrt Stuttgart. Da stehen mobile Blitzer in der 100er Zone, und wir haben noch die Abstandsmessung auf der Brücke kurz vorm Rastplatz Kemmental, und zwar ist es die A8 in Richtung Stuttgart. Weitere Blitzer haben wir noch in Ulm-Mehringen, alte Straße 30er Zone und B30 Richtung Ulm, Höhe der Ausfahrt Erbach.
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16: Früher haben wir uns doch die Geschichte erzählt, und es ist natürlich so, wenn's Sandmännchen kommt, streut er uns den Sand in die Augen. Und wenn man dann als Kind in der Früh aufgestanden ist, hatte man eben auch diesen Schlafsand in den Augen kleben. Aber woher kommt das überhaupt? Hat es wirklich mit so einem kleinen Männchen zu tun? Woher kommt dieser Mythos, und was steckt überhaupt hinterm Schlafsand? Unser Schlaumeier, der weiß es auf alle Fälle, und er wird's uns auch verraten nach Ariana Grande, nach den Pet Shop Boys und nach dieser Nummer hier von Bruno Mars, I Just Might, haben die

0: Ariana Grande, No Tears Left to Cry.
1: Er weiß einfach alles.
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0: Wo kommt daher der Schlafsand in den Augen in der Früh? Manchmal hat man sogar ein bisschen mehr Schlafsand, manchmal weniger. Und jeder hat das auch. Also da gibt es auch keine Ausnahmen. Unser Schlaumeier, der weiß es, woher das kommt.
3: Der Schlafsand besteht aus einer Mischung aus Staub, abgestorbenen Zellen und eingetrockneter Tränenflüssigkeit. Während wir schlafen, sind unsere Augen geschlossen, aber sie arbeiten natürlich trotzdem weiter. Die Tränenflüssigkeit, die wird weiterhin gebildet, um die Augen feucht und sauber zu halten. Dabei fließt sie langsam zu den Augenrändern. Da trocknet sie ein und die darin gelösten Stoffe wie Eiweiße, Salze und Zucker bleiben als kleine Krümel zurück. Tränenflüssigkeit, die hat viele wichtige Aufgaben. Sie schützt das Auge vor Keimen, spült Fremdstoffe raus und versorgt die Hornhaut mit Nährstoffen. Da die Hornhaut keine eigenen Blutgefäße hat, ist sie auf diese Versorgung angewiesen. Damit der Tränenfilm nicht zu schnell verdunstet, geben spezielle Drüsen im Lidrand eine ölige Flüssigkeit ab, die das Auge zusätzlich schützt. Da die Umgebung des Auges warm, feucht und nährstoffreich ist, könnten sich dort leicht Bakterien vermehren. Um das zu verhindern, enthält die Tränenflüssigkeit Abwehrstoffe wie weiße Blutkörperchen und bestimmte Enzyme, die Keime abtöten. Einer dieser Schutzstoffe ist das sogenannte Lysozym, das besonders gut gegen Bakterien wirkt. Wenn das Wasser in der Tränenflüssigkeit an den Augenrändern verdunstet, bleiben die anderen Bestandteile als trockene Rückstände übrig. Das ist der Schlafsand. Wie viel davon man morgens in den Augen findet, sagt allerdings nichts darüber aus, wie gut oder tief ihr geschlafen habt. Es ist einfach ein Zeichen dafür, dass das Auge sich ganz normal selbst gereinigt hat.
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4: Da frag ich mich ja, wer braucht so ein Klaviergeklimper, wenn man auch eine Versi-Orgel haben kann?
5: So schaut es nämlich aus. Entweder Farfisa oder Versi. Und Versi spielt, ist der Größte.
4: Richtig, wo es mich nach Orgel riecht, ist Versi nicht wahr.
5: Das ist richtig.
4: Michael Kordig, habe die Ehre.
5: Ja, grüß dich. Ja, servus.
4: Wir haben es.
5: Ja, wie soll man schon haben an solchen Tag? Super, weil es genau mein Wetter.
4: Absolut, du hast schon Sonnencreme aufgetragen, falls später nochmal ganz kurz ein Sonnenstrahl im Fernsehen kommen sollte.
5: Das Einzige, was nervt, die Fahrerei geht mir langsam auf den Sack.
4: Das stimmt, ja.
5: 1000 Roller, die da über die Straße kreuzen, zu zweit auf dem Fußgängerüberweg oder auch diese unsäglichen 45 km/h Autos, die nerven.
4: Du hast ja den großen Vorteil, du lässt dich ja fahren, du hast ja einen Fahrer in deinem riesen Boliden, also wer Michael Kordig, also kann man ja gar nicht übersehen auf der Straße.
5: Rolls Royce nennt man sowas.
4: Ist ja klar, und da steht dann einfach nur drauf auf der Seite, dat is er.
5: Dat is er, ja.
4: Is er dat? Dat is er.
5: Wenn man ein Auto sieht, wo dat is er drauf steht, dann seid ihr sicher, dat is er.
4: So ist es, ja, und jetzt ist er auch da, dat Michael. Um kurz nach drei, und jetzt haben wir es, ja, zufällig kurz davor.
5: Ja, super.
4: Super.
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20: Protestcamp in Ulm und Deutschland-Ticket wird für alle teurer. Ich bin Fabian Schober. Guten Tag. Das israelische Rüstungsunternehmen Elbit will 8 weitere Standorte in Deutschland aufbauen. Vor dem Hauptsitz in Ulm wird deswegen wieder protestiert. Donau 3 FM-Reporter Paolo Percoco, wie läuft das ab?
21: Elbit sitzt in der Ulmer Oststadt. Auf dem Grünstreifen vor dem Gebäude wird wieder ein Zeltlager als Protestcamp aufgebaut. Laut der Ulmer Polizei ist die Aktion für die ganze Woche angemeldet. Das Zeltlager gab es letztes Jahr auch schon, zum Teil mit bis zu 100 Aktivisten. Sie fordern, dass Elbit damit aufhört, Waffen nach Israel zu liefern. Elbit stellt nach eigenen Angaben in Ulm nur militärische Hilfssysteme und Drohnen her, auch für die Bundeswehr.
20: Kinder und Jugendliche in Baden-Württemberg müssen ab nächstem Jahr mehr für Bus und Bahn zahlen. Das Deutschlandticket Jugend-BW wird knapp 4 Euro im Monat teurer, von 45 auf 48,80 Euro. Schon vor 2 Wochen hat das Verkehrsministerium

die gleiche Steigerung beim normalen Deutschlandticket bekannt gegeben auf knapp 67 Euro. Das Land zahlt der Bahn als Ausgleich 110 Millionen Euro pro Jahr. Weitere knapp 50 Millionen Euro übernehmen die Stadt- und Landkreise. Große Aufregung am Nürnberger Flughafen.

0: Im November können Schulklassen wieder die Schulbank gegen den Kinosessel tauschen. Die Anmeldungsphase läuft schon. Bei der Schulkinowoche Baden-Württemberg stehen landesweit 48 Filme zur Auswahl, die zum Unterricht passen. Auch das Kinocenter in Heidenheim ist dabei. Lehrer können ihre Klassen noch bis zum 5. November anmelden. Alle Infos dazu findet ihr auf donau3fm.de und da gibt's auch jederzeit mehr Nachrichten.
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3: Die aktuellen Temperaturen, die sind gar nicht mal allzu hoch. Heute 14 Grad und da ist auch schon das Maximale erreicht damit. In der kommenden Nacht geht es wieder runter auf Temperaturen um 1 Grad. Also es kann durchaus auch ein bisschen frostig werden. Morgen, der Mittwoch, bringt Sonne und Wolken. Die Mixtemperaturen steigen dann tagsüber wieder auf 17 bis 18 Grad.
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3: Es ist 15.03 Uhr, wir schauen auf die Straßen. A8 Richtung Stuttgart zwischen Zusmarshausen und Burgau. Wartungsarbeiten, die rechte Spur ist dort blockiert bis ca. 16 Uhr. Dann haben wir die A96 Richtung Lindau zwischen Erkheim und Stetten. Auf 2 Kilometern staut sich 10 Minuten Verzögerung. Und in der Gegenrichtung Richtung München zwischen Stetten und Erkheim ebenfalls 2 Kilometer Stau. Da müsst ihr mit 14 Minuten oben drauf rechnen.
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3: Blitzer in Weimarstetten auf der Breitinger Straße, B30 Laupheim Richtung Ulm nach der Ausfahrt Erbach und in Bischmannshausen Richtung Uttenweiler, so in der Ortsausfahrt Obenhausen Richtung Weißenhorn. Da wird ebenfalls geblitzt.
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1: Mit Michael
3: Kordig. Servus zusammen, heute am Dienstagnachmittag. Wir haben natürlich den richtigen Sound für euch dabei.
5: Super.
3: Okay. Und zwar unter anderem mit dem Heroes de Silencio, Teddy Swims am Start und auch Lost Frequencies. Und dann haben wir gleich für euch auch noch einen tollen, tollen Veranstaltungstipp. Der betrifft vor allem die Mädels. Warum und wieso, das hört ihr gleich.

Mädels, Lust auf eine kleine Shoppingtour? Diesen Samstag am 17. Oktober verwandelt sich die Donauhalle in Munderkingen in ein Paradies für alle Schnäppchenjägerinnen. Beim Mädelsflohmarkt der Muki Moms könnt ihr nach neuen Lieblingsstücken stöbern. Von 18 bis 21 Uhr heißt es also shoppen, stöbern und Schnäppchen machen. Dazu gibt's eine Chill-Out-Lounge, eine Bar und natürlich etwas zu essen. 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

0: Silencio. Entre dos tierras. Das ist 103FM heute am Dienstag im Nachmittag. Gleich für euch One Republic und auch Camila Cabello.
1: 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Irine Brauchle, Bürgermeisterin von Oggelshausen, ist begeistert vom Angebot.
2: Wir haben eine sehr gute Verbindung, auch für die Leute, wo zum Arbeiten müssen, sodass sie ihr Auto stehen lassen können. Was positiv ist, dass die Regionalität erhalten bleibt. Das sind Busunternehmer, die einfach unsere Gemeinden kennen, die unsere Straßen kennen und die auch verlässlich sind, sodass unsere Bürger auch weiterhin gut und sicher und pünktlich dort ankommen, wo sie möchten.
1: Auch Uttenweiler wird von den Regiobuslinien angesteuert und auch hier freut sich der Bürgermeister Werner Binder über die Anbindung.
3: Es ist einfach Flexibilität, dass man einfach zu bestimmten Zeiten irgendwo hinkommt und das ist eigentlich gehäuft, das ist eigentlich super.
1: Und gerade die kleineren Dörfer profitieren davon.
3: Also für Uttenweiler ist es eigentlich toll, wenn der ÖPNV durch Uttenweiler fährt und die Verbindung nach Biberach vor allem auch für die Jugendlichen, auch nach Rielingen in Schulen, wo die meisten hingehen, entweder nach Biberach oder nach Rielingen. Deshalb ist der ÖPNV besonders wichtig.
1: Der BW Regiobus, gefördert vom Landkreis Biberach und dem Land Baden-Württemberg. Mehr Infos auch zum neuen Linienbündel unter www.biberach.de.

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2: Rock You Like a Hurricane, haben die den damals auch schon gekannt. Nicht schlecht. So, kurz vor 3:30 haben wir es gleich, die aktuellsten News.
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1: 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Es ist 3:30.
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8: Wirtschaftslage bleibt angespannt und Strafverfahren gegen rasende Schüler. Ich bin Fabian Schober. Guten Tag. Die regionale Wirtschaft kommt nicht voran. Die neue Konjunkturumfrage der IHK Schwaben zeigt, die Lage in Bayerisch-Schwaben hat sich zwar leicht verbessert, von einem echten Aufschwung kann aber keine Rede sein. Jedes fünfte befragte Unternehmen plant, Stellen abzubauen. Und auch die Preise für die Verbraucher in Schwaben dürften weiter steigen. Damit rechnet die Hälfte der Unternehmen. Die IHK fordert deshalb von der Bundesregierung Steueranreize und niedrigere Energiekosten. Kinder und Jugendliche in Baden-Württemberg müssen ab nächstem Jahr mehr für Bus und Bahn zahlen. Das Deutschlandticket Jugend-BW wird knapp 4 Euro im Monat teurer, von 45 auf 48,80 Euro. Schon vor zwei Wochen hat das Verkehrsministerium die gleiche Steigerung beim normalen Deutschlandticket bekannt gegeben, auf knapp 67 Euro. Das Land zahlt der Bahn als Ausgleich 110 Millionen Euro pro Jahr. Weitere knapp 50 Millionen Euro übernehmen die Stadt- und Landkreise. Große Aufregung am Nürnberger Flughafen, den hat die Polizei heute abgesperrt. Mittlerweile hat sie aber wieder Entwarnung gegeben. Donau 3FM-Reporter Fabian Schaffer, was war denn der Grund dafür?
9: Die Maschine war auf dem Weg von Korfu nach Nürnberg und hatte offenbar einen Notfallcode abgesetzt. Daraufhin stiegen zwei Eurofighter aus Neuburg an der Donau auf und begleiteten das Flugzeug bis nach Nürnberg, wo es sicher landete. Warum es zu dem Alarm kam, ist bislang unklar. Bereits am frühen Morgen hatte eine mögliche Drohnensichtung für Probleme gesorgt. Ob beide Vorfälle zusammenhängen, ist noch offen.
8: Die Ulmer Polizei hat am Schulzentrum Kuhberg E-Scooter kontrolliert. Mit teils erschreckenden Ergebnissen. Donau 3FM-Reporterin Jana Faas, wie schnell waren die Schüler auf ihren Rollern denn unterwegs?
10: Bis zu 72 km/h hatten die E-Scooter drauf. Das ist natürlich viel mehr als erlaubt. Die Roller wurden mit einer Software manipuliert. Damit gelten sie aber als Kraftfahrzeuge. Heißt, die 10 betroffenen Schüler haben Strafverfahren wegen Fahrens ohne Fahrerlaubnis am Hals. 19 weitere E-Roller hatten keine Betriebserlaubnis mehr. Und in zwei Fällen hatten die Jugendlichen Drogen genommen. Auch hier laufen Strafverfahren. Die Polizei plant weitere Kontrollen rund um die Ulmer Schulen.
8: 70 km/h auf einem E-Scooter, unfassbar. Also nicht wundern, wenn euch innerorts mal einer überholt. Mehr Nachrichten gibt's wieder in einer halben Stunde und jederzeit auf donau3fm.de.
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2: 14 Grad hätten wir erreicht, das ist heute das Maximale. In der Nacht geht's runter und zwar ordentlich runter auf 1 Grad. Morgen dann tagsüber immerhin 17 bis 18 Grad. Da sehen wir auch wieder ein bisschen mehr von der Sonne.
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2: 15.33 Uhr, A8, Höhe Rastplatz, Urweltfunde in Fahrtrichtung Stuttgart. Haben wir Gegenstände auf der Fahrbahn, unter anderem auch ein größeres Holzbrett. Vorsicht in diesem Bereich. Die A8 Richtung Stuttgart zwischen Soßmarshausen und Burgau. Wartungsarbeiten. Die rechte Spur blockiert bis ca. 16 Uhr und die Ausfahrt zu Soßmarshausen dadurch auch etwas verkürzt. Und die A96, da haben wir in beiden Richtungen Behinderungen, jeweils zwischen Erkheim und Stetten. Da staut sich's in beiden Richtungen auf 2 Kilometern. Circa 10 Minuten kommen obendrauf.
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2: Blitzer aktuell in Bischmannshausen und zwar Richtung Uttenweiler. Und dann haben wir noch einen Ortsausfahrt Obenhausen Richtung Weißenhorn.
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2: 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Servus zusammen, so einen schönen Nachmittag mit Donau 3FM. Wo könnt ihr in Ulm und Neu-Ulm und auch in der Region gut essen gehen und wo eben nicht? Die Antworten darauf, die gibt's im neuen Restaurantführer des KSM Verlags.
11: Nur so viel, dass natürlich nicht jedes Restaurant nur einmal besucht werden kann, muss jeder dann, der da mit dabei ist, schon einiges testen. Das heißt, das Bäuchlein wird von Mai bis Oktober auch größer.
2: Ja, welches Restaurant in der Kategorie Aufsteiger des Jahres gewonnen hat und wo ihr unbedingt mal wieder essen gehen solltet, das gibt's gleich bei mir. Vorher Alex Warren, die Ärzte und auch Bibi Rexha und Faithless.
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0: 103FM heute am Dienstag mit Alex Warren. Wie lange war der Nummer 1 ne, mit Ordinary? Jetzt gleich für euch Pitbull. Außerdem haben wir noch Tiffany Harris. So, aber erstmal würde ich sagen, gehen wir mal lecker essen. Ne? Die letzten Monate wurde ja ordentlich geschlemmt, getestet und geschrieben. Jetzt ist endlich die 25. Ausgabe des Restaurantführers vom KSM Verlag. Da Philipp Schneider aus der Redaktion, ihr sagt, wo wir gut essen können und wo eher nicht, nach welchen Kriterien wird getestet?
1: Die Restaurants gliedern sich in gehoben, mittel und einfach. Und innerhalb dieser Kategorien teilen wir die dann auch noch ein. Sind es Italiener, sind es gutbürgerliche Restaurants, Fine Dining. Also wir haben sehr viele Parameter, wo wir erstmal die Restaurants einordnen. Und dann spielt natürlich das angebotene Essen die hervorragende Rolle. So Kategorien wie Service oder Getränkeangebot spielen dann auch noch mit. Und aus alledem gibt es dann ein großes Gesamtpaket, wo wir dann die Restaurants in eine Rangliste geben.
0: Jawohl, neben den Top 10 der besten Restaurants, die von euch gekürt werden, gibt es ja auch immer einen Aufsteiger des Jahres. Wer ist es denn dieses Mal?
1: Wir haben dieses Mal im eher einfacheren Segment was gefunden, was hier in der Olga-Straße aufgemacht hat. Ein ganz spannendes Konzept von Casual Tacos, was ja von der Familie Schreiber, die man ja kennt in der Gastro-Szene in Ulm, und die machen wirklich, interpretieren den Taco, den man kennt, mal ein bisschen anders und ja, ein bisschen niveauvoller. Und an sich hat uns das in Gänze überzeugt, was da gemacht wird.
0: Ja, und was gibt's zu denen noch zu sagen, die gerade jetzt essen gehen, ne?
1: Was uns aufgefallen ist, es ist so, dass die Reservierungsbücher nicht in allen Restaurants immer voll sind. Ich glaube, vor allem auf dem Land ist es wichtig, dass man da dann mal das Fahrrad schnappt oder sich in Bus und Bahn setzt, ins Auto und auch die wirklich tollen Adressen außerhalb von Ulm und Neu-Ulm mal ins Visier nimmt. Da ist nicht nur, dass man toll essen kann, man hat auch tolle Landschaft außenrum, wo man noch einen Spaziergang machen kann oder ähnliches. Geht essen, damit wir weiter drüber schreiben können.
0: Jawohl, der Restaurantführer vom KSM Verlag ist ab jetzt erhältlich. Es wurden wieder zahlreiche Restaurants im Umkreis von 50 Kilometern unter die Lupe genommen. Also, und alle Infos dazu findet ihr zum Nachlesen auf donau3fm.de.

0: Tom Cochrane und sein größter Erfolg, Life is a Highway. 1992, so lang schon wieder her. Gleich haben wir es 16 Uhr, gleich Fabian Schober mit euren aktuellsten Nachrichten.
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18: Wirtschaftslage bleibt angespannt und Strafverfahren gegen rasende Schüler. Ich bin Fabian Schober, guten Tag. Die regionale Wirtschaft kommt nicht voran. Die neue Konjunkturumfrage der IHK Schwaben zeigt, die Lage in Bayerisch-Schwaben hat sich zwar leicht verbessert, von einem echten Aufschwung kann aber keine Rede sein. Jedes 5. befragte Unternehmen plant, Stellen abzubauen. Und auch die Preise für die Verbraucher in Schwaben dürften weiter steigen, damit rechnet die Hälfte der Unternehmen. Die IHK fordert deshalb von der Bundesregierung Steueranreize und niedrigere Energiekosten. Bärbel Baas ist erst gestern zurückgetreten und schon heute Nachmittag will Bundespräsident Steinmeier den SPD-Politiker Alexander Schweizer zum neuen Arbeitsminister ernennen. Donau3FM-Reporter Thomas Bremser. Schweizer selbst hat sich dazu auch schon gemeldet.
19: Der neue Arbeitsminister spricht von einem Strudel der Gefühle und einer großen Ehre. Er wolle die geplanten Reformen zügig und gründlich auf den Weg bringen, aber erst nachdem sich die Koalition in allen Punkten einig geworden ist. Und genau das ist der Knackpunkt. Die abschlagsfreie Frührente ist noch umstritten. Die Union will sie wieder abschaffen, die SPD pocht darauf. Kanzler Merz erwartet, dass die Regierung noch in diesem Jahr einen Gesetzesentwurf abnickt, dann habe Schweizer seinen Job gemacht.
18: Kinder und Jugendliche in Baden-Württemberg müssen ab nächstem Jahr mehr für Bus und Bahn zahlen. Das Deutschlandticket Jugend BW wird knapp 4 Euro im Monat teurer, von 45 auf 48,80 Euro. Schon vor zwei Wochen hat das Verkehrsministerium die gleiche Steigerung beim normalen Deutschlandticket bekannt gegeben auf knapp 67 Euro. Die Ulmer Polizei hat am Schulzentrum Kuhberg E-Scooter kontrolliert und das mit teils erschreckenden Ergebnissen. Donau3FM-Reporterin Jana Faas, wie schnell waren die Schüler auf ihren Rollern denn unterwegs?
20: Bis zu 72 km/h hatten die E-Scooter drauf. Das ist natürlich viel mehr als erlaubt. Die Roller wurden mit einer Software manipuliert. Damit gelten sie aber als Kraftfahrzeuge. Heißt, die 10 betroffenen Schüler haben Strafverfahren wegen Fahrens ohne Fahrerlaubnis am Hals. 19 weitere E-Roller hatten keine Betriebserlaubnis mehr. Und in zwei Fällen hatten die Jugendlichen Drogen genommen. Auch hier laufen Strafverfahren. Die Polizei plant weitere Kontrollen rund um die Ulmer Schulen.
18: 70 km/h auf einem E-Scooter.

0: In der Nacht geht's runter auf Tiefstemperaturen so um 1 Grad. Morgen, der Mittwoch, wird wieder ein bisschen freundlicher. Da sehen wir wieder etwas mehr Sonne. Und Temperaturen steigen auf 17 bis 18 Grad.
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0: Es ist 16.03 Uhr, wir schauen auf die Straßen in Schwaben. Auf der A8 Richtung Stuttgart haben wir zwischen Soßmarshausen und Burgau Wartungsarbeiten. Dauern noch bis in diese Stunde an. Deswegen kommt es dort zu Behinderungen. Dann die A8 Richtung Stuttgart zwischen Eichelberg und Kirchheim-Tech West. Stau auf 4 Kilometer, 19 Minuten im Schnitt kommen obendrauf. Die A96 Richtung München haben wir zwischen Erkheim und Kohlbergtunnel auf 3 Kilometern Stau, 10 Minuten obendrauf, und in der Gegenrichtung sind es 13 Minuten.
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0: In der Ortsausfahrt Obenhausen Richtung Weißenhorn. In Uttenweiler bzw. in Bischmannshausen Richtung Uttenweiler. B30 Laupheim Richtung Ulm nach der Abfahrt Erbach und Beimerstetten auf der Breitinger Straße.

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1: Als Sohn von Walter White ist RJ Mitty mit Breaking Bad weltweit bekannt geworden. Und jetzt ist der Schauspieler mit nur 34 Jahren gestorben. Wie seine Kollegen an ihn erinnern, wofür er sich abseits der Kamera eingesetzt hat, das hört er gleich in Easys Promiversum.
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0: Ship. Und Nothing's Gonna Stop Us Now. Ein schöner 80er. Donut 3FM hier und eine Nachricht, die Fans und Kollegen schockiert. Breaking Bad Star RJ Mitty ist mit nur 34 Jahren gestorben. 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
3: Freunde der gepflegten Unterhaltung. Der US-Schauspieler RJ Mitty ist am Montag mit nur 34 Jahren in Brownsville in Texas gestorben. Sein Management hat die traurige Nachricht bestätigt. Wie mehrere Medien berichten, soll er sich das Leben genommen haben. Bekannt geworden ist er ja als Walter White Jr., der Sohn der Hauptfigur aus Breaking Bad. Die Serie ist von 2008 bis 2013 gelaufen. Seinen Serienvater hat Schauspieler Bryan Cranston gespielt. Wie seine Serienfigur hat auch RJ Mitty selbst mit Zerebralparese gelebt. Das ist so eine Bewegungsstörung. Seine eigenen Erfahrungen hat er dann auch immer wieder in die Rolle eingebracht. Und auch abseits von der Kamera hat er sich immer für Menschen mit Behinderung stark gemacht. Ihm ist es darum gegangen, Vorurteile abzubauen und für mehr Sichtbarkeit in Film und Fernsehen zu sorgen. Seine Kollegen nehmen jetzt Abschied. Bryan Cranston erinnert daran, wie entschlossen der junge Schauspieler die anstrengenden Dreharbeiten gemeistert hat. Auch Aaron Paul, bekannt als Jesse Pinkman aus der Serie, trauert um seinen Freund. In Erinnerung bleiben seine Arbeit als Schauspieler und sein Einsatz für Menschen mit Behinderung.
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14: Es ist 16:30.
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16: Wirtschaftslage bleibt angespannt und Messerattacke an schwäbischer Schule. Ich bin Fabian Schober. Guten Tag. Status-Update von der regionalen Wirtschaft. Die neue Konjunkturumfrage der IHK Schwaben zeigt, die Lage in Bayerisch-Schwaben hat sich zwar leicht verbessert, von einem echten Aufschwung kann aber keine Rede sein. Jedes fünfte befragte Unternehmen plant, Stellen abzubauen. Und auch die Preise für die Verbraucher in Schwaben dürften weiter steigen. Damit rechnet die Hälfte der Unternehmen. Die IHK fordert deshalb von der Bundesregierung Steueranreize und niedrigere Energiekosten. Wieder eine Messerattacke, diesmal an einer Schule auf der Schwäbischen Alb. Ein 15-Jähriger soll in Albstadt einen 11-jährigen Mitschüler mit einem Küchenmesser angegriffen und leicht verletzt haben. Davor hatte er schon eine Lehrerin mit den Fäusten angegriffen. Die Polizei hat den Jugendlichen vorläufig festgenommen und ermittelt jetzt. Ein mögliches Motiv ist noch nicht bekannt. Bärbel Baas ist erst gestern zurückgetreten und schon heute Nachmittag will Bundespräsident Steinmeier den SPD-Politiker Alexander Schweizer zum neuen Arbeitsminister ernennen. Donau3FM-Reporter Thomas Bremser, Schweizer selbst, hat sich dazu auch schon gemeldet.
17: Der neue Arbeitsminister spricht von einem Strudel der Gefühle und einer großen Ehre. Er wolle die geplanten Reformen zügig und gründlich auf den Weg bringen, aber erst nachdem sich die Koalition in allen Punkten einig geworden ist. Und genau das ist der Knackpunkt. Die abschlagsfreie Frührente ist noch umstritten. Die Union will sie wieder abschaffen, die SPD pocht darauf. Kanzler Merz erwartet, dass die Regierung noch in diesem Jahr einen Gesetzesentwurf abnickt, dann habe Schweizer seinen Job gemacht.
16: Die Ulmer Polizei hat am Schulzentrum Kuhberg E-Scooter kontrolliert und das mit teils erschreckenden Ergebnissen. Donau3FM-Reporterin Jana Faas, wie schnell waren die Schüler auf ihren Rollern denn unterwegs?
18: Bis zu 72 km/h hatten die E-Scooter drauf. Das ist natürlich viel mehr als erlaubt. Die Roller wurden mit einer Software manipuliert. Damit gelten sie aber als Kraftfahrzeuge. Heißt, die 10 betroffenen Schüler haben Strafverfahren wegen Fahrens ohne Fahrerlaubnis am Hals. 19 weitere E-Roller hatten keine Betriebserlaubnis mehr und in 2 Fällen hatten die Jugendlichen Drogen genommen. Auch hier laufen Strafverfahren. Die Polizei plant weitere Kontrollen rund um die Ulmer Schulen.
16: 70 km/h auf einem E-Scooter, da kann man mal mindestens über eine Helmpflicht reden, oder? Mehr Nachrichten gibt's wieder in einer halben Stunde und jederzeit auf donau3fm.de.
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19: Die Temperaturen, da haben wir schon die Obergrenze erreicht, heute mit 14 Grad. In der kommenden Nacht wird's kalt, bei 1 Grad Tiefstemperaturen. Morgen sehen wir etwas mehr Sonne. Der Mittwoch bringt auch bis zu 17, örtlich 18 Grad.
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19: Um 16.34 Uhr A7 Richtung Füssen zwischen Langenau und Kreuz Ulm-Elchingen. Gefahr durch Gegenstände auf der Fahrbahn. Auf der 8 Richtung Stuttgart zwischen Zusmarshausen und Burgau. Wartungsarbeiten, die noch ein Weilchen andauern. Und auf der 8 Richtung Stuttgart im weiteren Verlauf zwischen Eichelberg und Kirchheim-Teck. Stau auf 4 Kilometer, 19 Minuten kommen für euch obendrauf. Ebenfalls Behinderungen und Stauungen haben wir auf der A96 Richtung München zwischen Erkheim und dem Kohlbergtunnel. 3 Kilometer. Da dauert es 10 Minuten länger und in der Gegenrichtung zwischen Erkheim und Stetten 2 Kilometer Stau und 13 Minuten obendrauf. Und dann hat man nochmal eine Meldung. Es hat einen Unfall gegeben und zwar hat man da jemanden in der Leitung. Servus.
21: Ich möchte einmal einen Verkehrsunfall melden. Auffahrunfall an der Dachselkreuzung in Langenau. Rechts Richtung McDonald's rüberwärts ist die rechte Spur behindert, wenn man rechts abbiegt und nach der Bushaltestelle. Ein Auffahrunfall ist nicht gesichert. Grüße, Tobi.
19: Danke dir fürs Melden. Gute Fahrt allen unterwegs.
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19: Blitzer aktuell in Obenhausen an der Ortsausfahrt Richtung Weißenhorn und dann haben wir einen neuen reinbekommen, eine Laserpistole und die erwartet euch auf der Tangente Richtung Eselsberg auf Höhe vom Recyclinghof.
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19: Schönen Nachmittag, servus zusammen. So, dann wollen wir noch wissen, wo war denn das letzte Sparschweinchen heute versteckt? Wer hat's gefunden? Ja, und vor allem, was war denn drin? Das werden wir gleich erfahren. Gleich wollen wir mal rausschalten. Andi und Isi sind ja in Mission Sparschwein von den Volks- und Raiffeisenbanken unterwegs. Da ist viel Geld im Spiel. Und wenn ihr euch noch rechtzeitig anmeldet, könnt ihr euch auch noch für den Hauptpreis bewerben. Da gibt's nochmal ein Sparschwein mit Samtinhalt. Die Höhe 1.000 Euro und das ist doch was.
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0: und seine Simple Minds mit Don't You Forget About Me. Jetzt erfahren wir endlich, was denn im zweiten Schweinchen heute drin war.
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0: Andi und Isi aus der Gute Laune Morning Show haben wieder Sparschweine versteckt mitsamt Inhalt. Und ihr durftet anhand der Tipps, die ihr im Programm immer wieder gehört habt, ja, gucken, wo das denn sein könnte. Und ja, manche haben es dann tatsächlich gefunden.
3: Ich bin der Andi, wer bist du?
4: Die Michaela.
3: Hallo Michaela, was ist los?
4: Ich wollte schauen, ob da das Schwein irgendwo ist bei euch.
3: Also wir haben hier nur einen Bär. Diesen Holzbär.
4: Bär, ja.
3: Wir sind ja auch in Bernstadt.
4: Der Bärenstadt Bär.
3: Ja, richtig. Ist bei euch wirklich so, dass die Gemeinde im Schloss hockt?
4: Ja, der Bürgermeister.
3: Der Bürgermeister
4: sitzt im Schloss und
3: ja.
4: Die Gemeinde ist im Gemeindehaus.
3: Ja, also du hast uns natürlich erkannt, aber Isi und ich sind ja nicht die, die du finden musst. Sondern du musst
4: das Schweinchen. Das,
3: genau, noch bist du alleine. Also fang gleich an zu suchen, weil
4: das
3: es.
4: Ist dann hier irgendwo.
3: Wir sind relativ faul. So
4: ihr
3: weit
4: seid
3: weg.
4: Relativ faul.
3: Richtig, so weit laufen wir gar nicht weg zum Verstecken. Ja? Wo kommst du eigentlich gerade her?
4: Ich komme gerade vom Kochherd und da ist nebendran das Radio und da habe ich das gehört.
3: Oh, was kochst du gerade?
4: Sauerkraut.
3: Sauerkraut. Also da kann nichts anbrennen gerade.
4: Nee, der Herd ist aus.
3: Sehr gut. Wunderbar, ein Herd abgestellt, damit man kurz mal zur Sparschweinsuche gehen kann. Das Schwein hier ist wie so ein Sparschwein. So, was wird das sein? So das Bratwurstlänge.
5: 18,2 5 3 Viertel.
3: Also liebt grün, aber die Rosen stechen. Das war jetzt auch so eine Art Tipp dann. Oh, guck mal, eine weiße Miezekatze rennt über das Feld. Wäre es eine schwarze, würde ich mir jetzt Sorgen machen, aber so, jetzt, ja, das ist, vielleicht war der Ansatz schon mal gar nicht schlecht. Oh, jetzt würde ich mich beeilen, weil ich glaube, da hinten kommt schon, ich habe mir gerade Sorgen gemacht, weil da fährt gerade ein Auto her und ich glaube, das sind schon, den Hintern musst du noch abdrehen.
4: Den drehe ich jetzt ab, ja. Mhm. Sehr schön, gut.
3: Und jetzt darfst du das natürlich einzeln rausholen und bitte vorzählen, wie viel da drin ist.
4: So gut.
3: Das Schwein darfst du natürlich auch behalten.
4: Das darf ich auch behalten. 100, 200 Euro.
3: 200 Euro.
4: Sehr gut.
3: Und das neben dem Krautmacher.
4: Das neben dem Krautmacher, wunderbar.
3: Hat dir schon mal jemand 200 Euro fürs Krautmacher gegeben?
4: Nein, noch niemand.
3: Weißt du schon, für was das hernimmst?
4: Du, meine Waschmaschine ist halt kaputt gegangen, da kann ich das brauchen.
3: Dann gut, oder? Wünschen wir dir ganz viel Spaß damit.
4: Dankeschön.
3: Bis dann, mach's gut,
4: ja,
3: ciao.
4: Ihr auch.
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0: Shakira, Die Die, zusammen mit Burna Boy. Und von Shakira gibt's ja Neuigkeiten. Na, soll sich neulich direkt nach dem Abendessen nochmal ein weiteres Glas Mineralwasser eingeschenkt haben. So, gleich haben wir es 17 Uhr.
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14: Es ist 17 Uhr.
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16: Rettungsdienste protestieren gegen Reformen und Messerattacke an schwäbischer Schule. Ich bin Fabian Schober. Guten Tag. Es schlägt kurz vor 12 beim DRK-Rettungsdienst Heidenheim-Ulm. Die Retter haben sich heute zu einer bundesweiten Protestaktion gegen die Reformen bei der Notfallversorgung versammelt. Rettungsdienstleiter Lukas Wawra, welche Forderungen sind euch denn wichtig?
17: Das DRK fordert Nachbesserungen in der Reform der Notfallversorgung. Konkret geht es um die Tarifsteigerungen, die einfach mit refinanziert werden sollen. Wir möchten unsere Bereitschaft rund um die Uhr aufrechterhalten, dies bestmöglich gewährleisten und auch den Rettungsdienst für die ganze Bevölkerung, so wie es bisher auch ist, aufrechterhalten.
16: Wieder eine Messerattacke, diesmal an einer Schule auf der Schwäbischen Alb. Ein 15-Jähriger soll in Albstadt einen 11-jährigen Mitschüler mit einem Küchenmesser angegriffen und leicht verletzt haben. Davor hatte er schon eine Lehrerin mit den Fäusten angegriffen. Die Polizei hat den Jugendlichen vorläufig festgenommen und ermittelt jetzt. Ein mögliches Motiv ist noch nicht bekannt. Bärbel Baas ist erst gestern zurückgetreten und schon heute Nachmittag wollte Bundespräsident Steinmeier den SPD-Politiker Alexander Schweizer zum neuen Arbeitsminister ernennen. Donau3FM-Reporter Thomas Bremser, Schweizer selbst, hat sich jetzt auch schon gemeldet dazu.
18: Der neue Arbeitsminister spricht von einem Strudel der Gefühle und einer großen Ehre. Er wolle die geplanten Reformen zügig und gründlich auf den Weg bringen, aber erst nachdem sich die Koalition in allen Punkten einig geworden ist. Und genau das ist der Knackpunkt. Die abschlagsfreie Frührente ist noch umstritten. Die Union will sie wieder abschaffen, die SPD pocht darauf. Kanzler Merz erwartet, dass die Regierung noch in diesem Jahr einen Gesetzesentwurf abnickt, dann habe Schweizer seinen Job gemacht.
16: Seltsamer Chloralarm im Krankenhaus in Kirchheim-Teck. Weil es komisch gerochen hat, musste die Cafeteria geräumt werden und auch die Notaufnahme wurde teilweise eingeschränkt. Die gerufene Feuerwehr konnte bei ihren Messungen aber dann nichts Auffälliges feststellen. Jetzt ist aber klar, eine defekte Anlage zur Desinfektion von Trinkwasser hat den Geruch verursacht. Der Krankenhausbetrieb läuft also wieder ganz normal weiter. Mehr Nachrichten gibt's in einer halben Stunde und jederzeit auf donau3fm.de.
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0: 14 Grad und damit haben wir die heutigen Höchstwerte bereits erreicht. In der kommenden Nacht geht es dann runter auf 1 Grad, also recht kalt. Morgen dann tagsüber bis zu 18 Grad, dann sehen wir auch wieder mehr von der Sonne.
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0: Wir schauen auf die Straßen in Schwaben. Behinderungen hätten wir aktuell auf folgenden Strecken.

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2: Blitzer aktuell in Obenhausen in der Ortsausfahrt Richtung Weißenhorn. Und dann haben wir noch einen weiteren, eine Laserpistole. Die steht auf der Tangente Richtung Eselsberg beim Recyclinghof.
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2: 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Servus, und wir wissen ja immer, wo eine Laserpistole steht, da stehen die dazugehörigen Bediener, die meistens Polizisten sind, auch gleich mit am Start. So, wer heute aus der Ulmer Oststadt Richtung Michelsberg oder Safranberg gefahren ist, dem dürften die ersten Zelte auf dem Grünstreifen an der Bushaltestelle Oerlinger Straße aufgefallen sein. Zelte mitten in Ulm? Wer zeltet da? Ja, es gibt sichere, bessere Plätze in der Natur, aber was da wirklich los ist, das erfahrt ihr gleich im Donau.

0: 13 Uhr und 14 Minuten, hier ist Donau 3 FM und gleich für euch Dermot Kennedy.
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0: In der Ulmer Oststadt stehen auf dem Weg ins Oerlinger Tal Zelte. Ist das ein neues Festival oder kommt Wildcampen jetzt auch in die Stadt? Fabian Schober von den Donau 3 FM Nachrichten, klär uns mal auf.
2: Es ist mal wieder ein Protestzeltlager gegen das israelische Rüstungsunternehmen Elbit. Das sitzt im Gebäude direkt gegenüber. Das Camp gab es letztes Jahr schon mal mit teilweise bis zu 100 Aktivisten. Sie fordern, dass Elbit in Deutschland seine Zelte abbaut. Sie werfen dem Unternehmen vor, Israel mit Waffen zu beliefern, die im Krieg mit Palästina eingesetzt werden. Elbit selbst sagt, in Ulm werden aber nur militärische Hilfssysteme und Drohnen produziert.
0: Okay, also bei Elbit war damals ja auch dieser Einbruch der 5 Aktivisten, die jetzt in Stuttgart vor Gericht stehen, spielt bestimmt auch eine Rolle. Wie lange geht das Zeltlager denn?
2: Also angemeldet ist die Demo bis nächsten Montag. Die Ulmer Polizei nimmt das dieses Jahr genau ins Visier. Letztes Jahr gab es die ein oder andere Ausschreitung. Dabei wurde einmal auch eine Polizistin leicht verletzt. Das soll dieses Jahr natürlich verhindert werden. Die genauen Maßnahmen, die stellt die Polizei morgen früh direkt am Zeltlager vor. Dann wissen wir mehr dazu.
0: Dankeschön, Fabian, für die Infos. Zeltlager, also eine Protestaktion von Aktivisten gegen das israelische Rüstungsunternehmen Elbit. Und Fabian gibt uns morgen dann das Update, was die Polizei dazu sagt. Verbunden alles mit der Frage, hat so ein Protest schon jemals was gebracht?
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14: Es ist 5:30.
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1: Rettungsdienste protestieren gegen Reformen und Weg frei für deutsche Gasreserve. Ich bin Fabian Schober. Guten Tag. Es schlägt kurz vor 12 beim DRK-Rettungsdienst Heidenheim-Ulm. Die Retter haben sich heute zu einer bundesweiten Protestaktion gegen die Reformen bei der Notfallversorgung versammelt. Rettungsdienstleiter Lukas Wawra, wo hakt's denn bei den Reformen?
15: Die Reform der Notfallversorgung ist in aller Munde, das Beitragsstabilisierungsgesetz, und wir haben da einen regelrechten Umbruch im ganzen Gesundheitswesen und dementsprechend muss an vielen Stellschrauben gespart werden. Der Rettungsdienst ist Teil davon. Wir müssen Teil dazu beitragen, aber es wird an der falschen Stelle in dem Moment gespart.
1: Was machen wir, wenn uns der Gashahn abgedreht wird? Das Bundeswirtschaftsministerium will jetzt eine nationale Gasreserve aufbauen.
16: Die Gasreserve soll eine Vorsorge für Krisenfälle sein, damit es keine Versorgungsengpässe gibt, etwa bei Sabotage oder wenn wochenlang kein Gas aus Norwegen durch die Pipelines nach Deutschland fließt. Die Reserve soll ausschließlich für solche Notfälle da sein. Finanziert werden soll sie über eine Umlage, die die Gaskunden zahlen. Ein Haushalt, der im Jahr 20.000 Kilowattstunden verbraucht, muss mit Mehrkosten bis zu 7 Euro rechnen. Aus Berlin, Thomas Brockt.
1: Wieder eine Messerattacke, diesmal an einer Schule auf der Schwäbischen Alb. Ein 15-Jähriger soll in Albstadt einen 11-jährigen Mitschüler mit einem Küchenmesser angegriffen und leicht verletzt haben. Davor hatte er schon eine Lehrerin mit den Fäusten angegriffen. Die Polizei hat den Jugendlichen vorläufig festgenommen und ermittelt jetzt. Ein mögliches Motiv ist noch nicht bekannt. Seltsamer Chloralarm im Krankenhaus in Kirchheim-Teck. Weil es komisch gerochen hat, musste die Cafeteria geräumt werden. Auch die Notaufnahme wurde teilweise eingeschränkt. Die gerufene Feuerwehr konnte bei ihren Messungen aber nichts Auffälliges feststellen. Jetzt ist klar, eine defekte Anlage zur Desinfektion von Trinkwasser hat den Geruch verursacht. Der Krankenhausbetrieb läuft also wieder ganz normal weiter. Mehr Nachrichten gibt's in einer halben Stunde und jederzeit auf donau3fm.de.
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17: Ja, 14 Grad, mehr ist und mehr war heute auch nicht drin, aber in der Nacht kommt's noch dicker, da geht's nämlich richtig ordentlich runter, fast bis auf den Gefrierpunkt, da haben wir so 1 Grad Tiefstemperaturen. Morgen wird's wieder etwas mehr Sonne geben, Temperaturen dementsprechend auch etwas höher bei 17 bis 18 Grad.
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17: Um 17.33 Uhr, wir schauen auf die Straßen in Schwaben. Behinderungen hätten wir aktuell noch auf der A96 Richtung Lindau zwischen Stetten und Erkheim. 2 Kilometer Stau, 10 Minuten Zeitverlust. Dann die B311 meldet Ulm Richtung Riedlingen zwischen Erbach, Donau-Rieden und Oberdischingen. Auch da haben wir dichten Verkehr, dauert 6 Minuten länger im Schnitt. Und insgesamt Feierabendverkehr noch voll am Laufen. Wir wünschen trotzdem gutes Ankommen.
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17: Blitzer aktuell, wenn ihr von Biberach Richtung Ulm unterwegs seid, auf der B30. Und zwar Laubheim Richtung Ulm nach der Ausfahrt Erbach. In Bischmannshausen haben wir einen Richtung Uttenweiler und es wird gelasert auf der Tangente Richtung Eselsberg auf Höhe vom Recyclinghof.
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17: 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Servus zusammen, einen schönen Abend heute am Dienstag. Gruselt ihr euch auch so gern? Also so langsam geht's ja auf Halloween zu und ganz in der Nähe findet eine der bekanntesten Grusel- und Erschrecker-Shows in Deutschland statt. Die Spooky Tour in der Bavaria Filmstadt. Gänsehauteffekte, Zombies und pures Adrenalin warten auf euch und wir schenken euch den Eintritt. Wie es funktioniert? Gleich bei mir.

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0: So, an dieser Halloween-Musik, da erkennt ihr schon, um was es geht. Gell? Es wird gruselig. Wann habt ihr euch das letzte Mal so richtig gegruselt? Es geht ja mit großen Schritten auf Halloween zu und passend dazu haben wir jetzt ein schaurig schönes Geschenk. Die Spooky-Tour in der Bavaria-Filmstadt München ist eines der Top-Halloween-Events in Deutschland. Projektleiter ist Alexander Jäger. Alex, wer noch nie dabei war oder auch noch nie bei euch war, was passiert denn da?
1: Bei der Filmstadt Spooky Tour erwartet die Gäste ein immersives Erlebnis. Und zwar wird's gruselig und schaurig in unseren Kulissen mit zahlreichen Live-Actern und einigen Scares wird die Tour zu einem wirklichen Horrorfilm zum Durchlaufen.
0: Also eine Filmstadt voller Zombies und anderen Ungeheuern und im Gegensatz zu anderen Erschreckertouren wird's auf der Spooky Tour interaktiv. Was sind denn die Highlights?
1: Wir haben zahlreiche Attraktionen bei uns. Insgesamt sind es 7 Stück. Unter anderem 2 Maces, Obscurum, wo man lebendig begraben wird, und Apolyptica, bei dem man die Aliens im Schacht halten muss. Und unser Exklusiverlebnis Mörkheim, Stadt der Verlorenen, ein XXXL Escape Room, bei dem man auch noch von Zombies gejagt wird. Außerdem, ganz neu dieses Jahr, haben wir 2 Attraktionen. Cinemortale, ein interaktiver Kinofilm, wo die Gäste entscheiden, wie das Ende ausgeht. Und Freak Ride, eine verrückte Fahrt, wo die Freaks und Clowns einen herzlich begrüßen.
0: Ja, das Schönste ist, du hast uns Tickets für die Donau 3 FM-Hörerinnen und Hörer.
1: 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Und wir hoffen, dass jemand ganz viel Glück hat und dann schaurig schön bei uns ein Gruselerlebnis haben wird.
0: Okay, dann jetzt aufpassen. Ihr seid über 16 Jahre alt, das ist wichtig. Ihr habt am kommenden Freitag, den 16. Oktober, Zeit um 19 Uhr. Und auch Lust natürlich, in der Bavaria Filmstadt die Spooky Tour auszuprobieren. Also wenn ihr alle diese Kriterien erfüllt, dann könnt ihr loslegen. Also 16 Jahre müsst ihr sein, am 16. Oktober Zeit haben und Lust haben, in der Bavaria Filmstadt ab 19 Uhr die Spooky Tour auszuprobieren. Schreibt mir einfach eine WhatsApp ins Studio mit dem Kennwort Grusel an die 01520 242 und 4x die 3. 01520 242 und 4x die 3. Wem es immer noch zu schnell ging mit der Nummer, die findet ihr auch jederzeit auf donau3fm.de. Da ist rechts oben auf unserer Startseite so ein kleines Telefonhörersymbol. Da klickt ihr drauf und dann kommt auch die WhatsApp-Nummer. Also mit ein bisschen Glück bekommt ihr Rückmeldung von uns und dann die Tickets geschenkt. Ich drücke euch die Daumen.

0: Die legendären Spice Girls und Wannabe bei Donau 3 FM. Es ist kurz vor 18 Uhr.
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9: Es ist 18 Uhr.
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11: Protesttag der Rettungsdienste und Weg frei für deutsche Gasreserve. Ich bin Fabian Schober, guten Abend. Die schwäbischen Rettungsdienste haben sich heute im Rahmen einer bundesweiten Protestaktion gegen die Reformen bei der Notfallversorgung in Ulm versammelt. DRK-Rettungsdienstleiter Lukas Wawra, welchen Einfluss haben die Reformen auf die Rettungseinsätze bei uns in der Region?
12: Auch die Schließung der Kliniken stellt uns vor Herausforderungen, vor neue Herausforderungen, die bisher nicht da gewesen sind. Wir verlagern teilweise das Problem von der Klinik in die Präklinik, aber auch zumindest von Raum Ulm und Alpdonaukreis kann ich guten Gewissens sagen, wir sind gut aufgestellt, wir können das bewältigen und stehen da aber auch mit den Kliniken im regen Austausch, um uns entsprechend vorzubereiten.
11: Alle Infos zum Protesttag der Rettungsdienste findet ihr auf donau3fm.de. Was machen wir, wenn uns der Gashahn abgedreht wird? Das Bundeswirtschaftsministerium will jetzt eine nationale Gasreserve aufbauen.
13: Die Gasreserve soll eine Vorsorge für Krisenfälle sein, damit es keine Versorgungsengpässe gibt, etwa bei Sabotage oder wenn wochenlang kein Gas aus Norwegen durch die Pipelines nach Deutschland fließt. Die Reserve soll ausschließlich für solche Notfälle da sein. Finanziert werden soll sie über eine Umlage, die die Gaskunden zahlen. Ein Haushalt, der im Jahr 20.000 Kilowattstunden verbraucht, muss mit Mehrkosten bis zu 7 Euro rechnen. Aus Berlin, Thomas Brockt.
11: Trauer in Biberach. Die Gründerin der Jugendkunstschule Marianne Nestle ist Ende September verstorben. Sie wurde 81 Jahre alt. Mehr als 20 Jahre lang hat sie die Jugendkunstschule geleitet und tausenden Kindern und Jugendlichen den Zugang zu Kunst, Theater und Musik ermöglicht. Für ihren Einsatz wurde sie von der Stadt Biberach ausgezeichnet. Ab sofort gibt es den Bayerischen Walk of Fame. Ministerpräsident Söder hat die ersten beiden Sterne an der Staatskanzlei in München enthüllt, angelehnt an die Tradition aus Hollywood. Die Sterne gehören der Holocaust-Überlebenden Charlotte Knobloch und dem Herzog Franz von Bayern vom Adelshaus Wittelsbach. Platz ist für weitere 43 bayerische Persönlichkeiten. Mehr Nachrichten gibt's in einer halben Stunde und jederzeit auf donau3fm.de.
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0: So, es geht runter mit den Temperaturen. 11 Grad sind noch übrig in der Nacht. geht's nochmal weiter runter. Bis zu 1 Grad Tiefstemperaturen. Morgen, der Mittwoch, bringt wieder etwas mehr Sonne und auch wieder etwas mildere 17 bis 18 Grad.
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0: Um 18.03 Uhr. Wir schauen auf die Straßenbehinderungen noch auf der A96 Richtung München zwischen Erkheim und Stetten. 2 Kilometer Stau. Gleiches gilt auch für die Richtung Lindau. An der gleichen Stelle auch zwischen Stetten und Erkheim und jeweils knapp 12 Minuten Verlust.
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0: Blitzer in Bischmannshausen Richtung Uttenweiler und gelasert wird auf der Tangente Richtung Eselsberg beim Recyclinghof.
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0: Servus zusammen. Sodele, gleich Oma Rosa mit ihrem Tipp, wo sie sich denn so aufhält.

0: Sound aus einer coolen Zeit, 1984. So lang ist her, gell? Bronze Gebiet mit der unglaublichen Stimme von Jimmy Somerville. Small Town Boy bei Donau 3 FM.
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0: So, wo ist Oma Rosa? Gestern war ja dieser Tipp, der erste, war noch ein bisschen vage, da gab es so ein bisschen IA vom Esel und so weiter und dann sind schon reihenweise falsche Lösungen reingekommen. Vielleicht könnte es ja heute verbessern. Wo ist Oma Rosa? Es geht um eine Schwabentasse. Tipps gibt's bis Donnerstag. Das heißt, wenn ihr jetzt lösen könnt und euch sicher seid, bitteschön WhatsApp an mich. Wenn aber nicht, dann würde ich empfehlen, abwarten. Morgen und Donnerstag gibt es noch weitere Tipps. Es geht um die begehrte Donau 3 FM Schwabentasse. Und jetzt ist es soweit. Tipp Nummer 2.
2: Jeder kennt doch diese Melodie, oder? Ganz klar. Und jeder liebt doch auch die Karl-May-Filme mit Winnetou. Mit dem schönen Winnetou. Da schmilzt Oma Rosa. Und für Winnetou-Fans gibt's in der Nähe des gesuchten Ortes etwas ganz Besonderes. Da gibt's nämlich Karl-May-Festspiele auf einer ganz großen Open-Air-Bühne. Das heißt also ganz im Freien, wo man Wind und Wetter mitkriegt.
0: Ui, der Tipp war sehr gut. Den hätte ich persönlich zum Beispiel erst auf Donnerstag gesetzt. Der Tipp war goldeswert, der war gülden. Und ich glaube, wenn Winnetou Oma Rosa kennengelernt hätte, wer weiß, was daraus noch geworden wäre, gell? Also, euer Tipp, wo ist Oma Rosa? Schickt's an unsere WhatsApp-Nummer und die findet ihr auf donau3fm.de.
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1: Es ist 6:30.
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12: Protesttag der Rettungsdienste und wegfrei für deutsche Gasreserve. Ich bin Fabian Schober. Guten Abend. Die schwäbischen Rettungsdienste haben sich heute im Rahmen einer bundesweiten Protestaktion gegen die Reformen bei der Notfallversorgung in Ulm versammelt. DRK-Rettungsdienstleiter Lukas Wawra, welchen Einfluss haben die Reformen auf die Rettungseinsätze bei uns in der Region?
13: Auch die Schließung der Kliniken stellt uns vor Herausforderungen, vor neue Herausforderungen, die bisher nicht da gewesen sind. Wir verlagern teilweise das Problem von der Klinik in die Präklinik, aber auch zumindest für den Raum Ulm und Alb-Donau-Kreis kann ich guten Gewissens sagen, wir sind gut aufgestellt, wir können das bewältigen und stehen da aber auch mit den Kliniken im regen Austausch, um uns entsprechend vorzubereiten.
12: Alle Infos zum Protesttag der Rettungsdienste findet ihr auf donau3fm.de. Was machen wir, wenn uns der Gashahn abgedreht wird? Das Bundeswirtschaftsministerium will jetzt eine nationale Gasreserve aufbauen.
14: Die Gasreserve soll eine Vorsorge für Krisenfälle sein, damit es keine Versorgungsengpässe gibt, etwa bei Sabotage oder wenn wochenlang kein Gas aus Norwegen durch die Pipelines nach Deutschland fließt. Die Reserve soll ausschließlich für solche Notfälle da sein. Finanziert werden soll sie über eine Umlage, die die Gaskunden zahlen. Ein Haushalt, der im Jahr 20.000 Kilowattstunden verbraucht, muss mit Mehrkosten bis zu 7 Euro rechnen. Aus Berlin, Thomas Brockt.
12: Trauer in Biberach. Die Gründerin der Jugendkunstschule Marianne Nestle ist Ende September verstorben. Sie wurde 81 Jahre alt. Mehr als 20 Jahre lang hat sie die Jugendkunstschule geleitet und tausenden Kindern und Jugendlichen den Zugang zu Kunst, Theater und Musik ermöglicht. Für ihren Einsatz wurde sie von der Stadt Biberach ausgezeichnet. Ab sofort gibt es den Bayerischen Walk of Fame. Ministerpräsident Söder hat die ersten beiden Sterne an der Staatskanzlei in München enthüllt, angelehnt an die Tradition aus Hollywood. Die Sterne gehören der Holocaust-Überlebenden Charlotte Knobloch und dem Herzog Franz von Bayern vom Adelshaus Wittelsbach. Platz ist für weitere 43 bayerische Persönlichkeiten. Mehr Nachrichten gibt's in einer halben Stunde und jederzeit auf donau3fm.de.
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15: In der Nacht wird's kalt, das heißt Temperaturen so um 1 Grad sind durchaus möglich. Morgen dann mehr Sonne und dann auch wieder 17 bis 18 Grad.
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15: Um 18.33 Uhr auf der A7 Richtung Füssen. Behinderungen zwischen Nersingen und Dreieck-Hettistetten. Die linke Spur wegen Bauarbeiten gesperrt. Gilt auch noch für morgen. Und auf der Gegenfahrbahn Richtung Ulm zwischen Dreieck-Hettistetten und Nersingen auch linke Spur wegen Bauarbeiten gesperrt. Genauso für heute und morgen.
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15: Blitzer in Bischmannshausen Richtung Uttenweiler. Dann haben wir noch einen weiteren auf der Langenstraße in Langenau vor der Leonardskirche und in Balmerstetten auf der Breitinger Straße.
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15: 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Servus zusammen. So viele von euch haben sich ja beworben hier um die Spooky Tour in den Bavaria Filmstudios in München für den 16. Oktober. Aber viele haben anscheinend vergessen, wie das Passwort das Richtige lautet. Denn viele haben hier völlig falsche Geschichten reingeschrieben. Jetzt habe ich auch zwei Anfragen noch reingekommen, ob sie nochmal das Wort hören können, was sie schreiben müssen. Und das ist wichtig, denn sonst werdet ihr ja gar nicht gefunden. In der Suchroutine und ich werde es euch gleich nochmal verraten. Aber erst machen wir mal Musik für euren Dienstagabend. Jetzt mit Imani, mit Mr. Mister und mit Ray.

0: Money und Don't Be So Shy bei Donau 3 FM. So, ihr erinnert euch an diesen Sound und wir haben ja einiges für euch gehabt in Sachen Spooky Night, Spooky Tour in der Bavaria Filmstadt in München. Und ihr solltet ein Passwort reinschicken per WhatsApp. Das haben viele gemacht, viele haben es auch richtig gemacht, aber einige auch falsch. Und dann können sie auch nicht gefunden werden. Und jetzt kamen zwei Anfragen rein, wie es denn nochmal heißt, ob ich es denn nochmal nennen würde. Also, dann nochmal kurz die Voraussetzungen. Ihr solltet 16 Jahre alt sein, am 16., also in 3 Tagen Zeit haben, ab 19 Uhr in der Bavaria Filmstadt in München. Das sind die Kriterien. Und mit ein bisschen Glück könnt ihr auch dorthin. Allerdings brauche ich das richtige Passwort per WhatsApp. Und die Nummer findet ihr auf donau3fm.de. Noch einmal für euch, das richtige Passwort ist Gruseln. Gell? Also gilt immer noch Gruseln. 18 Uhr 47.
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0: the Giants. Bei Donau 3 FM gleich wird es 19 Uhr. Das heißt gleich die aktuellsten News für euch.
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7: Es ist 19 Uhr.
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16: Ich bin Tine Klimach. Bundespräsident Frank-Walter Steinmeier hat den SPD-Politiker Alexander Schweizer zum neuen Bundesarbeitsminister ernannt, nur einen Tag nach dem Rücktritt von Bärbel Baas. Steinmeier überreichte dem früheren Ministerpräsidenten von Rheinland-Pfalz die Ernennungsurkunde. Die Koalition mahnte er, die Erneuerung des Landes verlange Disziplin, gegenseitiges Vertrauen und Kompromissbereitschaft, sagte er. Es brauche eine Regierung, die anpacke. Die Bundesregierung plant, dass Unternehmen künftig die Arbeitszeit flexibler gestalten können. Das wäre das Aus für den starren 8-Stunden-Tag. Kanzler Friedrich Merz sieht darin auch eine Chance für die Beschäftigten. Das sagte er beim Arbeitgebertag in Berlin.
17: Betriebe im Ausland machen es vor. Da arbeiten die Beschäftigten teilweise 12 Stunden am Stück, dafür nur 3 Tage die Woche. Die Mitarbeiter hätten so viel Zeit für die Familie, sagt Merz. Für Firmen sind flexible Arbeitszeiten eine Chance, gerade wenn mehr zu tun ist als sonst. Gewerkschaften warnen vor mehr Stress und weniger Schutz vor Überstunden. Das Gesetz ist längst überfällig und fällt auch in den Bereich des neuen Arbeitsministers Schweizer. Der dürfte mit der Rentenreform aktuell aber genug zu tun haben. Thomas Bremser, Nachrichtenredaktion.
16: Deutschland plant eine nationale Gasreserve für die Krisenvorsorge. Das Bundeswirtschaftsministerium hat jetzt einen Gesetzentwurf vorgelegt. Die Reserve soll 24 Milliarden Kilowattstunden umfassen, etwa 10% der deutschen Speicherkapazität. Eingesetzt werden darf sie ausschließlich im Notfall durch die Bundesnetzagentur. Finanziert wird sie über eine Umlage. Für Haushaltskunden bedeutet das laut Entwurf zwischen knapp 4 und gut 7 Euro im Jahr. Der Aufbau soll 2027 starten. Aktuell sind die Gasspeicher in Deutschland zu über 60% gefüllt. Das hatte Sorgen über die Gasversorgung im Winter ausgelöst. Die Beschäftigten der insolventen Warenhauskette Galeria erhalten Insolvenzgeld von der Bundesagentur für Arbeit. Es soll über eine Bank vorfinanziert werden, damit es schnell zur Auszahlung kommen und die Beschäftigten erreichen kann. Damit ist eine Voraussetzung erfüllt, um den Geschäftsbetrieb zunächst fortzuführen.
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0: Die Temperaturen in der Nacht bei 1 Grad liegen wir da so und durchaus kann es auch in tieferen Lagen und so weiter noch ein bisschen kühler werden, also Bodenfrostgefahr. Morgen wird es ein bisschen freundlicher als heute, weil wir nicht ganz so viele Wolken haben. Es gibt auch mehr von der Sonne zu sehen, deswegen steigt es auf 17 bis 18 Grad an.
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0: 19.03 Uhr auf der A7 Richtung Füssen kommt es zu Behinderungen zwischen Nersingen und Dreieck-Hettichstetten. Linke Spur wegen einer Baustelle gesperrt. Gleiches gilt auch für die Gegenrichtung. Und das Ganze dauert an bis morgen früh um 5 Uhr zunächst.
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0: Blitzer noch in Balmerstetten auf der Breitinger Straße und B30 Laupheim Richtung Ulm nach der Ausfahrt Erbach.
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0: Servus, schönen Abend. Wir bringen euch den Herbst nach Hause, beziehungsweise in die Kiste.
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0: Ja, wie ihr also an so eine Kiste rankommt, warum ihr euch dafür mit Gemüse und Obst auskennen solltet, das ist natürlich die Voraussetzung und das verraten wir euch auch gleich nach den Backstreet Boys, nach Loy und nach Lola Young.
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0: FM mit den Backstreet Boys und Everybody, großer Klassiker. Gleich Kygo und Selena Gomez mit It Ain't Me, aber vorher wird's erstmal gesund.
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0: Schönen Abend, Servus am Dienstag bei Donau 3 FM. Frage, wann wart ihr das letzte Mal mit euren Freunden so richtig ausgelassen beim Feiern? Wir haben für euch den perfekten Anlass, um mal wieder richtig gemeinsam loszuziehen.
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0: Ja, und wer gerade Single ist, der könnte an diesem Abend gleich doppelt auf seine Kosten kommen. Welchen Termin ihr euch schon mal vormerken könnt und was euch da so erwartet, das hört ihr gleich bei mir. Vorher machen wir natürlich Musik für euren Dienstagabend, unter anderem jetzt mit am Start Cat's Eye. Wir haben Queen für euch oder auch Jennifer Lopez zusammen mit David Guetta.

0: Imagine Dragons mit Believer und in der Warteschleife bereits Ray Dalton mit seiner neuen mit Got That High. Mal wieder richtig tanzen gehen, mit den Freunden losziehen und auch laut mitsingen, die Zeit auf der Tanzfläche vergessen. Klingt nach einem guten Samstagabend, dann könnt ihr euch schon mal den 24. Oktober vormerken. 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
0: Es ist 20 Uhr.
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9: Ich bin Tine Klimach. Bundespräsident Frank-Walter Steinmeier hat den SPD-Politiker Alexander Schweizer zum neuen Bundesarbeitsminister ernannt, nur einen Tag nach dem Rücktritt von Bärbel Baas. Steinmeier überreichte dem früheren Ministerpräsidenten von Rheinland-Pfalz die Ernennungsurkunde. Die Koalition mahnte er, die Erneuerung des Landes verlange Disziplin, gegenseitiges Vertrauen und Kompromissbereitschaft, sagte er. Es brauche eine Regierung, die anpacke. Die Bundesregierung plant, dass Unternehmen künftig die Arbeitszeit flexibler gestalten können. Das wäre das Aus für den starren 8-Stunden-Tag. Kanzler Friedrich Merz sieht darin auch eine Chance für die Beschäftigten. Das sagte er beim Arbeitgebertag in Berlin.
10: Betriebe im Ausland machen es vor. Da arbeiten die Beschäftigten teilweise 12 Stunden am Stück, dafür nur 3 Tage die Woche. Die Mitarbeiter hätten so viel Zeit für die Familie, sagt Merz. Für Firmen sind flexible Arbeitszeiten eine Chance, gerade wenn mehr zu tun ist als sonst. Gewerkschaften warnen vor mehr Stress und weniger Schutz vor Überstunden. Das Gesetz ist längst überfällig und fällt auch in den Bereich des neuen Arbeitsministers Schweizer. Der dürfte mit der Rentenreform aktuell aber genug zu tun haben. Thomas Bremser, Nachrichtenredaktion.
9: Deutschland plant eine nationale Gasreserve für die Krisenvorsorge. Das Bundeswirtschaftsministerium hat jetzt einen Gesetzentwurf vorgelegt. Die Reserve soll 24 Milliarden Kilowattstunden umfassen, etwa 10% der deutschen Speicherkapazität. Eingesetzt werden darf sie ausschließlich im Notfall durch die Bundesnetzagentur. Finanziert wird sie über eine Umlage. Für Haushaltskunden bedeutet das laut Entwurf zwischen knapp 4 und gut 7 Euro im Jahr. Der Aufbau soll 2027 starten. Aktuell sind die Gasspeicher in Deutschland zu über 60% gefüllt. Das hatte Sorgen über die Gasversorgung im Winter ausgelöst. Die Beschäftigten der insolventen Warenhauskette Galeria erhalten Insolvenzgeld von der Bundesagentur für Arbeit. Es soll über eine Bank vorfinanziert werden, damit es schnell zur Auszahlung kommen und die Beschäftigten erreichen kann. Damit ist eine Voraussetzung erfüllt, um den Geschäftsbetrieb zunächst fortzuführen.
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11: Der Mittwoch bringt wieder etwas mehr Sonne und Temperaturen von 17 bis 18 Grad. Wolken sind natürlich auch am Start, aber insgesamt wird es relativ schön. In den Nächten wird es auch wieder etwas milder, da gehen wir wieder so auf die 7 Grad zu. Auch der Donnerstag und der Freitag haben relativ viel Sonne im Gepäck bei 18 bis 20 Grad.
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12: Auf der A7 Richtung Ulm ist zwischen Dreieck Hittistetten und Nersingen die linke Spur gesperrt. Grund ist eine Baustelle, die bis morgen früh um 5 Uhr andauert. Auf der A7 Richtung Füssenreute ist zwischen Nersingen und Dreieck Hittistetten die linke Spur wegen Baustelle gesperrt, bis morgen früh um 5 Uhr. Und zum Schluss, auf der A7 Richtung Füssenreute geht's zwischen Nersingen und Hittistetten etwas langsamer voran. Ihr müsst mit mindestens 2 Minuten Zeitverlust rechnen. 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
13: Ja, die Plattenküche heute. Ich freue mich, endlich mal wieder den Tillmann in meiner Sendung zu haben. Es hat sich einiges Positives angestaut, würde ich mal sagen. Denn ich glaube, das 10.11. Album ist jetzt so gut wie im Kasten und wird veröffentlicht. Und darüber sprechen wir heute. Wir hören die neuen Songs von Gentleman. Und ich sage erstmal Hallo und Servus und schön, dich zu sehen.
14: Hallo, lieber Matze. Ich freue mich auch.
13: Gratitude. So heißt dein neues Baby.
14: Yes.
13: Glückwunsch erstmal.
14: Danke. Ich bin auch jetzt freudig aufgeregt, dass es jetzt endlich rauskommt.
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1: Die Plattenküche heute mit Gentlemen. Wir kennen uns ja jetzt schon seit Jahren, muss man sagen, und haben wirklich oft miteinander gesprochen. Und trotzdem habe ich, kennt man das Gefühl, dass du mir heute vielleicht einen anderen Gentleman gegenüberstellst als noch vor 10 oder 20 Jahren. Wenn du auf den Gentleman von damals schaust, was hat der sich noch nicht getraut zu zeigen, was du heute uns zeigen kannst?
2: Ich weiß nicht, ob ich das so ausdrücken würde. Was habe ich mich damals nicht oder was habe ich mich damals nicht getraut, was ich mich heute traue, so, ne? Also ich glaube, am Ende des Tages ist ja dieses Newcomer-Ding, das hat ja so eine Dynamik, ne? Also dieses aus dem Bauch raus entscheiden, irgendwie nicht groß nachdenken und so. Ich sag mal, dieses Veteran-Ding, so nennen wir es mal, hat halt so einen Erfahrungswert irgendwie und du weißt schneller, wie was funktioniert und was irgendwie zusammenpasst. So, ne? Und ich glaube, der Schlüssel liegt irgendwann da drin, die beiden Sachen zu verändern. Also dieses Kind in dir nicht zu verlieren so und trotzdem kann man sich manche Umwege heute sparen, sagen wir es mal so. Also ich komme schneller ans Ziel so und wenn ich das nicht merke irgendwie, dann mache ich auch keinen Song. Früher habe ich ganz oft so Songs zu Ende gemacht so und heute merke ich schon ganz am Anfang so von so einem kreativen Schaffen irgendwie, ey, ich komme damit nicht über den Berg so next one, weißt du, so das hat sich verändert. Ansonsten weiß ich gar nicht, ob sich das groß verändert hat. Es ist immer noch die Reggae-Musik, die ich so sehr liebe, es ist immer noch diese Vielseitigkeit, die in dem Genre drinsteckt, so, die ich auch, glaube ich, immer auf allen Platten auch darstelle. Ne? Also von dubbigen Roots-Reggae zu pumpenden Dancehall, aber auch, ich sag mal, klassisch handgemachte Roots-Reggae-Mucke. So. Also da werde ich einfach nicht müde von. Ich glaube, wenn das so wäre, dann würde ich vielleicht auch andere Mucke machen. Aber es ist die Mucke, die mich immer wieder abholt. So. Und ich hatte jetzt bei dem Album das Glück, mit Don Corleone und Clayton Morrison zusammenzuarbeiten. Das sind zwei unfassbare Produzenten. Ein Song hat Jopez produziert, dass wir uns auch schon kennen. Ne? Es gab Alben, wo ich irgendwie mit ganz vielen verschiedenen Produzenten zusammengearbeitet habe. Und so sind wir immer sehr schnell auf einen Nenner gekommen. So, also es war ein sehr entspanntes Arbeiten.
1: Das Geile ist bei Gentleman, du haust ihm eine Frage hin und er gibt dir gleich die Antwort auf 30 Fragen. Unglaublich. Wir spielen jetzt gleich den ersten Song aus deinem neuen Album, When the Sun Goes Down. Und dazu gibt's bestimmt, Tillmann, eine Geschichte.
2: Musikalisch war es so, dass ich mit Clay, der so, ich sag mal, die Hälfte des Albums mit mir zusammen produziert und geschrieben hat, irgendwann haben wir so uns die Songs angehört. Das waren, glaube ich, so 8 Dinger, die wir bisher gemacht haben. Und dann war so, warte mal, irgendwie, ich glaube, so als letzten Song brauchst du noch irgendwie was zum Runterkommen. Und dann sind wir auf einmal auf Country gekommen so, ne? Und haben uns ganz viele Country-Songs angehört. Und ich bin ja mit Tracy Chapman groß geworden. So. Und dann haben wir uns so Country-Mixtapes reingezogen, bei mir auf der Veranda gesessen. Und dann hat Clay auf einmal auf der Gitarre so ein paar Riffs gespielt. So. Und dann war irgendwie klar, okay, der letzte Song, das wird so ein Balladeske Country-Ding, auch was die Lyrics angeht. So, ne? Und ich glaube, es geht in dem Song, ich muss mir tatsächlich auch nochmal anhören, so. Aber einfach darum, so selber ins Spiegel zu gucken und auch den Mut zu haben, sich immer wieder zu hinterfragen. So, ne? When the sun goes down and you lay your head down to rest, is your conscience clear, so, ne? Das ist einfach, glaube ich, so die Message von dem Song.

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1: Die Plattenküche. Gentleman ist zu Gast bei mir mit seinem neuen Studioalbum Gratitude, Dankbarkeit. Ja, wie soll ich das sagen? Als ich mich auf das Interview vorbereitet habe, habe ich natürlich das Album gehört und habe mir gedacht, das, was du gerade vorher auch schon angesprochen hast, Reggae ist ja eigentlich ein Sound, der dann doch irgendwo im Prinzip, ich bin kein Musiker, immer irgendwie, finde ich, gleich ist, ja? Aber du hast es geschafft, den Reggae in den Songs auf deinem Album immer neu rauszuballern. Schnelle Songs, ruhige Songs, so wie du auch sagst, du hast gerade Country angehört. Es ist irre irgendwie.
2: Ja, aber ich glaube, das ist auch, wenn man sich mit der Musik jetzt nicht so auseinandersetzt, dann ist immer so klischeebehaftet, so dass Reggae sich immer gleich anhört. Das ist aber nicht so. Ne? Es gibt da verschiedene Sparten im Reggae. Ja. Also Dancehall gehört genau zum Reggae wie Dub-Musik so, ne? Und Roots Reggae. Und wenn ich mir so andere Musikstile anhöre, ne? Auch das ganze Reggaeton-Ding, das kommt ja auch aus dem Reggae-Beat.
1: Reggae,
2: ne? Ich sag mal auch so Popmusik, also das fing, glaube ich, mit Justin Bieber mit Sorry an, dass auf einmal so, das ist ein klassischer Dancehall-Beat so, ne? Das, was immer so ein bisschen fehlt, ist so die Appreciation, wo eigentlich die Inspiration herkommt. Und diese kleine Insel, die da so einen unfassbaren Input hat, die hat so viele Musikstile inspiriert. So. Und auch es gibt so viele Genres, die irgendwie sich Elemente aus dem House Reggae irgendwie nehmen, um neue Sounds zu kreieren. So. Deswegen ist es für mich immer, ich glaube, wenn ich jetzt ein Album so nur mit Hip-Hop-Beats oder nur mit Trap jetzt machen würde, so, dann hätte ich so nach 3-4 Songs irgendwie die Nase voll. Und das passiert mir beim Reggae halt nicht so, weil ich kann halt switchen so zwischen einer Akustikklampe, die halt nur die Chakas spielt. Ne? Also ich sage jetzt mal When the Sun Goes Down und irgendwie Dancehall-Nummern wie die Nummer mit Capleton. So. Oder halt auch so ein klassisches Roots-Reggae-Ding irgendwie mit die Nummer mit Meleko zusammen. So, ne? Also es ist immer, finde ich, ultra vielseitig, aber am Ende des Tages so mache ich immer das, was ich fühle so, und folge immer meiner inneren Stimme und überprüfe das auch immer. Und wie gesagt, ich wollte doch gesagt, wir machen so 12 Songs und da hatten wir irgendwie 25, davon sind jetzt 17 auf dem Album, weil einfach so viel Input da war. Ne? Ich habe irgendwie auch Glück gehabt. Das hat wahrscheinlich auch mit dem Ort so ein bisschen zusammengehangen. So, in dieser Abgeschiedenheit. Wir mussten immer so ein bisschen darauf achten, dass die Ziegen und Schafen nicht auf der Aufnahme sind. So. Aber das hat sehr gut getan, auch immer in diesen Sternenhimmel zu gucken, morgens die Sonne aufgehen zu sehen und abends runtergehen zu sehen. So, das war schon inspirierend. Der Ort macht natürlich auch einen großen Unterschied. So, und alles ist an diesem Ort entstanden. So.
1: Über den Ort sprechen wir gerne gleich. Nächste Song, den wir uns anhören, ist Lion.
2: Lion war tatsächlich das erste Instrumental, was ich bekommen habe von dem Album. Das ist jetzt nicht der Grund, warum das der Opener ist, aber es war das erste Instrumental und das war so, wow, alles klar, Mann, das hat mich wieder so komplett abgeholt. Ich habe dann auch, wie viele, glaube ich, so als der Song anfing, so, was ist das für ein Sample irgendwie, das kommt mir so bekannt vor und so, ne? Und dann irgendwann ich bin aber nicht drauf gekommen, also ich kannte das so, und dann habe ich Don Corleone gefragt, was ist denn, ja, hier ist Toto, Afrika, so, ne, das, und allein das irgendwie fand ich so inspirierend, so, und auch wie der Rhythm pumpt, also er ist so ein ganz traditionelles Reggae-Stück, so, und trotzdem hat er was Sounds verwendet, irgendwie auch was den Drum-Sound angeht, es klingt einfach schon, das Instrument klang schon so gut irgendwie, und ich habe nach 8 Sekunden irgendwie schon so 20 Melodien drauf gehabt, das ist immer ein gutes Zeichen. So, und lyrically geht es in dem Song um das Staunen, so, um die Dinge, die wir nicht erklären können, weißt du? Und ich glaube, das erfüllt mich mit einer unglaublichen Gratitude, so, wenn ich mir bewusst mache, dass wir doch nur ein Furz in diesem Universum sind und uns manchmal viel zu wichtig nehmen und auch unsere Probleme.

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7: Zu Gast ist heute Gentleman und gleich spreche ich mit ihm über sein neues Zuhause, das er auf Mallorca gefunden hat.
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1: Die Plattenküche heute. Tillmann ist mein Gast. Besser bekannt als Gentleman natürlich mit seinem neuen Studioalbum Gratitude. Tillmann, als du das Album zum ersten Mal physisch in der Hand gehalten hast, du hast es ja schon öfters gemacht bei neuen Alben, aber was war das für dich für ein Gefühl im Jahre 2026?
2: Ja, es war tatsächlich nochmal, ich glaube, das passiert ja sowieso, ich bin jetzt 52, dass ich einfach Sachen mehr wertzuschätzen weiß, so, ne, weil ich irgendwie, also, das ist ja auch so dieses Ding von Gratitude und diese Vergänglichkeit. Wenn du dir bewusst machst, so, das habe ich in Interviews auch schon oft gesagt, so, wenn wir 80 Jahre alt werden sollten, sind das 4000 Wochen, wir haben vielleicht noch 200 Vollmonde. Weißt du, 30 Sommer, wenn wir dann 80 werden sollen. Und erstmal ist es also, wenn man das so rechnet, irgendwie ist es erstmal so shocking so, aber auf der anderen Seite ist natürlich die Vergänglichkeit, die kann ja auch zu einer Dankbarkeit führen und dass man halt seine Zeit nicht mehr mit Leuten verbringt, die man nicht fühlt oder Dinge tut, auf die man keinen Bock hat, so, ne? Und diese Highlander-Vision, dass wir irgendwie ewig leben, die ist ja grausam, so. Also, ne, dann könnten wir ja sagen, ey, Matze, was, wir können das Interview auch noch nächste Woche machen. Das wird ja überhaupt keinen Sinn machen, so. Deswegen hat das alles schon Sinn auch irgendwie und dieses Tabuthema Tod, so, ne? Ich glaube, dann, mein Vater hat immer gesagt, der Tod ist die einzige Gerechtigkeit. Warum tabuisieren wir das eigentlich so? Ne? Das zieht sich halt auch so, das wird auch auf dem Album so ein bisschen behandelt. Und du weißt halt einfach nicht, ne? Irgendwann ist das letzte Mal, dass du deine Tochter auf den Schultern tragen kannst. Irgendwann ist auch das letzte Mal, dass du mit deinen Eltern irgendwie zusammen isst und so. Das wird ja irgendwann passieren, so. Und das führt aber dazu, wenn man sich das bewusst macht, dass man die Momente einfach viel mehr zu schätzen weiß. So war das eben mit dieser Platte auch. Wer weiß, ob ich nochmal inspired bin, um noch ein Album zu machen. Ich mache das jetzt seit 30 Jahren so. Kann ja auch sein, irgendwie, dass jetzt nach dem Album, nach der Tour dann irgendwann dieser Punkt kommt, so, oh, jetzt ist wirklich alles gesagt. So, ich muss jetzt nicht nochmal ein neues Album machen. Als ich das Album gestern das erste Mal hier in der Plattenfirma in der Hand habe, war so, wow, okay, es ist ein richtig gutes Album geworden. Ich höre es selber total gerne, was auch mal ein gutes Zeichen ist. Fühlt sich total gut an. Das Artwork, so 180 Gramm Vinyl und so. Das war dann schon auch, steckt auch eine Menge Arbeit hinter und endlich ist dieses Ding da. Man kann es anfangen. So. Und irgendwann wird das Baby so losgelassen, dann kommt der nächste interessante Part, so was passiert damit, so, weißt du? wie nehmen die Leute das auf und so, ne? Das ist eine unglaublich spannende Reise, irgendwie, für die ich sehr dankbar bin.
1: What If, nächster Song hier von Gentleman in der Plattenküche auf Donau 3 FM.

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1: Die Plattenküche heute mit Gentleman. Es gibt endlich ein neues Studioalbum. Viele haben sich drauf gefreut. Gratitude und ich auch. Und das stellen wir heute natürlich sehr gerne vor. In der Plattenküche, wir haben von Tillmann schon gehört, es gibt einen in Anführungszeichen neuen Ort der Findung. Ein neuer Ort, in dem er musizieren darf. Und das ist unsere Lieblingsinsel der Deutschen. Das ist Mallorca.
2: Ja, also ich werde Köln niemals verlassen. So, ne? Ich habe auch noch meine Base in Köln. Ich tingle immer so hin und her und habe da aber einen Ort gefunden, der irgendwie magisch ist. So, ist in den Bergen, total abgeschieden. Ich gucke aber trotzdem noch so aufs Meer und habe da irgendwie mein Studio aufgebaut. Und ich glaube, man muss einfach immer gucken, was für einen funktioniert. So, ne? Und es kann auch mal ein Album geben, was irgendein in einem Keller in Berlin entsteht, dann hat das auch einen eigenen Vibe. So, aber für mich war irgendwie wichtig, so ohne, glaube ich, dass es mir bewusst war, sondern ich habe dann nachher irgendwie als die ersten 5, 6 Songs da waren, ich gedacht, okay, es ist irgendwie ganz schön positiv so, ne, obwohl die Welt so kacke ist im Moment. Aber ich glaube auch, dass wir mit der Musik auch immer noch die Möglichkeit haben, die Menschen zusammenzubringen. So. Und das war dann schon auch so ein bisschen der rote Faden, diese Dankbarkeit irgendwie, dass wir im Jahr 2026 immer noch da sind. Weißt du, wir machen immer noch Babys, können immer noch Songs schreiben und so. Es gibt auch immer noch Bäume und so. Früher waren ja so Filme im Jahr 2026, da gab es dann nur noch Maschinen und so Terminator-mäßig. Also es gibt auch immer noch die Balance, und das war mir wichtig auszudrücken. Zu der ganzen Negativity, die in der Welt passiert, wir rutschen von einer Krise in die andere, so. Und auf der anderen Seite haben Menschen früher Frauen verbrannt, weil sie rote Haare hatten. Es gab die Kreuzzüge, es gab das Dritte Reich, und der Mensch war auch immer schon ignorant und ein Arsch, so. Aber ich glaube, die Musik, die sollte dann auch schon, also muss nicht, aber ich finde, es ist immer schön, wenn Musik auch was zu dieser Balance beitragen kann, so. Und das merke ich immer wieder auf Konzerten, wenn diese Gemeinschaft der Fremden zusammenkommt und alle sich auf einer Frequenz treffen, egal was sie für eine politische Einstellung haben, für eine Religion, für eine Sexualität, sowas, ne, sondern da trifft man sich. Und das gibt Kraft und das ist eine Tankstelle irgendwie. Und das war so ein bisschen der Anspruch und auch der rote Faden auf dem Album.
1: Ja, und du bist natürlich auf diesem neuen Ort, merke ich, auch schon angekommen. Du bist da nicht alleine, du hast nicht nur ein Studio, du hast auch einen Garten, du hast Pferde, du gehst Boot fahren, du lebst da quasi. Du bist also nicht jemand, der 4, 5 Wochen gesagt hat, nein, wir gehen jetzt zu den Campen nach Malle oder auf Malle.
2: Nee, und machen dort, ich bin immer schon sehr kompromisslos. Mhm. Wenn ich was fühle, dann mache ich das auch. Aber wie gesagt, ich bin auch genauso viel noch in Köln. So, ne? Mein Sohn, der ist 25, der lebt da, meine Eltern sind auch noch da.
1: Du bist ja gleich da in Köln.
2: Ja, so. Eben. So. Ich bin ja direkt da. Ja, genau. Nee, aber ich kannte Mallorca vorher auch gar nicht so. Ne? Und es war damals, als die Ahrtal-Flut kam, die hat unser Haus auch zerstört. Und dann dann hätte es so 1,5 Jahre gedauert, bis das Haus wieder bewohnbar ist. Und die Versicherung hat dann gesagt, okay, wir bringen sie in einem schönen Hotelzimmer unter. Dann dachte ich, ja, wenn ich jetzt 1,5 Jahre im Hotelzimmer bin, dann werde ich verrückt. Wir gehen jetzt mal Freunde in Mallorca besuchen. Und ich kannte Mallorca nicht und habe auch immer dieses Ballermann-Ding irgendwie im Kopf gehabt. Und dann bin ich so vom Gegenteil überzeugt worden und bin irgendwie vom Boot ins Wasser gesprungen, diesen Fischschwarm. Und dann bin ich wieder aufs Boot. Und dann meinte mein Kumpel immer, du kannst auch von hier auf die Konzerte fliegen und so. Und dann haben wir uns da erstmal was gemietet und so. Und dann habe ich mich einfach in diese Insel verliebt.
1: Fireflies, nächste Song von Gentleman hier in der Plattenküche auf Donau 3 FM.

0: ist 21 Uhr.
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2: Ich bin Tine Klimach. Der SPD-Politiker Alexander Schweizer wurde zum neuen Bundesarbeitsminister ernannt. Bundespräsident Frank-Walter Steinmeier überreichte dem früheren Ministerpräsidenten von Rheinland-Pfalz dazu die Ernennungsurkunde. Zuvor hatte Steinmeier Schweizers Vorgängerin Bärbel Baas im Rahmen eines Gesprächs, wie er sagte, ihre Entlassungsurkunde ausgehändigt. Baas hatte am Vortag ihren sofortigen Rücktritt als Ministerin und als SPD-Vorsitzende erklärt. Die Bundesregierung plant, dass Unternehmen künftig die Arbeitszeit flexibler gestalten können. Das wäre das Aus für den starren 8-Stunden-Tag. Kanzler Friedrich Merz sieht darin auch eine Chance für die Beschäftigten. Das sagte er beim Arbeitgebertag in Berlin.
3: Betriebe im Ausland machen es vor. Da arbeiten die Beschäftigten teilweise 12 Stunden am Stück, dafür nur 3 Tage die Woche. Die Mitarbeiter hätten so viel Zeit für die Familie, sagt Merz. Für Firmen sind flexible Arbeitszeiten eine Chance, gerade wenn mehr zu tun ist als sonst. Gewerkschaften warnen vor mehr Stress und weniger Schutz vor Überstunden. Das Gesetz ist längst überfällig und fällt auch in den Bereich des neuen Arbeitsministers Schweizer. Der dürfte mit der Rentenreform aktuell aber genug zu tun haben. Thomas Bremser, Nachrichtenredaktion.
2: Alarm am Nürnberger Flughafen. Ein Flugzeug aus Korfu hat heute einen Notfallcode für eine mögliche Entführung gesendet. Darauf stiegen Eurofighter der Bundeswehr auf. Inzwischen ist klar, für die Passagiere bestand keine Gefahr.
4: Ein Großeinsatz von Polizei, Feuerwehr und Spezialkräften am Nürnberger Flughafen. Aus dem Cockpit einer Boeing 737 war ein Notfallcode gesendet worden, ein internationales Signal für eine Flugzeugentführung. 2 Eurofighter aus Neuburg an der Donau begleiteten die Maschine bis zur Landung. Der Flughafen wurde vorsorglich gesperrt. Nach knapp einer Stunde dann die Entwarnung, allen Passagieren und der Besatzung geht es gut. Nach ersten Erkenntnissen könnte ein defektes Funkgerät den falschen Alarm ausgelöst haben. Fabian Schaffer, Nachrichtenredaktion.
2: Papst Leo hat nach offiziellen Angaben des Vatikans eine Operation an der Lunge gut überstanden. Der Eingriff zur Entfernung eines Knotens sei erfolgreich verlaufen, teilte ein Sprecher am Abend mit. Der 71-Jährige habe in der Klinik in Rom bereits in sein Zimmer zurückkehren können. Weitere Details wurden zunächst nicht bekannt.
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5: Der Mittwoch bringt wieder etwas mehr Sonne und Temperaturen von 17 bis 18 Grad. Wolken sind natürlich auch am Start, aber insgesamt wird es relativ schön. In den Nächten wird es auch wieder etwas milder, da gehen wir wieder so auf die 7 Grad zu. Auch der Donnerstag und der Freitag haben relativ viel Sonne im Gepäck bei 18 bis 20 Grad.
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6: Auf der A8 Richtung Stuttgart zwischen Ulm-West und Merklingen steht ein liegengebliebenes Fahrzeug auf dem Standstreifen. Auf der A8 Richtung Stuttgart geht's zwischen Merklingen und Mühlhausen etwas langsamer voran. Ihr müsst mit mindestens 5 Minuten Verzögerung rechnen. Und noch... Auf der B28 Richtung Neu-Ulm hat's bei der Einfahrt Senden einen Unfall gegeben. Habt ihr auch einen Blitzer oder eine Verkehrsbehinderung gesehen? 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
7: Wir sind in der zweiten Stunde mit Tillmann alias Gentleman und seinem neuen Studioalbum Gratitude.
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1: Gentleman ist mein Gast heute mit seinem neuen Studioalbum. Ich habe nachgezählt, das ist wirklich das 11. Gratitude heißt es. Dankbarkeit. So eine Rangliste, Tillmann, der Songs, die ist natürlich, glaube ich, schon auch wichtig. Ne? Da macht man sich auch sehr viele und sehr lange Gedanken.
2: Ja, also ich vergleiche das immer auch mit einem Live-Konzert so, ne? Das ist auch, da ist die Running Order ist ultra wichtig, so, was die Dynamik angeht. Also man will jetzt nicht alles verbrettern, es muss irgendwie auch so eine Welle haben, irgendwie, also das ist ganz, ganz schwierig oft so, ne? Und dann, also es braucht ganz viel Zeit irgendwie und auch verschiedene Perspektiven, um dann irgendwie wirklich eine Reihenfolge zu haben, die sich so durchhören lässt, so, wo man nicht rausgerissen wird, aber trotzdem irgendwie eine Vielseitigkeit hat.
1: Dann kommt jetzt They Don't Care von Tillmann von Gentleman in der Plattenküche auf Donau 3 FM.

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1: Gentleman ist heute mein Gast in der Plattenküche. Tillmann, wie war es denn im Vorfeld zum neuen Studioalbum Gratitude, was die Planung anging?
2: Vorher war es so eine Phase, wo ich das Gefühl hatte, vielleicht hat es sich irgendwann nochmal ausgegentlemannt. Also es gab keine Inspiration irgendwie. Ich habe mich müde gefühlt. Ich habe gedacht, ah, warte mal, die Melodie hast du schon mal und das hast du auch schon mal gesagt. Und irgendwie war so gar nichts da. Und ich habe aber den Gedanken dann auch mal so zugelassen, ne, dass es sich irgendwann vielleicht auch mal ausgentlemannt so und dass vielleicht irgendwas anderes kommt, dass man irgendwie ein kleines Musikerhotel aufmacht oder dass man eine Musikbar macht oder ein Label, wo man andere Künstler produziert. Und ich habe auch das Gefühl gehabt, mit der neuen Zeit, mit dem Social Media Gedöns, ich komme da nicht mehr mit und so, habe mich so ein bisschen überrannt und überfordert gefühlt. Und irgendwann habe ich das akzeptiert und dann kam aber doch wieder der Hunger, so selber Musik zu machen. Und aber ohne Veröffentlichungsdatum von einer Plattenfirma, sondern einfach so zum Ursprung zurück, da sind wir wieder beim Punkt, im Sinne von, das ist irgendwie das, was mich glücklich macht. So, wenn ich einen Song fertig gemacht habe und geschrieben habe und aufgenommen habe, so und höre den dann und ich habe Gänsehaut, so, dann geht es mir gut, dann bin ich ein besserer Mensch, dann bin ich mit mir im Einklang und so. Und die Phase kam dann auch, ohne beim Aufnehmen daran zu denken, dass man das ja jemand vorspielen muss. Das ist ein cooler Trick eigentlich, weißt du? Und dann ist man viel freier und auf einmal sind mega Songs entstanden und dann habe ich gedacht, oh, ich will jetzt ein Album machen.
1: Nächster Song, So Good, hier ist Gentleman in der Plattenküche auf Donau 3 FM.

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8: Gentleman ist heute mein Gast und gleich geht's weiter mit seinem neuen Album Gratitude.
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1: Gentleman ist heute mein Gast in der Plattenküche. Tillmann, wie war es denn im Vorfeld zum neuen Studioalbum Gratitude, was die Planung anging?
2: Vorher war es so eine Phase, wo ich das Gefühl hatte, vielleicht hat es sich irgendwann nochmal ausgegentlemannt. So, ja. Also es gab keine Inspiration irgendwie. Ich habe mich müde gefühlt. Ich habe gedacht, warte mal, die Melodie hast du schon mal und das hast du auch schon mal gesagt. Und irgendwie war so gar nichts da. Und ich habe aber den Gedanken dann auch mal so zugelassen, ne, dass es sich irgendwann vielleicht auch mal ausgentlemannt so und dass vielleicht irgendwas anderes kommt, dass man irgendwie ein kleines Musikerhotel aufmacht oder dass man eine Musikbar macht oder ein Label, wo man andere Künstler produziert. Und ich habe auch das Gefühl gehabt, mit der neuen Zeit, mit dem Social Media Gedöns, ich komme da nicht mehr mit und so, habe mich so ein bisschen überrannt und überfordert gefühlt. Und irgendwann habe ich das akzeptiert und dann kam aber doch wieder der Hunger, so selber Musik zu machen. Und aber ohne Veröffentlichungsdatum von einer Plattenfirma, sondern einfach so zum Ursprung zurück, da sind wir wieder beim Punkt, im Sinne von, das ist irgendwie das, was mich glücklich macht. So, wenn ich einen Song fertig gemacht habe und geschrieben habe und aufgenommen habe, so und höre den dann und ich habe Gänsehaut, so, dann geht es mir gut, dann bin ich ein besserer Mensch, dann bin ich mit mir im Einklang und so. Und die Phase kam dann auch, ohne beim Aufnehmen daran zu denken, dass man das ja jemand vorspielen muss. Das ist ein cooler Trick eigentlich, weißt du? Und dann ist man viel freier und auf einmal sind mega Songs entstanden und dann habe ich gedacht, oh, ich will jetzt ein Album machen.
1: Nächster Song, So Good, hier ist Gentleman in der Plattenküche auf Donau 3 FM.

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1: Ja, so schnell gehen leider 2 Stunden mit Gentleman zu Ende. Erst nochmal Glückwunsch zum neuen Album. Lieber Tillmann, Schlusssong möchte ich gerne anhören. Bypass the Sorrow mit Nico Santos zusammen. Der wohnt natürlich auch auf der Insel und ist halt fast Nachbarn.
2: Ja, also wir haben uns in Mallorca, wollten wir die ganze Zeit immer treffen, haben wir bis jetzt noch nicht geschafft. Ich kenne ihn auch noch nicht so lange. Wir sind immer wieder mal über den Weg gelaufen, aber kennengelernt haben wir uns bei einem von den Sido-Weihnachtsshows. So. Und wir haben direkt connected. Und das war dann auch so, weil dieser Dancehall-Beat, der aber im positiven Sinne echt wirklich poppig ist, so. Aber ich mag halt auch Popmusik, ne? Also Popmusik ist populäre Musik. Wenn irgendwie ein Roots-Reggae-Song irgendwie populär wird, dann ist das dann Popmusik. Und ich habe den Song gehört, es gab da auch eine Hook und eine Strophe, mir ist aber keine zweite Strophe eingefallen. Ich so, komm, da muss jetzt noch irgendwie eine andere Stimmfarbe drauf. Und dann haben wir auch so überlebt. Ich wieder in mein Telefonbuch reingeguckt, runtergescrollt. Nico Santos, der ist gemacht für diesen Beat und so. Habe ihn den geschickt und er hat ihn total abgefeiert. Er ist halt ein Vollblutmusiker, der unfassbar gut singen kann. Das ist ja schon fast recht so, ne? Dass jemand einfach von Gott so eine Stimme bekommt. So. Hat das Ding gefühlt und hat dann aber auch noch Gitarre noch drauf eingespielt und so. Und Don Corleone, der Produzent, der auch Rihanna gemacht hat und Migos und so, der lässt sich eigentlich so gar nicht reinfummeln in seinen, und als er das gehört hat, als Nico Santos war, meinte, oh Gott, die Gitarre ist ja mega und so. Also hat von Don Corleone auch was produzententechnisch ist nochmal einen Ritterschlag bekommen und ich finde, der hat uns nochmal auf ein anderes Level gebracht. So.
1: Den hören wir uns an. Abschlussfrage, das Album ist jetzt da, bitte downloaden oder kaufen. Ist eine Tour geplant?
2: Ja, die Tour fängt jetzt bald an. Wir spielen jetzt noch ein paar Festivals und da habe ich mein erstes Konzert in Kanada und dann fängt die Tour an. Tourdaten findet man auf meiner Seite und die ist hauptsächlich in Deutschland. Nächstes Jahr wollen wir dann auf Europa-Tour gehen damit.
1: Dann sehen wir uns. Ich freue mich sehr. Tillmann, lieben Dank für deine Zeit. Nochmal Glückwunsch zum Album und bis bald.
2: Jo, mach's gut.

Das war Bypass the Sorrow, Gentleman zusammen mit Nico Santos in der Plattenküche heute. Und nächste Woche freue ich mich auf Pohlmann. Bis dann.

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0: 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Es ist 22 Uhr.
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5: Ich bin David Riemer. Die schwarz-rote Koalition hat ihren Streit über die Einführung einer Zuckersteuer beigelegt. Sie soll am Vormittag im Kabinett beschlossen werden, hieß es aus dem Bundesfinanzministerium. Der Kompromiss sieht laut RND eine zweistufige Steuer und Ausnahmen für kleinere Hersteller vor. Mit der Zuckersteuer will Bundesfinanzminister Klingbeil nicht nur Einnahmen für den Bundeshaushalt generieren, sondern auch Getränkeherstellern einen Anreiz geben, den Zuckergehalt zu senken und ihre Produkte gesünder zu machen. Bundespräsident Steinmeier hat den SPD-Politiker Alexander Schweizer zum neuen Bundesarbeitsminister ernannt. Steinmeier überreichte dem 53-Jährigen dazu die Ernennungsurkunde. Schweizer folgt auf Bärbel Baas, die nach einem Trauerfall in der Familie und öffentlichen Angriffen gegen sie ihren sofortigen Rücktritt erklärt hat.
6: Über 2 Meter groß, Veganer, Familienvater, Katholik, Lautern-Fan und leidenschaftlicher Arbeits- und Sozialpolitiker. Das Amt des Arbeitsministers kennt Schweizer schon aus Rheinland-Pfalz. Schon 2-mal leitete er das Landesministerium, bevor er nach dem Rücktritt von Malu Dreyer Ministerpräsident wurde. Viel Zeit, sich im neuen Job in Berlin einzuarbeiten, wird er nicht haben. Er steht unter Reformdruck, vor allem bei der Rente. Ein Knackpunkt ist die geplante Abschaffung der abschlagsfreien Rente nach 45 Beitragsjahren. Die Empfehlung der Rentenkommission lehnt Schweizer aber ab. Ursula Winkler, Nachrichtenredaktion.
5: Bei den Schulprotesten in Frankreich hat es erneut Gewalt gegeben. In der Hauptstadt Paris etwa ging die Polizei mit Wasserwerfern und Tränengas gegen Randalierer im Umfeld eines Demonstrationszuges vor, die sie mit Gegenständen beworfen sowie Geschäfte und Cafés beschädigt hatten.
7: Die Gewalt in Paris und auch in anderen Großstädten ging in der Regel nicht von den Schülern mit ihren vielen handgemalten Transparenten aus, sondern von aggressiven, oft schwarz vermummten Gruppen. Diese mischten sich unter die Demonstrationszüge, attackierten die Einsatzkräfte und begingen Sachbeschädigungen. Daraufhin griffen die Polizisten, die die ansonsten meist friedlichen Protestzüge begleitet hatten, zu härteren Einsatzmitteln. Aus Paris, Michael Evers.
5: Papst Leo hat nach Angaben des Vatikans eine Operation an der Lunge gut überstanden. Der Eingriff zur Entfernung eines Knotens sei erfolgreich verlaufen, teilte ein Sprecher am Abend mit. Der 71-Jährige habe in einer Klinik in Rom bereits in sein Zimmer zurückkehren können. Weitere Details sind noch nicht bekannt.
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8: Der Mittwoch bringt wieder etwas mehr Sonne und Temperaturen von 17 bis 18 Grad. Wolken sind natürlich auch am Start, aber insgesamt wird es relativ schön. In den Nächten wird es auch wieder etwas milder, da gehen wir wieder so auf die 7 Grad zu. Auch der Donnerstag und der Freitag haben relativ viel Sonne im Gepäck bei 18 bis 20 Grad.
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9: Auf der A7 Richtung Ulm ist zwischen Dreieck Hittestetten und Nersingen die linke Spur wegen Baustelle gesperrt. Bis morgen früh um 5. Auf der A7 Richtung Füssenreute ist zwischen Nersingen und Dreieck Hittestetten die linke Spur gesperrt. Grund ist eine Baustelle. Die Sperrung dauert bis morgen früh um 5. Zum Schluss noch. Auf der A8 Richtung Stuttgart zwischen Märklingen und Mühlhausen staut es sich auf 2 Kilometern. Ihr müsst mit mindestens 17 Minuten Verzögerung rechnen. 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
0: 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Es ist 23 Uhr.
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6: Ich bin David Riemer. Die schwarz-rote Koalition hat ihren Streit über die Einführung einer Zuckersteuer beigelegt. Sie soll am Vormittag im Kabinett beschlossen werden, hieß es aus dem Bundesfinanzministerium. Der Kompromiss sieht laut RND eine zweistufige Steuer und Ausnahmen für kleinere Hersteller vor. Mit der Zuckersteuer will Bundesfinanzminister Klingbeil nicht nur Einnahmen für den Bundeshaushalt generieren, sondern auch Getränkeherstellern einen Anreiz geben, den Zuckergehalt zu senken und ihre Produkte gesünder zu machen. Bundespräsident Steinmeier hat den SPD-Politiker Alexander Schweizer zum neuen Bundesarbeitsminister ernannt. Steinmeier überreichte dem 53-Jährigen dazu die Ernennungsurkunde. Schweizer folgt auf Bärbel Baas, die nach einem Trauerfall in der Familie und öffentlichen Angriffen gegen sie ihren sofortigen Rücktritt erklärt hat.
7: Über 2 Meter groß, Veganer, Familienvater, Katholik, Lautern-Fan und leidenschaftlicher Arbeits- und Sozialpolitiker. Das Amt des Arbeitsministers kennt Schweizer schon aus Rheinland-Pfalz. Schon 2-mal leitete er das Landesministerium, bevor er nach dem Rücktritt von Malu Dreyer Ministerpräsident wurde. Viel Zeit, sich im neuen Job in Berlin einzuarbeiten, wird er nicht haben. Er steht unter Reformdruck, vor allem bei der Rente. Ein Knackpunkt ist die geplante Abschaffung der abschlagsfreien Rente nach 45 Beitragsjahren. Die Empfehlung der Rentenkommission lehnt Schweizer aber ab. Ursula Winkler, Nachrichtenredaktion.
6: Bei den Schulprotesten in Frankreich hat es erneut Gewalt gegeben. In der Hauptstadt Paris etwa ging die Polizei mit Wasserwerfern und Tränengas gegen Randalierer im Umfeld eines Demonstrationszuges vor, die sie mit Gegenständen beworfen sowie Geschäfte und Cafés beschädigt hatten.
8: Die Gewalt in Paris und auch in anderen Großstädten ging in der Regel nicht von den Schülern mit ihren vielen handgemalten Transparenten aus, sondern von aggressiven, oft schwarz vermummten Gruppen. Diese mischten sich unter die Demonstrationszüge, attackierten die Einsatzkräfte und begingen Sachbeschädigungen. Daraufhin griffen die Polizisten, die die ansonsten meist friedlichen Protestzüge begleitet hatten, zu härteren Einsatzmitteln. Aus Paris, Michael Evers.
6: Papst Leo hat nach Angaben des Vatikans eine Operation an der Lunge gut überstanden. Der Eingriff zur Entfernung eines Knotens sei erfolgreich verlaufen, teilte ein Sprecher am Abend mit. Der 71-Jährige habe in einer Klinik in Rom bereits in sein Zimmer zurückkehren können. Weitere Details sind noch nicht bekannt.
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9: Der Mittwoch bringt wieder etwas mehr Sonne und Temperaturen von 17 bis 18 Grad. Wolken sind natürlich auch am Start, aber insgesamt wird es relativ schön. In den Nächten wird es auch wieder etwas milder, da gehen wir wieder so auf die 7 Grad zu. Auch der Donnerstag und der Freitag haben relativ viel Sonne im Gepäck bei 18 bis 20 Grad.
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10: Auf der A7 Richtung Ulm ist zwischen Dreieck Hittestetten und Nersingen die linke Spur wegen Baustelle gesperrt. Und zwar bis morgen früh um 5 Uhr. Und noch. Auf der A7 Richtung Füssen-Reute ist zwischen Nersingen und Dreieck Hittestetten die linke Spur wegen Baustelle gesperrt. Bis morgen früh um 5 Uhr. 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
0: Es ist 0 Uhr.
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5: Ich bin David Riemer. Papst Leo hat Lungenkrebs, das sagten seine Ärzte nach einer Operation des 71-Jährigen. Bei dem Eingriff wurde Leo der untere Lappen der rechten Lunge entfernt. Nach einer Gewebeuntersuchung stand dann fest, es ist Krebs.
6: Eine Schreckensnachricht für viele Gläubige. Leo selbst, sagen seine Ärzte hier, habe damit gerechnet, dass es Krebs ist. Seine Prognose sei aber gut, da der Tumor im Frühstadium entdeckt wurde. Etwa anderthalb Stunden wurde der Papst hier operiert. Alles lief wie geplant und einige Zeit später fragte er schon nach seinem Abendbrot. Erst am Wochenende hatte Leo, der sich immer fit hält, völlig überraschend erklärt, er habe einen Lungenknoten. Aus Rom. Claudia Wächter.
5: Die schwarz-rote Koalition hat ihren Streit über die Einführung einer Zuckersteuer beigelegt. Sie soll am Vormittag im Kabinett beschlossen werden. Der Kompromiss sieht laut Redaktionsnetzwerk Deutschland eine zweistufige Steuer und Ausnahmen für kleinere Hersteller vor. Mit der Zuckersteuer will Bundesfinanzminister Klingbeil nicht nur Einnahmen für den Bundeshaushalt generieren, sondern auch Getränkeherstellern einen Anreiz geben, den Zuckergehalt zu senken und ihre Produkte gesünder zu machen. Bundespräsident Steinmeier hat den SPD-Politiker Alexander Schweizer zum neuen Bundesarbeitsminister ernannt. Steinmeier überreichte ihm dazu die Ernennungsurkunde. Schweizer folgt auf Bärbel Baas, die nach einem Trauerfall in der Familie und öffentlichen Angriffen gegen sie ihren sofortigen Rücktritt erklärt hat.
7: Über 2 Meter groß, Veganer, Familienvater, Katholik, Lautern-Fan und leidenschaftlicher Arbeits- und Sozialpolitiker. Das Amt des Arbeitsministers kennt Schweizer schon aus Rheinland-Pfalz. Schon 2-mal leitete er das Landesministerium, bevor er nach dem Rücktritt von Malu Dreyer Ministerpräsident wurde. Viel Zeit, sich im neuen Job in Berlin einzuarbeiten, wird er nicht haben. Er steht unter Reformdruck, vor allem bei der Rente. Ein Knackpunkt ist die geplante Abschaffung der abschlagsfreien Rente nach 45 Beitragsjahren. Die Empfehlung der Rentenkommission lehnt Schweizer aber ab. Ursula Winkler, Nachrichtenredaktion.
5: Zum Fußball. Nach einem erneuten Blitzgegentor und einem Platzverweis für Michael Olise hat der FC Bayern einen weiteren Sieg verpasst. Beim 3:3 im Auswärtsspiel der Champions League bei Viking Stavanger drehten die Bayern um Doppelpacker Harry Kane zwar nach einem 0:2 Rückstand zunächst das Spiel, kassierten aber nach der gelb-roten Karte für Olise in Unterzahl den Ausgleichstreffer. RB Leipzig dagegen kann sich auch in der Königsklasse auf seine Heimstärke verlassen. Das Team gewann gegen die PSV Eindhoven mit 1:0.
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8: Der Mittwoch bringt wieder etwas mehr Sonne und Temperaturen von 17 bis 18 Grad. Wolken sind natürlich auch am Start, aber insgesamt wird es relativ schön. In den Nächten wird es auch wieder etwas milder, da gehen wir wieder so auf die 7 Grad zu. Auch der Donnerstag und der Freitag haben relativ viel Sonne im Gepäck bei 18 bis 20 Grad.
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9: Auf der A7 Richtung Ulm ist zwischen Dreieck Hittistetten und Nersingen die linke Spur wegen Baustelle gesperrt. Und zwar bis morgen früh um 5 Uhr. Auf der A7 Richtung Füssen-Reute ist zwischen Nersingen und Dreieck Hittistetten die linke Spur wegen Baustelle gesperrt, bis morgen früh um 5 Uhr. Und noch? Auf der A7 Richtung Füssen-Reute zwischen Nersingen und Dreieck Hittistetten staut es sich auf 2 Kilometern. Ihr müsst mit mindestens 23 Minuten Verzögerung rechnen. 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

0: Uhr.
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2: Ich bin David Riemer. Papst Leo leidet nach Angaben seiner behandelnden Ärzte an Lungenkrebs. Dies teilte das Ärzteteam der Gemelli-Klinik in Rom nach einer Operation des 71-Jährigen mit. Bei dem Eingriff sei der untere Lappen der rechten Lunge entfernt worden. Die anschließende Untersuchung habe bestätigt, dass es sich bei dem Knoten um ein sogenanntes Lungenadenokarzinom handele. Bundespräsident Steinmeier hat den SPD-Politiker Alexander Schweizer zum neuen Bundesarbeitsminister ernannt. Steinmeier überreichte dem 53-Jährigen dazu die Ernennungsurkunde. Schweizer wird Nachfolger von Bärbel Baas. Sie hatte ihren sofortigen Rücktritt als Ministerin und als SPD-Vorsitzende erklärt. Die Ernennung nutzte Steinmeier auch für mahnende Worte an die Adresse der Koalition. Er sagte:
3: Mit dem heutigen Wechsel im Kabinett bleibt die Bundesregierung auf allen Positionen besetzt. Zugleich bleiben die Erwartungen der Deutschen bestehen. Zuallererst die Erwartung, dass die Erneuerung unseres Landes gelingt. Das ist keine leichte Aufgabe. Diese Aufgabe fordert von allen Verantwortlichen Disziplin, gegenseitiges Vertrauen und die Bereitschaft zum Kompromiss.
2: Bundespräsident Steinmeier. Im Dezember will sich in Sachsen-Anhalt der AfD-Politiker Ulrich Siegmund als Ministerpräsident zur Wahl stellen. Die CDU-Fraktion will dann noch vor der Wahl den Saal verlassen. Um so dem Verdacht aus dem Weg zu gehen, aus den CDU-Reihen könnte es Stimmen für einen AfD-Ministerpräsidenten geben.
4: Es war offenbar nicht leicht für die 15 CDU-Abgeordneten, sich auf dieses ungewöhnliche Vorgehen zu einigen. Über 3 Stunden diskutierten sie hinter verschlossenen Türen in einem Raum im Landtag hier in Magdeburg. Anschließend verkündete Fraktionschef Sven Schulze das Ergebnis. 14 Abgeordnete stimmten zu. Einer will nochmal juristische Beratung in Anspruch nehmen. Und warum das Ganze? Vor einer Woche hatte der AfD-Landtagspräsident 4 Stimmen mehr bekommen, als AfD und BSW zusammen eigentlich haben. Es folgten Spekulationen, CDU-Abgeordnete könnten mit Ja gestimmt haben. Aus Magdeburg, Dörte Hein.
2: Zum Fußball. Der FC Bayern hat einen weiteren Sieg in der Champions League verpasst. Beim 3:3 gegen Viking Stavanger verspielten die Münchner trotz einer zwischenzeitlichen Führung den Sieg. Nach der gelb-roten Karte für Michael Olise kassierte Bayern in Unterzahl den Ausgleich. RB Leipzig gewann dagegen sein Heimspiel gegen PSV Eindhoven mit 1:0.
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5: Der Mittwoch bringt wieder etwas mehr Sonne und Temperaturen von 17 bis 18 Grad. Wolken sind natürlich auch am Start, aber insgesamt wird es relativ schön. In den Nächten wird es auch wieder etwas milder, da gehen wir wieder so auf die 7 Grad zu. Auch der Donnerstag und der Freitag haben relativ viel Sonne im Gepäck bei 18 bis 20 Grad.
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6: Auf der A7 Richtung Ulm ist zwischen Dreieck Hittistedt und Nissingen die linke Spur gesperrt. Grund ist eine Baustelle. Die Sperrung dauert bis heute um 5 Uhr. Und außerdem: Auf der A7 Richtung Füssen-Reute ist zwischen Nersingen und Dreieck Hittistetten die linke Spur wegen Baustelle gesperrt, und zwar bis heute um 5 Uhr. 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

0: ist 2 Uhr.
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2: Ich bin David Riemer. Papst Leo leidet nach Angaben seiner behandelnden Ärzte an Lungenkrebs. Dies teilte das Ärzteteam der Gemelli-Klinik in Rom nach einer Operation des 71-Jährigen mit. Bei dem Eingriff sei der untere Lappen der rechten Lunge entfernt worden. Die anschließende Untersuchung habe bestätigt, dass es sich bei dem Knoten um ein sogenanntes Lungenadenokarzinom handele. Bundespräsident Steinmeier hat den SPD-Politiker